0: ja unkontrolliert auflodern lassen. Gestern hatte es tagsüber bereits 14 Neuausbrüche der Brände in der Region gegeben. In Russland sollen sich im ersten Halbjahr erneut rund 200.000 Freiwillige für den Angriffskrieg gegen die Ukraine gemeldet haben. Diese nicht überprüfbare Zahl nannte der Vizechef des Nationalen Sicherheitsrats, Dmitri Medvedev. In einem bei Telegram veröffentlichten Video wies er Behauptungen der ukrainischen Führung zurück, wonach Moskau eine Mobilmachung plane, um massive Verluste bei den Streitkräften auszugleichen.
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2: So, die neue Single von Ray Garvey habe ich gleich für euch. Da hat er gemeinsam Musik gemacht mit seinem Produzenten Imran. Rivers heißt der Song. Claudia Löss hier. Hallo zusammen, kommt gut durch die Nacht.

0: Klassiker von Genesis, Invisible Touch. Es gibt neue Musik von Ray Garvey. Der hat einen Song mit einem Mann zusammen gemacht, der schon seit vielen Jahren als Produzent mit ihm zusammenarbeitet. Imran heißt er. Bisher immer im Hintergrund geblieben und jetzt zum ersten Mal taucht er auch mit seiner Stimme auf in diesem Song. Rivers heißt der Song, also Flüsse. Und Imran hat uns ein bisschen was erzählt über den Song.
1: In Rivers geht es darum, für jemanden da zu sein, vollkommen egal, was passiert. Im Refrain geht es ja auch genau darum, egal wie schwer es ist, ich werde dich tragen. Selbst wenn die Flüsse nicht mehr fließen, werde ich für dich da sein.
0: Und dieser Song ist sehr, sehr persönlich. Darin geht es nämlich um die beiden Herzensmenschen von Imran und Ray. Das hat er uns verraten.
2: Es ist ein wunderschönes Lied über den Weg zur Liebe. So ist The River, das Fluss, es verkörpert halt den Weg, den wir beide in unser Leben halt irgendwie so gegangen sind, um unsere Liebe zu finden. So wie Imran das erwähnt, mit Valerie und genauso wie ich mit Josephine. Irgendwie so dieses erste Mal, diese erste Begegnung, dieses erste Gefühl von verliebt zu sein. Man glaubt, dass man das schon tausendmal geschrieben hat, aber dann schreibt man das einmal und denkt so halt, das ist genau das, was ich sagen sollte oder wollte. Und das ist crazy nach so vielen Jahren vom Songwriting.
0: Gott, er klingt aber wirklich immer noch schwer verliebt. Schöner kann man es gar nicht sagen.
3: Hey everybody, Ray Garvey hier und das ist jetzt meine neue Single. Das ist Rivers und das ist zusammen mit meinem guten Freund Imran. Genieß es. God bless. Bye bye.
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0: Der Earth Song und Michael Jackson. Heute ist Tag des Kaffeesatzes. Mein Gott, was es nicht alles gibt. Es gibt ja Menschen, die können darin die Zukunft lesen. Comedian Hannes Höfer hat da so seine Erfahrung.
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2: Seid ihr spirituell? Also meine Oma kann zum Beispiel Kaffeesatz lesen. Ne? Immer wenn so ein Schmock ohne in der Tasse bleibt, dann guckt sie rein und weiß sofort, ah, die ist dreckig. Oder Sternzeichen. Jeder kennt ja seins. Aber Aszendenten, ne, klingt wie ein Job an der Uni. Was ist mit Energiekristalle? Weißt du, reibst dir so mit so einem Rosenquarz über deinen Meniskus und zack, Marathon unter 4 Stunden. Also ich glaub dran. Meine Freundin ist mal ins Schweigekloster gegangen, um auf Alpakas zu reiten. Geht aber auch ausgefallener. Es gibt auch Kräuterkunde mit Magie. Das kenne ich. Die machen ja auch so Brühwürfel. Du kannst dir auch die Karten legen lassen, musst halt nur für ins Casino gehen. Und im Endeffekt geht's nur um Glauben bei der Sache. Globuli für die Seele. Und wenn's hilft, dann machen. Lasst euch nur nicht abziehen. Ein Medium, das mit eurem Haustier redet, für 450 Euro, dann hat Mauzi hoffentlich was Wichtiges zu erzählen. Oder Sprays, die eure Liebesenergie entfachen. Die sollten wenigstens gut riechen. Und immer dran denken, wenn der Merkur rückläufig ist und die Venus durch dein Sternzeichen wandert, dann ist vielleicht bei Lidl die Milch im Angebot. Oder so.
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1: Ich bin Uli Reitinger. Carsten Linnemann, Nina Warken und Steffen Bilger erhalten heute ihre Ernennungsurkunden von Bundespräsident Steinmeier. Linnemann wird Gesundheitsminister, Warken Kanzleramtschefin und Bilger Verkehrsminister. Vor dem Bundestag vereidigt werden sollen sie aber voraussichtlich erst am 9. September.
2: Die Bundesregierung hält dieses Vorgehen trotz juristischer Bedenken für zulässig. Kanzler Merz begründete den späteren Termin auch mit den Kosten. Für die Vereidigung müssten sonst 630 Abgeordnete während der Sommerpause nach Berlin zurückkehren. Auslöser der ganzen Rochade war der Rücktritt von Unionsfraktionschef Spahn. Er soll vom bisherigen Kanzleramtsminister frei ersetzt werden. Für offenen Unmut in der CDU hatte die Absetzung von Verkehrsminister Schnieder gesorgt, der nun von Bilger abgelöst werden soll. Thomas Bleskin, Nachrichtenredaktion.
1: Nach dem Terroranschlag am Rande des Christopher Street Days in Berlin hat die Polizei auf dem Handy des mutmaßlichen Attentäters Abdul B. ein Bekennervideo gefunden. In dem Video sei zu sehen, wie eine vermummte Person, vermutlich eben der Tatverdächtige, einen Treueschwur auf die Terrororganisation Islamischer Staat leiste, heißt es von der Bundesanwaltschaft. Im Weißen Haus hat es gleich mehrere wichtige Treffen gegeben. US-Präsident Trump empfing erst den ukrainischen Präsidenten Zelensky und anschließend Israels Ministerpräsident Netanyahu.
3: Zelensky war der Erste bei Trump unter Ausschluss von Presse und Öffentlichkeit. Es ging um Stärkung der ukrainischen Luftabwehr und dabei konkret um Patriot-Abfangraketen. Auch sollen die festgefahrenen Verhandlungen über ein Kriegsende wieder in Gang gebracht werden. Auch mit Netanyahu ging es um Krieg, den Iran-Krieg. Angeblich wollte Netanyahu neue Geheimdienstinformationen vorlegen, die belegen, dass der Iran weiterhin militärisch aufrüstet. Israel will, dass die USA im Iran-Krieg bei der Stange bleiben. Trump bevorzugt eine Vereinbarung. Aus den USA, Tina Eck.
1: München ist in den Augen der Pilotengewerkschaft Vereinigung Cockpit der sicherste Flughafen in Deutschland. Entscheidend sei der dauerhafte Betrieb von Lichtanlagen an Zufahrten der Start- und Landebahnen. Ganztägig beleuchtete Stoppleisten im Boden sind in den Augen der Piloten ein wichtiges Mittel, um Zusammenstöße zwischen den Flugzeugen und anderen Fahrzeugen zu vermeiden. Der vorherige Spitzenreiter Leipzig rutschte in der laufenden Auswertung auf Platz 2.
4: Das Wetter.
5: Jetzt in der Nacht kaum Wolken mit dabei oder sogar klar. Das kühlt sich runter auf 18 bis 14 Grad. Der Mittwoch wird dann wieder sehr sonnig und auch sehr heiß, noch mal heißer als gestern, mit Werten zwischen 32 und 36 Grad.
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6: A42 Dortmund-Kamp-Lindfort zwischen Oberhausen-Zentrum und Oberhausen-Buschhausen. 1 Kilometer Stau. Und A57 Krefeld-Köln zwischen Dormagen und Köln-Worringen. 1 Kilometer stockender Verkehr. Wir wünschen allen unterwegs gute Fahrt.
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5: Und das mit Andreas Grunwald. Angenehme Nacht zusammen.

0: Dass er Mark Cohen und Walkin' in Memphis, gut, nachts um drei, würde ich auch jetzt nicht unbedingt empfehlen. Übrigens, ihr habt es mitbekommen hier, nichts mehr mit lecker Bierchen am Bahnsteig. Ne? Die Deutsche Bahn will künftig an allen Bahnhöfen ein Alkoholverbot durchsetzen. Er hier hat eine ganz klare Meinung dazu.
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3: Ja, nee, ist klar.
4: Genug ist genug, hat letzte Woche hier Bahnchefin Evelyn Palla gesagt. Und da habe ich gesagt, jawohl, richtig so, Evelyn. So geht's ja auch nicht weiter. Diese ganzen Verspätungen bei der Bahn, ausgefallene Klimaanlage bei 35 Grad, keine Pommes mehr im Bordrestaurant. Da wird's doch höchste Eisenbahn, dass mal einer auf den Tisch schaut und die Probleme angeht. Ich war richtig glücklich, als ich das gelesen habe. Und dann habe ich den Fehler gemacht und weitergelesen. Ja, von diesem Mist redet die Oberschaffnerin gar nicht. Sie meint mit, genug ist genug, das Saufen am Bahnhof. Alkoholverbot auf allen deutschen Bahnhöfen. Wie, was, jetzt auch in Dortmund? Wie soll das denn gehen? Da kann sie die Bude doch gleich zumachen. Und deshalb muss man auch mal genau hingucken, wie Frau Palla das meint. Die Bahnhofskneipen dürfen natürlich weiterhin von Erdinger bis Flensburg das Bierchen servieren. Und im Bordbistro bei der Bahn kannst du dir auch weiterhin die Kante geben. Gott sei Dank. Das ist schließlich deutsches Kulturgut. Was aber jetzt nicht mehr erlaubt sein wird, ist auf dem Bahnsteig. Das Dosenbier, die Flasche Wodka, das Schächtelchen Kümmerling. Ja, auch der Damenkegelclub Lustige Wechseljahre muss auf dem Weg nach Norderney den kleinen Feigling von der Passagierliste streichen. Ja, Gisa, auch du.
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Ja, und wir packen mal neue Musik in die Nacht, gleich von Martin Garrix und U2. Und nein, ich weiß, es ist mitten in der Nacht, aber ihr habt euch nicht verhört, die haben tatsächlich Musik zusammen gemacht. Das neue Stück Fireflies spielen wir gleich. Jetzt erstmal Britney Spears.

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1: So, jetzt packen wir mal neue Musik rein in diese Nacht, und zwar von DJ Martin Garrix. Auch einer, ne, der immer hochkarätige Stimmen für seine Songs ins Studio zieht. Zuletzt hat er auch mit Ed Sheeran einen Song zusammengebastelt. Jetzt ist ihm dieser Clou hier gelungen. Es ist wirklich ein Clou. Beim neuen Song Fireflies sind U2 mit dabei. Die haben sich irgendwie alle mal auf einem Festival kennengelernt und seitdem, gut, ich sag mal, grüßt man sich und macht dann auch mal Musik zusammen. Ja, sprich, Bono hat auch beim kommenden Album von Martin Garrix mit rumgeschraubt. Hier mal eine Kostprobe. Martin Garrix und U2 jetzt bei uns mit Fireflies.
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1: Ich bin Uli Reitinger. Die personellen Änderungen in Unionsfraktion und Regierung werden heute umgesetzt. Die Unionsfraktion wählt den bisherigen Kanzleramtsminister Thorsten Frey zu ihrem neuen Vorsitzenden. Jens Spahn war Mitte des Monats zurückgetreten. Außerdem erhalten heute mehrere Bundesminister von Bundespräsident Steinmeier ihre Ernennungsurkunden. Die bisherige Gesundheitsministerin Nina Warken wird neue Kanzleramtschefin. CDU-Generalsekretär Carsten Linnemann übernimmt das Gesundheitsressort. Und Steffen Bilger löst Patrick Schnieder als Verkehrsminister ab. Frankreich wird von einer neuen Hitzewelle getroffen. Die Feuerwehr versucht alles, die an der Atlantikküste wütenden Waldbrände in den Griff zu bekommen. Teilweise lodern Brände wieder auf, weitere Campingplätze und Feriensiedlungen wurden evakuiert.
2: Hitze, Trockenheit und Wind kommen heute auf Westfrankreich zu und machen den Einsatzkräften Sorgen. Sie fürchten, dass auf schon verbrannten Flächen heute wieder etliche Feuer ausbrechen könnten. Zahlreiche Stellen im Wald wurden daher gerodet, um den Flammen keinen neuen Fraß liefern zu können. Aus Bordeaux, Rache Sommer.
1: Das Bundeskabinett will heute die umstrittenen Reformpläne zum Erneuerbare-Energien-Gesetz auf den Weg bringen. So soll es für neue, kleine Solaranlagen auf dem Hausdach ab 2027 keine dauerhafte Förderung mehr geben. Außerdem bekommen die Betreiber von neuen Solar- und Windkraftanlagen in bestimmten Gegenden in Zukunft geringere Ausgleichszahlungen, wenn diese Anlagen wegen einer drohenden Netzüberlastung zeitweise abgeschaltet werden müssen. Der Fußball-Weltverband FIFA plant einen milliardenschweren Umbau. Investoren sollen bei den kommerziellen WM-Rechten einsteigen und der FIFA mehr als 4 Milliarden Dollar bringen. Organisiert werden die Turniere künftig über ein neues Unternehmen, an dem die FIFA die Mehrheit hält.
3: Der Europäische Fußballverband UEFA läuft jetzt schon gegen die Pläne Sturm. Er wirft der FIFA vor, den Fußball zur Handelsware zu machen und fragt, wer am Ende überhaupt von dem Milliardendeal profitiert. Die FIFA hält selbstverständlich dagegen. Sie verspricht, das zusätzliche Geld in den nächsten 4 Jahren weltweit in den Fußball zu investieren und vor allem kleinere Verbände zu stärken. Zoe Tassovali, Nachrichtenredaktion.
1: Der Investor könnte den Druck erhöhen, das Teilnehmerfeld einer WM weiter auszubauen oder die WM häufiger als bisher auszutragen.
4: Das Wetter.
5: Geht fast wolkenlos durch die Nacht, das bei 18 bis 14 Grad. Der Mittwoch legt dann temperaturmäßig noch einen drauf. Das Land kommt auf über 30 Grad, also mit 32 bis 36 Grad wird es noch mal heißer als gestern.
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6: A57 Krefeld-Köln zwischen Dormagen und Köln-Worringen. 1 Kilometer Stau. Wir wünschen allen unterwegs gute Fahrt.
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5: Tja, wir machen euch gleich mal richtig wach mit den Toten Hosen und nur nach vorn. Starten jetzt erstmal mit Latricia McNeil und Ain't That Just The Way. Ich bin Andreas Grunwald. Hallo zusammen.

0: Ja, nochmal hallo an diesem sehr frühen Mittwochmorgen. Geburtstag, neuer Job oder einfach ein besonderer Moment im Leben. Da warten viele von uns offenbar gar nicht erst darauf, dass jemand anderes mit einem Geschenk um die Ecke kommt. Nein, wir beschenken uns einfach selbst. Und dafür geben die Deutschen überraschend viel Geld aus. Kollege Leo Arrighi, wie viel Geld denn?
1: Ja, im Schnitt rund 2000 Euro im Jahr. Das zeigt eine aktuelle Umfrage der FOM Hochschule. Am spendabelsten mit sich selbst sind dabei übrigens die 29- bis 24-Jährigen. Die kommen auf rund 2400 Euro pro Jahr. Und Männer geben für Selbstgeschenke im Schnitt sogar deutlich mehr aus als Frauen.
0: Okay, das sind was für Geschenke? Ich nehme an, das ist jetzt nicht eine neue Zahnpastatube oder...
1: Nee, genau. Notwendige Alltagskäufe zählen natürlich nicht. Gemeint sind Sachen, die wir uns ganz bewusst gönnen. Am häufigsten Kleidung, Schuhe oder Accessoires. Danach kommen Reisen und Freizeitaktivitäten wie Konzerte und dann gutes Essen und Getränke.
0: Okay, da war einiges dabei. Warum machen wir das jetzt ganz genau?
1: 43% verbinden solche Käufe mit besonderen Erinnerungen, also zum Beispiel ein Schmuckstück nach einem Karrieresprung oder eine Reise zum Geburtstag. Der Studienleiter sagt deshalb sinngemäß, wir kaufen uns nicht nur etwas, wir kaufen uns damit auch Erinnerungen.
0: Na guck an, also Selbstgeschenke sind für viele längst mehr als spontanes Shopping. Im Schnitt geben wir dafür rund 2000 Euro im Jahr aus und oft steckt sogar ein ganz besonderer Moment dahinter. Die Infos dazu hatte Leo Arrighi. Dankeschön.

Ja, und weiter geht's durch die Nacht jetzt mit Musik von Sheryl Cole. Die hat 2010 einen Hit gelandet, und zwar den hier, Fight for This Love. Ich bin Andreas Grunwald. Angenehme Nacht zusammen.

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1: Ich bin Uli Reitinger. Heute stehen im politischen Berlin Personalien im Mittelpunkt. Die neue Kanzleramtsministerin Warken, der neue Gesundheitsminister Linnemann und der neue Verkehrsminister Bilger bekommen heute von Bundespräsident Steinmeier ihre Ernennungsurkunden. Außerdem wählt die Unionsfraktion nach dem Rücktritt von Jens Spahn heute einen neuen Vorsitzenden. Einziger Kandidat ist der bisherige Kanzleramtschef Thorsten Frey.
2: Mit Spannung wird allerdings hier in Berlin erwartet, wie viele Ja-Stimmen Frey heute bekommt. Und das liegt weniger an seiner Person als vielmehr an den Abläufen bei anderen Personalveränderungen, zum Beispiel im Verkehrsministerium. Speziell danach hatte es deutliche Kritik am Kanzler gegeben und es wird nicht ausgeschlossen, dass einzelne Abgeordnete unter anderem deshalb heute Frey ihre Stimme verweigern. Aus Berlin, Thomas Thonfeld.
1: Der Iran-Krieg eskaliert erneut. Das US-Militär hat nach eigenen Angaben gemeinsam mit saudi-arabischen Streitkräften im Irak Angriffe gegen dem Iran nahestehende Terroristen durchgeführt. Angegriffen wurden mehrere Logistik- und Waffenlager der nicht näher benannten Gruppierung, teilte das US-Regionalkommando mit. Dies sei eine Reaktion auf wohl mehr als 30 von den iranischen Revolutionsgarden angeordnete Drohnenangriffe in den vergangenen 72 Stunden gewesen, heißt es zur Begründung. Die Pilotengewerkschaft Vereinigung Cockpit hat ihren jährlichen Flughafencheck veröffentlicht. Das Ergebnis: Der Flughafen München ist wieder der sicherste in Deutschland.
3: Mit dauerhaft beleuchteten Zufahrten an Start- und Landebahnen hat der Münchner Flughafen die Piloten überzeugt und damit den Flughafen Leipzig auf Platz 2 verdrängt. Die dauerhafte Beleuchtung sei ein wichtiges Mittel, um Zusammenstöße zu vermeiden. Insgesamt seien aber alle Flughäfen in Deutschland sicher genug für den Passagierbetrieb. Den letzten Platz in der Auswertung der Pilotengewerkschaft belegt der Flughafen Rostock-Lage. Die Piloten kritisieren, dass sie hier nicht zu Sicherheitsbesprechungen eingeladen werden. Fiona Reinhardt, Nachrichtenredaktion.
1: Die Feuerwehr hat ihren Kampf gegen wieder aufflammende Brände in der Region bei Bordeaux an der französischen Atlantikküste auch in der Nacht fortgesetzt. Mit Start einer neuen Hitzewelle mit Temperaturen bis zu 40 Grad fürchten die Einsatzkräfte, dass große Trockenheit und Wind den zwischenzeitlich eingedämmten Brand wieder unkontrolliert auflodern lassen. Gestern hatte es tagsüber bereits 14 Neuausbrüche der Brände in der Region gegeben.
4: Das Wetter.
5: Da wird wieder sehr sommerlich heute. Die Sonne scheint nahezu von früh bis spät durch. Der nächste heiße Tag kündigt sich also an. Wir kommen da auf 32 bis 36 Grad heute.
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6: A57 Krefeld-Köln zwischen Dormagen und Köln-Worringen. 1 Kilometer Stau. Wir wünschen allen unterwegs gute Fahrt.
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5: Tja, und was ist heute am Mittwoch gar nicht mal so unwichtig? Die Frage beantworten wir gleich. Spielen jetzt erstmal Musik von Kygo, Save My Love. Ich bin Andreas Grunwald. Euch einen schönen guten Morgen.

0: das hier Welchley Arms und Legendary.
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0: Ah, schönen guten Morgen an diesem Mittwoch. Wir schauen gemeinsam drauf. Kollege Leo Arigi ist da. Schönen guten Morgen.
2: Guten Morgen.
0: Fangen wir mit dem Wetter an. Wie heiß wird's heute?
2: Ja, ordentlich. In NRW bekommen wir heute viel Sonne und kaum Wolken. Dazu steigen die Temperaturen auf bis zu 36 Grad. Und auch am Donnerstag wird's nicht kühler, aber immerhin nur noch bis zu 35.
0: So, dann wird heute auch in Berlin einiges umgebaut. Was passiert da genau?
2: Da läuft ein ziemlich großes Personalkarussell. Thorsten Frei soll heute zum neuen Chef der CDU gewählt werden. Vorher muss er aber offiziell seinen bisherigen Job als Kanzleramtschef abgeben. Bundespräsident Steinmeier überreicht die entsprechenden Entlassungs- und Ernennungsurkunden. Nina Wagen soll ja ins Kanzleramt wechseln. Carsten Linnemann übernimmt das Gesundheitsministerium. Am Nachmittag kommt dann die Unionsfraktion zusammen und entscheidet über Frei als neuen Fraktionschef.
0: So, und deutlich weniger kompliziert, Leo, was können unsere Hörer heute gewinnen?
2: Tickets für Tom Odell beim Zeltfestival Ruhr. Ja, der spielt am 26. August im Sparkassenzelt am Chemnader See in Bochum. Los geht das Konzert um 20:30 Uhr und wir verlosen heute am Vormittag oder am Nachmittag eben Tickets dafür. Also Radio anlassen, wenn ihr Another Love nicht nur im Auto, sondern auch mal live hören wollt.
0: Also heute Schatten suchen, politisches Stühlerücken in Berlin ist angesagt und vor allem unser Programm im Ohr behalten. Leo Arigi hatte die Termine für uns im Blick. Vielen Dank.
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0: nochmal einen schönen guten Morgen. Heute geht's los, das Festival überhaupt, ne? Wacken Open Air, aber natürlich auch hier bei uns in Nordrhein-Westfalen gibt's gerade jede Menge Festivals. Und manchmal trifft man dabei auf Menschen, die man dort eher nicht vermutet.
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2: Im Zweifel fährt man vielleicht auf Festivals, weil da die Lieblingsband spielt. Und dann natürlich auch dieses Gemeinschaftserlebnis mit mehreren tausend Menschen da vor dieser Bühne zu stehen.
3: Eine ganz besondere Atmosphäre. Auch Julia Hahn ist begeisterte Festivalgängerin und mittlerweile auch noch aus einem anderen Grund dort unterwegs. Sie forscht zum Thema Festivalseelsorge. Die ist manchmal sogar mit einem eigenen Zelt mitten auf dem Gelände vertreten und die Leute kommen einfach vorbei.
2: Und so kommt man dann vielleicht das erste Mal ins Gespräch darüber, okay, was macht ihr hier, wozu seid ihr da? Und entweder war es das dann sozusagen mit dem Gespräch oder es entwickelt sich dann noch ein anderes Gesprächsthema draus.
3: Die Theologin promoviert gerade an der Uni Münster zum Thema Festivalseelsorge, ein ganz eigenes Arbeitsfeld, das es in Deutschland seit rund 17 Jahren gibt, angefangen beim Wacken Open Air. Denn gerade die Festivalumgebung kann manchmal etwas auslösen.
2: Das sind dann auch irgendwie Existenz- und Sinnfragen oder Thema Tod und Trauer. Das ist wirklich die komplette Range.
3: Und es kann auch unheimlich befreiend sein, so wie es Julia Hahn bei diesem jungen Mann erlebt, der kurz vorher seine Freundin verloren hat.
2: Und dass er sich jetzt natürlich auch gefragt hat, ob er überhaupt aufs Festival fahren kann und möchte. Und das hat mich wirklich sehr berührt, dass sich da dieser junge Mann so sehr geöffnet hat und ihm es ein Bedürfnis war, das einfach mal loszulassen oder zu erzählen. In diesem verrückten Kontext eigentlich in dem Moment.
3: Festivalseelsorge, auch an ungewöhnlichen Orten da sein. Stefan Kienkammer von der Katholischen Kirche für Augenblick mal.
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1: Schönen Mittwochmorgen mit uns.
2: So, alle kurze Hose an,
3: jo.
2: Oder?
3: Bei dir?
2: Ja. Also wird warm bis da.
3: Ja, für Bielefeld gilt heute sogar eine Hitzewarnung der Stufe 1 des Deutschen Wetterdienstes. Damit wird vor einer starken Wärmebelastung gewarnt. Bis zu 32 Grad soll das heute in unserer Stadt werden. Der Deutsche Wetterdienst unterscheidet zwischen den Warnstufen 1 und 2. Bei Warnstufe 2 wird vor einer extremen Wärmebelastung mit Temperaturen ab 38 Grad gewarnt. Der Neubau der Martin-Niemöller-Gesamtschule in Childische kommt nach Angaben der Stadt gut voran. Der Bau besteht aus zwei Gebäuden, dem Nord- und dem Südgebäude. Der Bau des Südgebäudes für die Jahrgangsstufen 5 und 6 hatte im August 2024 begonnen. Der des Nordgebäudes für die Jahrgangsstufen 7 bis 13 ein halbes Jahr später. Zum aktuellen Stand sagte uns der Projektleiter der Stadt, Jan Schwarz.
4: Der Rohbau im Südgebäude ist bereits abgeschlossen und die Ausbaugewerke beginnen so langsam mit ihrer Arbeit, sodass wir natürlich dann versuchen, möglichst zum Bauzeitenterminplan fertig zu werden. Also sprich Sommerferien 28 ist unser Ziel, wann wir eben mit dem Bauvorhaben fertig sein wollen. Das ist noch ein ambitionierter Plan. Bis jetzt sind wir da aber gut im Zeitplan.
3: Insgesamt kostet der Neubau rund 140 Millionen Euro. Die FIFA sorgt mit Plänen für einen Milliardendeal für die Rechte an ihren Fußballturnieren für neuen Wirbel. Der Weltverband um Präsident Gianni Infantino will einen Teil der kommerziellen Rechte an seinen Turnieren an Investoren verkaufen und damit mehr als 4 Milliarden Dollar erwirtschaften. Auch künftige WM-Turniere sollen dann unter dem Dach eines neuen Unternehmens organisiert werden, dessen Mehrheitseigentümer der Weltverband wäre. Kritik kommt unter anderem von der Europäischen Fußballunion UEFA. Damit werde eine Grenze überschritten. Die Seele und die Führung des Fußballs seien keine Handelsware. Das US-Militär hat nach eigenen Angaben gemeinsam mit saudi-arabischen Streitkräften im Irak Angriffe gegen Terroristen durchgeführt, die dem Iran nahestehen. Kampfflugzeuge haben demnach mehrere Logistik- und Waffenlager angegriffen. Tina Eck berichtet aus den USA.
5: Die Angriffe auf die irakischen Ziele kommen als Reaktion auf Drohnenangriffe. Die iranischen Revolutionsgarden sollen die Terrorgruppe im Irak zu Angriffen auf US-Stützpunkte in Saudi-Arabien angestiftet haben. In der Nacht gab es auch iranische Angriffe auf einen US-Stützpunkt in Jordanien. Die ballistischen Raketen seien abgefangen worden, teilte CENTCOM mit. Präsident Trump hatte die Angriffe im Iran zuvor pausiert, um Verhandlungen eine Chance zu geben, außerdem wird eine weitere Eskalation befürchtet und die Munitionsreserven werden knapp.
3: Mit erwarteten 85.000 Metal-Fans beginnt im schleswig-holsteinischen Wacken das weltbekannte Heavy-Metal-Festival. Den inoffiziellen Startschuss gibt traditionell bereits mittags die Wackener Feuerwehrkapelle, die Wacken Firefighters. Am Nachmittag folgt dann der offizielle Startschuss für das 35. Wacken Open Air. Unter anderem treten bis Samstag Def Leppard und Judas Priest auf. Das Dorf Wacken hat rund 2.000 Einwohner.
1: Wir schauen aufs Radio Bielefeld Wetter und haben ja gerade schon gesagt, kurze Hose passt, wird heute schön warm.
6: Ja, Temperaturen schon jetzt bei 15 Grad, geht auch gleich schnell auf 16, 18, 19 und dann haben wir die 26, 28 Grad schon zur Mittagszeit erreicht. Höchsttemperatur heute knapp über 30, viel Sonne, eigentlich so gut wie keine Wolke. Also heute richtig schön sommerlich, könnt ihr rausgehen ins Freibad in den Sommerferien. Ja, vielleicht für den einen oder anderen da draußen, der Kinder hat, einen toller Ferientag im Freibad, im Park oder wo auch immer. Morgen noch mal ein bisschen wärmer. Da gibt es aber vielleicht schon die Wärmegewitter. Ab Freitag dann auch schon wieder mit 27 Grad. Sehr angenehm.
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1: 3:06. Schauen wir schnell und aktuell, was auf den Straßen los ist.
6: Altmühlstraße und an der Ferla wird geblitzt.
1: Was hat es?
6: Nichts.
3: Das willst du gar nicht wissen.
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1: Mit Sebastian Wiese.
6: Simon Teichler.
3: Und Tim Donsbach.
1: Moin Moin zusammen. Komische Bewegung, die du da auf deiner Seite machst. Wie heiß geht's denn bei euch aktuell im Bett her?
6: Oh. Das ist eine Frage am Morgen, Sebastian. Bitte dich.
1: Also, ich meine jetzt natürlich die Temperatur, ne? Wird wieder heiß. Wird wieder heiß. Haben wir gerade schon bei Tim in den Nachrichten gehört. Und das auch nachts. Was einige von euch deshalb machen. Unser Thema gleich hier bei Radio Bielefeld.
7: So weit sind wir noch nicht.
1: Wir beide? Da sind wir schon lange drüber hinaus. Ich bin lange

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1: Tagsüber tragen wir kurze Hose und nachts
2: mache ich's oben ohne.
1: Radio Bielefeld ist hier um 10 nach 6 am Mittwochmorgen mit Sebastian Wiese.
2: Und Timo Teichler.
1: Also ich trage normalerweise immer T-Shirt und so eine weitere Boxershorts. Ja. Ne? Aber wenn es richtig heiß ist, so wie jetzt im Urlaub auf Mallorca zum Beispiel, bei gefühlt 40 Grad überall, da reicht mir dann auch mal nur Unterhose.
2: Ja, jetzt wird es ja auch wieder warm bei uns in Bielefeld. Die Nächte haben wir auch so 16 Grad noch im Angebot. Und wenn es so richtig hot ist, dann schlafen tatsächlich einige von euch gerne nackt. Laut einer Umfrage sind das 15%.
1: Mhm.
2: Ist auch gar nicht so verkehrt, nackt zu schlafen. Mit Kleidung riecht man den Schweiß mehr, weil er sich halt im T-Shirt festsetzt, sagen Experten. Psychologisch gesehen ist nackig schlafen auch eigentlich eine gute Sache.
1: Mhm.
2: Denn die Haut ist unser größtes Sinnesorgan. Nackt schlafen erzeugt damit positive Sinnesempfindungen. Und wenn man sich wohl fühlt, dann schläft man auch gut.
1: Mhm. Wird es heute nicht wieder so warm, hast du gesagt?
2: Mhm.
1: Dann ist ja klar, was wir alle machen, oder?
3: Nackt.

0: 18 Minuten nach 6. 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
1: Da habe ich die Altmühlstraße im Angebot und die Fährlader wird weiterhin geblitzt. Ansonsten habe ich nichts. Wenn ihr noch was habt, 08000 800 300 wählen. Danke.

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1: Schönen Mittwochmorgen mit uns. Ihr hört Radio Bielefeld live um 6.30 Uhr und gibt nicht nur einige Sommerbaustellen auf den Straßen, sondern gibt auch Schulbaustellen, ne? Und

0: Da ja. gibt es eine gute Meldung, Tim.
1: Der Neubau der Martin-Niemöller-Gesamtschule in Schillische kommt nach Angaben der Stadt gut voran. So ist der Rohbau des Südgebäudes abgeschlossen. Süd- und Nordgebäude sollen im Sommer 2028 fertig sein. Man liege gut im Zeitplan. Für Bielefeld gilt heute eine Hitzewarnung der Stufe 1 des Deutschen Wetterdienstes. Damit wird vor einer starken Wärmebelastung gewarnt. Bis zu 32 Grad soll es heute in der Stadt werden. Die durch den Rücktritt von Unionsfraktionschef Jens Spahn in Gang gekommene Personalrotation soll heute vorerst abgeschlossen werden. Die Unionsfraktion trifft sich zu einer Sondersitzung, um den bisherigen Kanzleramtsminister Thorsten Frey zu ihrem neuen Vorsitzenden zu wählen. Die neuen Bundesminister erhalten von Bundespräsident Frank-Walter Steinmeier ihre Ernennungsurkunden. Die FIFA sorgt mit Plänen für einen Milliardendeal für die Rechte an ihren Fußballturnieren für neuen Wirbel. Der Weltverband will einen Teil der kommerziellen Rechte an seinen Turnieren an Investoren verkaufen. Auch künftige WM-Turniere sollen dann unter dem Dach eines neuen Unternehmens organisiert werden, dessen Mehrheitseigentümer der Weltverband wäre. Der Hamburger Blockprozess wird heute unter Ausschluss der Öffentlichkeit fortgesetzt. Nach Angaben eines Gerichtssprechers soll eine Jugendpsychiaterin aussagen. Sie soll ihr Gutachten zu den Kindern von Christina Block und ihrem Ex-Mann Stefan Hensel weiter vorstellen. Der Zugverkehr zwischen Bielefeld und Lippe bleibt länger eingeschränkt als geplant. Laut Deutscher Bahn kann das Stellwerk in Lage nach Umbauarbeiten nicht wie geplant am kommenden Montag wieder in Betrieb gehen, sondern erst am Samstag, dem 8. August. Bis dahin fährt weiter ein Schienenersatzverkehr mit Bussen.
0: Wir schauen aufs Radio Bielefeld Wetter.
2: Heute wird's mit 32 Grad sehr sommerlich. Temperaturen schon jetzt bei so 16, 17 Grad tritt der Sommer richtig auf. Keine Wolke am Bielefelder Himmel. Morgen wird's noch ein Stückchen wärmer. Da gibt's aber vielleicht auch schon Wärmegewitter, generell auch wieder ein bisschen windiger. Von daher lässt sich das bestimmt auch irgendwie gut aushalten. Und danach ist es ja mit Temperaturen über 30 Grad doch erstmal wieder schon vorbei.
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2: Für Erlauben Altmühlstraße wird geblitzt, sonst nix, gute Fahrt.
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0: Moin moin zusammen. Und ich glaube, jeder von uns hatte früher eins. Vielleicht hat man es sogar heute noch irgendwo rumfliegen. Ein Lieblingskuscheltier.
4: Ich glaube einfach, dass es so ein kleiner Freund ist, der immer bei einem ist und der einen immer lieb hat und den man selber immer lieb hat.
0: Sagt Anja. Sie ist die Gründerin von Teddyfeld. Unser Thema gleich hier bei Radio Bielefeld. Schönen Mittwoch mit uns.

0: Als Kind hatte ich ein Lieblingskuscheltier, ja, einen Teddybären von Steif. Der hieß auch ganz kreativ einfach nur Teddy.
1: Mein erstes richtiges
0: Kuscheltier, habe ich mir damals auch selber ausgesucht. Habe ich bis heute. Er war und ist einfach was ganz Besonderes. Radio Bielefeld läuft am Mittwoch um gleich 6.39 Uhr mit Sebastian Wiese.
2: Kurz geweint. Ich bin Timo Teichler und es ist auch total okay, dass du den immer noch dabei hast im Bett. Lass dir da nichts anderes ein.
0: Mach dich da nicht drüber lustig.
2: Nein.
0: So, Kuscheltier ist wichtig, hat eine große emotionale Bedeutung. Also als mein älterer Sohn mal seinen Kuscheldino in der Kita vergessen hat und ihn dann erst am nächsten Morgen wiederbekommen hat. Also das war unfassbar viele Tränen. Drama.
2: Ja, Fernsehteams waren da, haben das Ganze begleitet. Gut, dass es jemanden wie Anja gibt. Sie hat vor einigen Jahren die Bielefelder Stofftiermanufaktur Teddyfeld gegründet. Anja näht selbst Kuscheltiere und oder repariert sie auch. Eine richtige Expertin, die mit 8 Jahren schon ihren ersten Dino genäht hat und das jetzt beruflich macht.
3: Dazu gekommen bin ich, weil meine Schwester, die hat ihren Uni-Abschluss gemacht und wir beide sind große Teddy-Fans und dann habe ich ihr so einen Teddy mit einem kleinen Doktorhut gemacht und dann haben Freunde und Familie gefragt, hey, da wird ein Baby geboren, hier gibt's ein Event, kannst du da nicht mal was machen? Und so bin ich dann reingerutscht. Das ist total aufwendig, ja. Das Muster an sich zu entwerfen, ist schon mal einiges an Arbeit. Aber dann kommt ja noch das Nähen dazu, das Ausstopfen, das Gesicht aufsticken und so weiter und so fort. Also es ist mehr Arbeit, als man denkt. Am meisten Spaß macht mir, wenn ich nachher das Stofftier umdrehe. Man näht nämlich auf links und dann dreht man es um, stopft es aus und dann sieht man, wie es guckt, wie der Charakter ist. Und auch wenn man das gleiche Muster schon 100-mal gemacht hat, ist es jedes Mal ein anderer Charakter und es ist toll. Und jede Person findet sein eigenes Stofftier, das zu einem passt. Und es ist einfach, ich weiß nicht, es ist so ein kleiner magischer Moment. Es ist einfach toll. Oder bei einer Reparatur, wenn das Kind dann wirklich wieder seinen Freund so in den Arm nehmen kann, ohne dass der Arm abfällt oder so. Die Kinder können dann ja oft auch gar nicht die Nacht ohne den Teddy so gut verbringen, aber die Reparatur dauert eben manchmal länger. Und dann schicke ich abends auch mal ein Foto, das Stofftier geht jetzt schlafen und so, damit die Kinder trotzdem schlafen können. Und wenn sie dann am nächsten Tag kommen und es dann wieder in den Arm nehmen, das ist schon wirklich sehr besonders.
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1: Da wird geblitzt an der Altmühl und der Ferler Straße und ansonsten haben wir nichts im Angebot, außer Bielefeld im Fernsehen heute Abend, im ZDF. Ob da ein neuer Wilsberg oder was anderes ansteht, da gleich um 7 in den Radio Bielefeld News.

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1: Schönen Mittwochmorgen mit uns.
2: Ich freue mich immer, wenn ich Bielefeld im Fernsehen sehe.
3: Ja, ich mich grundsätzlich auch.
2: In dem Fall jetzt vielleicht nicht so.
3: Könnte ein schöneres Thema sein. Ja. Ein Kriminalfall aus Bielefeld ist heute Abend Thema in der ZDF-Sendung Aktenzeichen XY ungelöst. Es geht um einen Überfall auf ein Juweliergeschäft an der August-Bebel-Straße im Juli 2024. Dabei haben zwei unbekannte Täter einen Mitarbeiter zusammengeschlagen und Schmuck gestohlen. Aktenzeichen-Moderator Rudi Zerne.
4: Ja, das ist mit absoluter Sicherheit ein Kapitaldelikt, also ein Fall von außerordentlicher Bedeutung. Da mussten Opfer, die überfallen wurden, um Leib und Leben fürchten. Dieser Überfall geschah ja in Bielefeld, kurz nach der Öffnung des Geschäfts überfielen zwei maskierte Männer diesen Schmuckladen in der Innenstadt. Der Neffe des Geschäftsinhabers vertrat an diesem Vormittag seinen Onkel. Und der ist äußerst brutal niedergeschlagen worden.
3: Die Bielefelder Polizei hofft durch die Ausstrahlung auf neue Hinweise. Aktenzeichen XY beginnt im ZDF um 20.15 Uhr. Die FIFA sorgt mit Plänen für einen Milliardendeal für die Rechte an ihren Fußballturnieren für neuen Wirbel. Der Weltverband um Präsident Gianni Infantino will einen Teil der kommerziellen Rechte an seinen Turnieren an Investoren verkaufen und damit mehr als 4 Milliarden Dollar einnehmen. Auch künftige WM-Turniere sollen dann unter dem Dach eines neuen Unternehmens organisiert werden, dessen Mehrheitseigentümer der Weltverband wäre. Kritik kommt unter anderem von der Europäischen Fußballunion UEFA. Damit werde eine Grenze überschritten, die Seele und die Führung des Fußballs seien keine Handelsware. Carsten Linnemann, Nina Waken und Steffen Bilger erhalten heute ihre Ernennungsurkunden von Bundespräsident Frank-Walter Steinmeier. Linnemann wird Gesundheitsminister, Waken Kanzleramtschefin und Bilger Verkehrsminister. Vor dem Bundestag vereidigt werden sollen sie aber voraussichtlich erst am 9. September. Thomas Bleskin mit den Infos.
5: Die Bundesregierung hält dieses Vorgehen trotz juristischer Bedenken für zulässig. Kanzler Merz begründete den späteren Termin auch mit den Kosten. Für die Vereidigung müssten sonst 630 Abgeordnete während der Sommerpause nach Berlin zurückkehren. Auslöser der ganzen Rochade war der Rücktritt von Unionsfraktionschef Spahn. Er soll vom bisherigen Kanzleramtsminister Frei ersetzt werden, für dessen Posten Waken vorgesehen ist, die wiederum ihr Amt an Linnemann abgeben soll. Für offenen Unmut in der CDU hatte die Absetzung von Verkehrsminister Schnieder gesorgt, der nun von Bilger abgelöst werden soll.
3: Für Bielefeld gilt heute eine Hitzewarnung der Stufe 1 des Deutschen Wetterdienstes. Damit wird vor einer starken Wärmebelastung gewarnt. Bis zu 32 Grad sollen es heute in unserer Stadt werden. Der Deutsche Wetterdienst unterscheidet zwischen den Warnstufen 1 und 2. Bei Warnstufe 2 wird vor einer extremen Wärmebelastung mit Temperaturen ab 38 Grad gewarnt. Der Neubau der Martin-Niemöller-Gesamtschule kommt nach Angaben der Stadt gut voran und liegt im Zeitplan. Der Bau besteht aus zwei Gebäuden, dem Nord- und Südgebäude. Der Bau am Südgebäude für die Jahrgangsstufen 5 und 6 hatte im August 2024 begonnen. Der des Nordgebäudes für die Jahrgangsstufen 7 bis 13 ein halbes Jahr später. Insgesamt kostet der Neubau rund 140 Millionen Euro. Er soll im Sommer 2028 fertig sein.
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2: Ja, heiße Sommertage in Bielefeld. Genießt es und lasst es ruhig angehen bei 32 Grad. Die Sonne scheint, kaum Wolken am Bielefelder Himmel. Panik, glaube ich, brauchen wir nicht zu haben. Es ist einfach mal wieder über 30 Grad warm. Morgen sind wir bei 35. Das ist ein bisschen mehr. Das kann stellenweise vielleicht auch unangenehm sein. Aber es haben sich auch schon Gewitter für morgen Nachmittag angekündigt. Und nach Donnerstag ist das mit den über 30 Grad ja auch erstmal wieder vorbei.
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1: 7:04, schauen wir schnell und aktuell, was auf den Straßen los ist.
2: Ferler- und Altmühlstraße wird weiter geblitzt.
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1: Moin Moin zusammen und wir freuen uns. Ja? Sommer dreht nochmal richtig auf, so hast du es so vorhin formuliert. Ist ein toller Tag. Morgen auch auf jeden Fall nochmal, Temperaturen über 30 Grad. Darf ich dich nochmal zitieren? Genießt es und lass es ruhig.

0: zieht euch luftig an.
1: Okay.
0: Radio Bielefeld läuft. Am Mittwoch um 12 nach 7 mit Sebastian Wiese.
1: Und Simon Teichler.
0: Ja, heute und morgen bekommen wir wieder über 30 Grad, ne?
1: Ja, die Panik dabei gefällt mir jetzt nicht so ganz.
0: Nee.
1: Also bei mehreren Tagen am Stück okay, aber wir in Bielefeld kommen ja da gut bei weg bei der ganzen Hitzewarnung, die es in anderen Teilen von Deutschland gibt. Ändern können wir es hier auch eh nicht. Ab morgen haben sich auch schon wieder Gewitter angekündigt. Also mal heiß, mal etwas Regen. Es ist ein Auf und Ab.
2: Ja, was macht das mit uns? Mal gute Laune, mal schlechte Laune. Aber wir probieren das immer gut irgendwie rumzukriegen.
1: So, was macht er heute? Heute früh wahrscheinlich einmal lüften, Sommersachen raussuchen, so für den Tag, was halt so geht. Sucht euch was raus, in dem ihr euch wohlfühlt. Und ich denke, da wird sich was finden. Sonnenbrille einzupacken. Gefällt mir grundsätzlich auch besser, als einen Regenschirm mitzunehmen.
0: Definitiv. Und man kann ja auch einfach draußen sein. Man muss ja gar nicht überlegen, große Activity, irgendwie was weiß ich, Unternehmung, stundenlang irgendwo hinfahren. Brauchst du doch gar nicht. Einfach ein bisschen raus, ne, mit den Kindern. Die freut sich, dass sie nicht in der Bude hängen. Freibäder werden sicherlich auch gut besucht sein.
1: Manche, die am Wochenende auch in Urlaub fahren, haben jetzt ja im Prinzip schon jetzt, also musst du nicht mal wegfahren und hast schon Holiday-Feelings.
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4: Wir haben richtig.
1: Ein warmer Sommerabend riecht oft nach Grill, Blumen und noch ein bisschen Sonne in der Luft. Und genau in solchen Momenten merkt man, man muss gar nicht weit weg sein, um kurz im Urlaub zu landen.
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0: Und
1: 19 Minuten nach 7 am Mittwochmorgen. 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
2: Zwei Blitzer, Pferderstraße und Altmühlstraße, wird geblitzt.

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2: Jetzt eure Nummer 1, Radio Bielefeld. Schönen Mittwoch wünschen wir euch um 7.30 Uhr. Und jetzt haben wir gerade irgendwie gedacht, wir haben diese XXXL-Weltmeisterschaft mit 140 Milliarden Mannschaften und noch mehr Spielen.

0: Hinter uns, viel schlimmer kann es ja nicht werden. Ja. Doch, FIFA hat wieder irgendwie was Neues sich ausgedacht.
1: Ja, die FIFA sorgt jetzt mit Plänen für einen Milliardendeal für die Rechte an ihren Fußballturnieren für neuen Wirbel. Der Weltverband will einen Teil der kommerziellen Rechte an seinen Turnieren an Investoren verkaufen. Auch künftige WM-Turniere sollen dann unter dem Dach eines neuen Unternehmens organisiert werden, dessen Mehrheitseigentümer der Weltverband wäre. Ein bislang ungeklärter Raubüberfall aus Bielefeld ist heute Abend Thema in der ZDF-Sendung Aktenzeichen XY ungelöst. Es geht um einen Überfall auf ein Juweliergeschäft an der August-Bebel-Straße im Juli 2024. Zwei unbekannte Täter schlugen damals einen Mitarbeiter zusammen und stahlen Schmuck. Der Neubau der Martin-Niemöller-Gesamtschule in Schildische kommt nach Angaben der Stadt gut voran. So ist der Rohbau des Südgebäudes abgeschlossen. Süd- und Nordgebäude sollen im Sommer 2028 fertig sein. Man liege gut im Zeitplan. Die durch den Rücktritt von Unionsfraktionschef Jens Spahn in Gang gekommene Personalrotation soll heute vorerst abgeschlossen werden. Die Unionsfraktion trifft sich zu einer Sondersitzung, um den bisherigen Kanzleramtsminister Thorsten Frey zu ihrem neuen Vorsitzenden zu wählen. Die neuen Minister erhalten von Bundespräsident Frank-Walter Steinmeier ihre Ernennungsurkunden. Das US-Militär hat nach eigenen Angaben gemeinsam mit saudi-arabischen Streitkräften im Irak Angriffe gegen dem Iran nahestehende Terroristen durchgeführt. Kampfflugzeuge hätten mehrere Logistik- und Waffenlager der nicht näher benannten Gruppierung angegriffen, hieß es. Dies sei eine Reaktion auf mehr als 30 von den iranischen Revolutionsgarden angeordneten Drohnenangriffe gewesen. Für Bielefeld gilt heute eine Hitzewarnung der Stufe 1 des Deutschen Wetterdienstes. Damit wird vor einer starken Wärmebelastung gewarnt. Bis zu 32 Grad soll es heute in unserer Stadt werden.
0: Gute Käse.
1: Gute Käse.
0: Da kann man nochmal irgendwie so ein bisschen hier, um im Jugendwortstil zu sprechen, kann man nochmal reinbringen. Digga, hast du gut gemacht. Gute Käse. Schauen aufs Radio Bielefeld. Wetter, auch gute Käse heute.
1: YOLO, sagt man nicht mehr, ne? YOLO ist so 20 Jahre alt wahrscheinlich schon. Mein Fehler, hab mich gerade geoutet, wie alt ich bin. Tschüss.
2: Aber du hast ja 21. schon gesagt, 32 Grad. Dazu gibt's viel Sonne, morgen 35, viel Sonne, aber auch schon wieder Wind und Gewitter. Zumindest im Anmarsch, mal gucken, was daraus wird. Und ab Freitag ist es dann mit 30 Grad ja auch schon wieder vorbei.
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2: Altmühl- und Ferlerstraße wird geblitzt.
0: Es geht mir zu schnell.
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0: Ja, wir waren jetzt gerade bei Jugendwörtern, Jugendslängen. Und
2: ja, hast du jetzt gefunden?
0: Ja.
4: Du bist gut.

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0: 7:41 am Mittwoch. Ihr hört Radio Bielefeld und die, die am Wochenende wegfahren, die haben zu tun.
1: Ja, sag ich dir aber, du. Waschen, Sachen zusammenpacken, erstmal rauslegen und dann, das ist, finde ich, vielleicht noch die fast größere Herausforderung, ich brauche ja die Sachen im Urlaub, dann kann ich die ja jetzt nicht anziehen. Also so in den Urlaub fahren, das mit dem Koffer packen, das ist gar nicht so einfach.
0: Nee, das ist große Herausforderung auf jeden Fall. Da können wir froh sein, dass wir Menschen haben, die uns helfen, dann überhaupt schon das richtige Urlaubsziel und Hotel dazu zu finden. Ne? Das muss ja auch irgendwie bezahlbar sein, sollte uns nach Möglichkeit auch ganz gut gefallen. Und die, die das beruflich machen, denen sagen wir in dieser Woche Dankeschön. Das sind die, die im Reisebüro arbeiten.
1: Ja, dank euch haben Menschen im Urlaub eine gute Zeit.
2: Ja, vielen Dank dafür, für die nette Beratung und ich finde den Job bis heutzutage noch sehr wichtig.
3: Ja, vielen Dank an alle Reisebüros, dass ihr uns so toll unterstützt und dass ihr trotzdem noch weitermacht, obwohl die meisten ja mittlerweile online Reisen buchen. Danke.
4: Vielen, vielen Dank, dass ihr uns sowas ermöglichen, dass wir immer problemlos in Urlaub fahren oder fliegen können. Ja. Vielen Dank einfach.
5: Ich danke euch vielmals für eure wunderschöne Beratung. Es hört sich ein bisschen schmeichlerisch an, aber jedes, wo ich bis jetzt war, waren extrem freundliche Menschen.
6: Danke euch allen, die ihr da auch an warmen Tagen im Büro sitzt und den Leuten zu einem schönen Urlaub verhelft.
0: Ja, und wenn ihr auch Dankeschön sagen wollt an die Menschen, die im Reisebüro für uns arbeiten und dafür sorgen, dass wir einen tollen Urlaub haben, dann macht das gern per WhatsApp-Sprachnachricht. Bielefeld 6x5 ist unsere Nummer oder ihr schreibt auf unsere Radio Bielefeld Facebook- bzw. Instagram-Seite. Oh, oh.

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1: Das Autofahren macht anscheinend in diesen Tagen viel Spaß, nicht viel los auf den Bielefelder Straßen. Nur zwei Blitzer weiterhin gemeldet an der Altmühlstraße und an der Ferner wird in beide Richtungen geblitzt.

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0: klatschen wir uns halt rein. In diesem Mittwochmorgen.
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0: Schön, dass ihr mit dabei seid.
2: Ich glaube, primitiv klatschen werden die in Wacken nicht, oder? Obwohl, die sind eigentlich ganz lustig drauf, die Leute.
3: Die sind sehr lustig drauf, ja, die Leute,
2: die,
3: ja.
2: Die grunzen dann immer so. Nee, das
0: die,
2: war...
0: Die grunzen?
3: Ja, ja, ja. Ich glaube, das ist ein die haben ein breit gefächertes Portfolio an, ja, Ausdrücken und
2: sehr
3: Handbewegungen.
2: Und lustig,
3: ja. Es ist so, mit erwarteten 85.000 Metal-Fans beginnt im schleswig-holsteinischen Wacken das weltbekannte Heavy-Metal-Festival. Den inoffiziellen Startschuss gibt traditionell bereits mittags die Wackener Feuerwehrkapelle, die Wacken Firefighters. Am Nachmittag folgt dann der offizielle Startschuss für das 35. Wacken Open Air. Unter anderem treten bis Samstag Def Leppard und Judas Priest auf. Das Dorf Wacken hat rund 2000 Einwohner. Ein Fall aus Bielefeld ist heute Abend Thema in der ZDF-Sendung Aktenzeichen XY ungelöst. Es geht um einen Überfall auf ein Juweliergeschäft an der August-Bebel-Straße im Juli 2024. Dabei haben zwei unbekannte Täter einen Mitarbeiter zusammengeschlagen und Schmuck gestohlen. Aktenzeichen-Moderator Rudi Zerne.
4: Es wird die ermittelnde Beamtin bei uns im Studio sein, Kriminaloberkommissarin Kira Dickenhorst von der Kripo in Bielefeld. Und mit ihr werde ich dann über die Einzelheiten sprechen. Es ist ja so, dass sehr, sehr gute Bilder aus Überwachungskameras vorhanden sind. Es wurde Goldschmuck für über 100.000 Euro gestohlen. Und wie gesagt, es sind einige Überwachungskameras installiert gewesen und die haben Bilder aufgenommen. Und diese Bilder sind wirklich ausgezeichnet. Die werden wir natürlich dann einem Millionenpublikum zeigen können.
3: Die Bielefelder Polizei hofft durch die Ausstrahlung auf neue Hinweise. Aktenzeichen beginnt im ZDF um 20.15 Uhr. Wirtschaftsspitzenverbände in Deutschland sehen einen langen Weg aus der Krise und fordern die Bundesregierung zu weiteren tiefgreifenden Reformen auf. Arbeitgeberpräsident Rainer Dulger sprach gegenüber der dpa von einem verlorenen Jahrzehnt, wenn sich nichts ändert. Diana Kramer berichtet.
5: Seit Jahren schwächelt die deutsche Wirtschaft. Das letzte große Geschäftsjahr sei 2019 gewesen, sagt Arbeitgeberpräsident Dulger. Aus seiner Sicht haben globale Wettbewerber leichtes Spiel. Sie müssten gar nichts besonders gut machen, sondern einfach weiterfahren, während Deutschland auf dem Standstreifen stehe. Dulger spricht damit sinnbildlich auch die einst so starke deutsche Autoindustrie an. Auch BDI-Hauptgeschäftsführerin Tanja Gönner fordert weitere Entlastungen, damit wieder Vertrauen in den Industriestandort Deutschland entstehen kann.
3: Der Neubau der Martin-Niemöller-Gesamtschule in Schildische kommt nach Angaben der Stadt gut voran. Der Bau besteht aus zwei Gebäuden, dem Nord- und dem Südgebäude. Der Bau des Südgebäudes für die Jahrgangsstufen 5 und 6 hatte im August 2024 begonnen, der des Nordgebäudes für die Jahrgangsstufen 7 bis 13 ein halbes Jahr später. Zum aktuellen Stand sagte uns der Projektleiter der Stadt, Jan Schwarz.
6: Der Rohbau im Südgebäude ist bereits abgeschlossen und die Ausbaugewerke beginnen so langsam mit ihrer Arbeit, sodass wir natürlich dann versuchen, möglichst zum Bauzeitenterminplan fertig zu werden. Also sprich Sommerferien 28 ist unser Ziel, wann wir eben mit dem Bauvorhaben fertig sein wollen. Das ist noch ein ambitionierter Plan. Bis jetzt sind wir da aber gut im Zeitplan.
3: Insgesamt kostet der Neubau rund 140 Millionen Euro. Für Bielefeld gilt heute eine Hitzewarnung der Stufe 1 des Deutschen Wetterdienstes. Damit wird vor einer starken Wärmebelastung gewarnt. Bis zu 32 Grad sollen es heute in unserer Stadt werden. Der Deutsche Wetterdienst unterscheidet zwischen den Warnstufen 1 und 2. Bei Warnstufe 2 wird vor einer extremen Wärmebelastung mit Temperaturen ab 38 Grad gewarnt.
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2: Wisst ihr noch, wie wir eins im Dienstwagen auf dem Süsterplatz mal Pizza gebacken haben? Im Auto.
0: Kommst du jetzt da wegen der Hitzewarnung?
2: Ja,
0: ja, so wollte ich gerade sagen, an die 38 Grad kommen wir ja nicht dran.
2: Nein.
0: Ja, so wird es ja auch nicht. Aber das, ich glaube, das hat auch alles nicht so ganz funktioniert, oder? Hast du so eine Erinnerung?
2: Ich glaub, mit der Pizza? Ja. Die haben wir nicht gegessen.
0: Nee. Ja, ist ja auch nicht irgendwie...
2: Die ist nicht hochgegangen.
0: Nee. Nee.
2: Aber witzig war es. Ja. Wettertechnisch heute, was habe ich gesagt, 32 Grad. Viel Sonne, kaum Wolken am Bielefelder Himmel. Morgen 35, wer denkt, ja, 35. Gewitter haben sich auch schon wieder angekündigt. Und ab Freitag ist das Ganze mit 30 plus auch schon vorbei.
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0: 8:04, schauen wir nochmal schnell und aktuell, was auf den Straßen los ist.
2: Ü30-Party fällt mir da ein. Wettertechnisch könnte man auch sagen, Ü30-Party heute.
0: Da hättest du dir den mal aufgehoben.
2: Ja, für die nächste halbe Stunde. Verkaufen wir es exklusiv.
0: Ja. Ja.
2: A33 Richtung Brilon zwischen dem Kreuz und Schloss Holte-Stuckenburg gibt es ein bisschen Stau, hatten wir gestern auch schon. Altmühlstraße wird geblitzt, genauso wie an der Ferla.
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0: Und wie heiß geht's bei euch aktuell her im Bett? Also, Ja, ich meine natürlich die Temperatur. Ne? Es wird wieder heiß, haben wir gerade schon gehört, über 30 Grad. Und auch nachts kühlt es sich nicht so richtig ab. Ja, was einige von euch dann machen, ist unser Thema. Gleich hier bei Radio Bielefeld. Schönen Mittwochmorgen wünschen wir euch.

0: Tagsüber? Da tragen wir kurze Hose. Ja, und nachts?
1: Mach ich's gerne oben ohne.
0: Radio Bielefeld ist hier um 7:55. Schönen Mittwoch wünschen wir euch. Also, ich trage normalerweise immer T-Shirt und so eine weitere Boxershorts zum Schlafen. Ja. Aber wenn es jetzt so richtig heiß ist, im Urlaub zum Beispiel, dabei geführt 40 Grad auch im Zimmer, da reicht mir auch mal nur eine Unterhose.
1: Ja, heute ja auch nochmal wieder richtig warm in Bielefeld. Nachts haben wir so um die 16 Grad. Richtig abkühlen tut sich's nicht heute und morgen. Und laut Umfrage schlafen 15% von euch auch gerne nackt. Ist auch gar nicht so verkehrt. Mit Kleidung riecht man den Schweiß nämlich noch mehr, weil er sich ins T-Shirt reinsetzt, sagen Experten. Psychologisch gesehen ist das auch ganz gut, wenn man nackig schlafen kann. Das ist eine gute Sache. Die Haut ist nämlich unser größtes Sinnesorgan und nackt schlafen erzeugt dadurch positive Sinnesempfehlungen, weil man wahrscheinlich irgendwie mehr spürt, die Decke, das Kissen, wenn noch einer da ist. Und wenn wir uns wohlfühlen, dann schlafen wir auch einfach gut.
0: Ja, und da wir heute und morgen über 30 Grad bekommen, ist ja klar, was wir machen, ne?

0: Matafix.
1: Was los?
0: Matafix.
1: Achso.
0: Radio Bielefeld, 19 Minuten nach 8.
1: Das könnte auch so ein Kleber sein.
0: Jetzt Dua Lipa schon im Anschlag, aber wir schauen nochmal schnell und aktuell, was auf den Straßen los ist.
1: Bringst du aus dem Obi noch Matafix mit? Das mache ich. Alles klar. Den guten Altmühlstraße und Ferlerstraße wird geblitzt. Kommt gut an mit Matafix.
0: Matafix.

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2: 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Schönen Mittwoch wünschen wir euch um 8.30 Uhr. Und haben ja schon erzählt, diese Woche, wir waren im Urlaub auf Mallorca. Das sind ja so knapp 2,5 Stunden Flugzeit ungefähr. Selbst das war für meine Frau schon nicht so angenehm. Die fliegt ja überhaupt nicht gerne. Sollte dann, oder alle, die überhaupt nicht gerne fliegen, sollten nicht in den australischen Airbus da einsteigen. Ne?
3: Nee, der ist noch ein bisschen länger unterwegs. Das wäre nix für die. Ein speziell für Ultralangstrecken gebaute Airbus A350 der australischen Fluggesellschaft Qantas hat mit einem mehr als eintägigen Non-Stop-Flug einen Langstreckenrekord aufgestellt. Die in Melbourne gestartete Maschine landete nach 24 Stunden und 24 Minuten Flugzeit in Toulouse. Die Fluggesellschaft will ab Oktober 27 erstmals Non-Stop-Flüge von Sydney nach London anbieten. Später soll auch New York ohne Zwischenstopp angeflogen werden. Ein bislang ungeklärter Raubüberfall aus Bielefeld ist heute Abend Thema in der ZDF-Sendung Aktenzeichen XY ungelöst. Es geht um einen Überfall auf ein Juweliergeschäft an der August-Bebel-Straße im Juli 2024. Zwei unbekannte Täter schlugen damals einen Mitarbeiter zusammen und stahlen Schmuck. Zwei Wiederholungstäter sind am Samstag bei einem Ladendiebstahl in der Bielefelder Innenstadt ertappt worden und sitzen jetzt in Haft. Die beiden 21 und 27 Jahre alten Männer wollten Markenkleidung aus einem Sportgeschäft an der Bahnhofstraße stehlen. Die Ermittlungen ergaben, dass das Duo bereits einen Tag zuvor bei einem Diebstahl aus einem anderen

0: und Sportgeschäft an der Bahnhofstraße aufgeflogen war. Das US-Militär hat nach eigenen Angaben gemeinsam mit saudi-arabischen Streitkräften im Irak Angriffe gegen dem Iran nahestehende Terroristen durchgeführt. Kampfflugzeuge hätten mehrere Logistik- und Waffenlager der nicht näher benannten Gruppierung angegriffen, hieß es. Dies sei eine Reaktion auf mehr als 30 von den iranischen Revolutionsgarden angeordnete Drohnenangriffe gewesen. Der Hamburger Block-Prozess wird heute unter Ausschluss der Öffentlichkeit fortgesetzt. Nach Angaben eines Gerichtssprechers soll eine Jugendpsychiaterin aussagen. Sie soll ihr Gutachten zu den Kindern von Christina Block und ihrem Ex-Mann Stefan Hensel weiter vorstellen. Der Zugverkehr zwischen Bielefeld und Lippe bleibt länger eingeschränkt als geplant. Laut Deutscher Bahn kann das Stellwerk in Lage nach Umbauarbeiten nicht wie geplant am kommenden Montag wieder in Betrieb gehen, sondern erst am Samstag, dem 8. August. Bis dahin fährt weiter ein Schienenersatzverkehr mit Bussen.
1: Nur mal ganz kurz auf das Fliegen, 24 Stunden Flugzeit, da musst du den Piloten aber bestimmt auch mal wechseln, oder?
0: Ich denke, das ist ja schon bei Busfahrern so. Also ich glaube nicht, dass der durchfliegt. Erstens aber du hast ja nochmal zwei, dann hast du noch einen Autopilot. Ich weiß nicht, wie das da gesetzlich geregelt ist.
1: Autopilot, lehnen sich so zurück, Schuhe, genau. Füße aufs Cockpit.
0: Füße aus dem Fenster.
1: Ja, schon krass. 24 Stunden Flugzeit, beziehungsweise nonstop, also schon beachtlich.
0: Ja.
1: Wir schauen aufs Radio Bielefeld Wetter, das ist auch beachtlich.
2: Das ist an Spritkosten.
0: Ja. Das war jetzt so typisch wieder, ne? Auch wenn du so, nee, immer das Negative gleich.
2: Nee, ja, ich würde ja gerne fliegen, aber ich darf es nicht, weil ich ja fahrend bin.
1: Ach so, du würdest gerne Pilot sein?
2: Pilot,
1: du
2: damit? Ja.
0: Ach so.
2: Also würde ich jetzt nicht gerne, aber ich hätte es auch gar nicht sein dürfen. So.
1: Das ist eine schöne Geschichte. Wir schauen wieder weiter aufs Radio Bielefeld Wetter.
2: Ja, Ü30-Party ist da draußen.
0: Ah, da das.
2: 32 Grad, morgen auch nochmal. Gut, dass wir keine Ü40-Party diese Woche mehr haben. Ab Freitag geht es mit den Temperaturen wieder runter. Sind wir bei 27 Grad auf dem Weg dahin. Viel Sonne, morgen auch vielleicht schon Gewitter.
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2: Altmühl und Ferler wird geblitzt.
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1: Moin Moin zusammen. Und ich glaube, jeder von uns hatte früher einen oder hat es vielleicht immer noch. Ein Lieblingsteddybär, beziehungsweise ein Lieblingskuscheltier, kann ich mir auf jeden Fall gut vorstellen, dass das so war.
5: Ich glaube einfach, dass es so ein kleiner Freund ist, der immer bei einem ist und der einen immer lieb hat und den man selber immer lieb hat.
1: Sagt Anja, die Gründerin von Teddyfeld. Unser Thema gleich hier bei Radio Bielefeld. Schönen Mittwochmorgen wünschen wir euch.

0: Als Kind hatte ich ein Lieblingskuscheltier, einen Teddybären von Steif. Die hieß auch ganz kreativ Teddy.
1: Passt.
0: Ja, war so mein erstes Kuscheltier. Habe ich bis heute, war und ist was ganz Besonderes. Radio Bielefeld läuft am Mittwoch um 20 vor 9 mit Sebastian Wiese.
1: Und Timo Teichler, und es ist auch total okay, dass du ihn immer noch mit ins Bett nimmst. Lass dir da nichts einreden.
0: Mach dich nicht drüber lustig. So ein Kuscheltier ist wichtig und hat eine große emotionale Bedeutung. Dass mein älterer Sohn neulich mal seinen Kuscheldino in der Kita vergessen hat und er ihn dann erst am nächsten Tag wiederbekommen hat. Ich kann hier gar nicht, also so viel Tränen und Drama,
1: ja.
0: Wahnsinn.
1: Ja, die Polizeimeldung, die es dazu gab, offiziell, werde ich auch nicht vergessen. Mann, gut, dass Mann. Es jemand wie Anja gibt. Sie hat vor einigen Jahren die Bielefelder Stofftiermanufaktur Teddyfeld gegründet. Anja näht schon selbst Kuscheltiere und repariert sie. Im Prinzip, seitdem sie 8 ist, da hat sie ihren ersten eigenen Dino genäht, schon früh angefangen und macht das jetzt sogar beruflich.
2: Dazu gekommen bin ich, weil meine Schwester, die hat ihren Uni-Abschluss gemacht und wir beide sind große Teddy-Fans und dann habe ich ihr so einen Teddy mit einem kleinen Doktorhut gemacht und dann haben Freunde und Familie gefragt, hey, da wird ein Baby geboren, hier gibt's ein Event, kannst du da nicht mal was machen? Und so bin ich dann reingerutscht. Das ist total aufwendig, ja. Das Muster an sich zu entwerfen, ist schon mal einiges an Arbeit. Aber dann kommt ja noch das Nähen dazu, das Ausstopfen, das Gesicht aufsticken und so weiter und so fort. Also es ist mehr Arbeit, als man denkt. Am meisten Spaß macht mir, wenn ich nachher das Stofftier umdrehe. Man näht nämlich auf links und dann dreht man es um, stopft es aus und dann sieht man, wie es guckt, wie der Charakter ist. Und auch wenn man das gleiche Muster schon 100-mal gemacht hat, ist es jedes Mal ein anderer Charakter und es ist toll. Und jede Person findet sein eigenes Stofftier, das zu einem passt. Und es ist einfach, ich weiß nicht, es ist so ein kleiner magischer Moment. Es ist einfach toll. Oder bei einer Reparatur, wenn das Kind dann wirklich wieder seinen Freund so in den Arm nehmen kann, ohne dass der Arm abfällt oder so. Die Kinder können dann ja oft auch gar nicht die Nacht ohne den Teddy so gut verbringen, aber die Reparatur dauert eben manchmal länger. Und dann schicke ich abends auch mal ein Foto, das Stofftier geht jetzt schlafen und so, damit die Kinder trotzdem schlafen können. Und wenn sie dann am nächsten Tag kommen und es dann wieder in den Arm nehmen, das ist schon wirklich sehr besonders.
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0: aufstehen. Keine so schlechte Idee. In Sommerferien kann man das ja mal ein bisschen später machen. Ne? 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
1: Geblitzt wird weiter an der Ferler und der Altmühlstraße und ein bisschen Stau haben wir auf der Autobahn A2 Richtung Dortmund zwischen Herford Ost und Herford Bad Salzuflen sowie auf der 33 Richtung Brilon zwischen dem Kreuz Bielefeld und Schloss Holte-Stückenbrock. Aber das sind da nur 8 Minuten.
0: Ach.
1: Gestern bin ich da auch lang. Einmal war Leitplanke, einmal war irgendwie Grünschnitt.
0: Ist ja nix.
1: Hat ein bisschen länger gedauert, aber konnte ich ein bisschen bei den anderen Autos durchs Fenster gucken.

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1: Schönen Mittwochmorgen mit uns.
2: Bielefeld ist wieder im Fernsehen mit einem Thema, was uns nicht so gefällt. Aber geht wieder um einen Überfall. Ich frage mich ja auch mal so, wie man das hinkriegt. So. Also mental einfach so irgendwo hinzugehen und jemanden zu überfallen. Also so ein Trickdieb, so nachts irgendwo einbrechen in einem Museum und was klauen und keiner kriegt's mit, ist das eine. Aber so richtig mit Menschen angehen, das ist schon eine andere Hausnummer. Ne?
3: So passiert's aber in einem Fall aus Bielefeld, der heute Abend Thema in der ZDF-Sendung Aktenzeichen XY ungelöst ist. Es geht um einen Überfall auf ein Juweliergeschäft an der August-Bebel-Straße im Juli 2024. Dabei haben zwei unbekannte Täter einen Mitarbeiter zusammengeschlagen und Schmuck gestohlen. In der Sendung wird auch über einen neuen Aspekt gesprochen, so Aktenzeichen-Moderator Rudi Zerne.
4: Einer der Täter, der die Vitrinen ausgeräumt hat, ist ein Ärmel seines Oberteils nach oben gerutscht und gab da den Blick auf ein bisher unbekanntes Tattoo frei. Das ist sehr markant. Und ich bin sicher, dass jemand aus dem Umfeld oder wer auch immer etwas zu diesem Tattoo sagen kann und damit die Spur vielleicht zum Wortführer, zum Täter führen kann.
3: Aktenzeichen XY beginnt im ZDF um 20.15 Uhr. Der Neubau der Martin-Niemöller-Gesamtschule in Schildische kommt nach Angaben der Stadt gut voran und liegt im Zeitplan. Der Bau besteht aus dem Nord- und dem Südgebäude. Der Bau des Südgebäudes für die Jahrgangsstufen 5 und 6 hatte im August 2024 begonnen. Der des Nordgebäudes für die Jahrgangsstufen 7 bis 13 ein halbes Jahr später. Insgesamt kostet der Neubau rund 140 Millionen Euro. Er soll im Sommer 2028 fertig sein. Carsten Linnemann, Nina Waken und Steffen Bilger erhalten heute ihre Ernennungsurkunden von Bundespräsident Frank-Walter Steinmeier. Linnemann wird Gesundheitsminister, Waken Kanzleramtschefin und Bilger Verkehrsminister. Vor dem Bundestag vereidigt werden sollen sie aber voraussichtlich erst am 9. September. Thomas Pleskin mit den Infos.
5: Die Bundesregierung hält dieses Vorgehen trotz juristischer Bedenken für zulässig. Kanzler Merz begründete den späteren Termin auch mit den Kosten. Für die Vereidigung müssten sonst 630 Abgeordnete während der Sommerpause nach Berlin zurückkehren. Auslöser der ganzen Rochade war der Rücktritt von Unionsfraktionschef Spahn. Er soll vom bisherigen Kanzleramtsminister Frei ersetzt werden, für dessen Posten Waken vorgesehen ist, die wiederum ihr Amt an Linnemann abgeben soll. Für offenen Unmut in der CDU hatte die Absetzung von Verkehrsminister Schnieder gesorgt, der nun von Bilger abgelöst werden soll.
3: Zwei Wiederholungstäter sind am Samstag bei einem Ladendiebstahl in der Bielefelder Innenstadt ertappt worden und sitzen jetzt in Haft. Die beiden 21 und 27 Jahre alten Männer wollten Markenkleidung aus einem Sportgeschäft an der Bahnhofstraße stehlen. Dabei wurden sie von den Ladendetektiven erwischt. Die Ermittlungen der hinzugerufenen Polizei ergaben, dass das Duo bereits einen Tag zuvor bei einem Diebstahl aus einem anderen Sportgeschäft an der Bahnhofstraße aufgeflogen war. Ein Haftrichter erließ einen Haftbefehl gegen beide Männer. Der Zugverkehr zwischen Bielefeld und Lippe bleibt länger eingeschränkt als geplant. Laut Deutscher Bahn kann das Stellwerk in Lage nach Umbauarbeiten nicht wie geplant am kommenden Montag wieder in Betrieb gehen, sondern erst am Samstag, dem 8. August. Bis dahin fährt weiter ein Schienenersatzverkehr mit Bussen. Betroffen sind unter anderem die Strecken der Linien RB 73 und RE 82 zwischen Bielefeld und Hornbad Meinberg bzw. Detmold.
1: Wir schauen aufs Radio Bielefeld Wetter.
2: Schön 32 Grad gibt's heute. Schon ein entspannter, recht warmer Morgen. Keine Wolke heute am Himmel. Morgen mit 35 Grad nochmal etwas wärmer. Ist aber auch Wind ab Nachmittag dabei und vielleicht auch schon Gewitter. Ab Freitag sind wir wieder unter 30.
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1: Gleich 9:04 schauen wir nochmal, was auf den Straßen los ist.
2: An der Altmühlstraße wird geblitzt und an der Ferla kennen wir mittlerweile und auch wieder ein bisschen Stau auf der 33 Richtung Brilon zwischen dem Kreuz und Schloss Holte-Stuckenbrock.
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1: Moin Moin zusammen, ihr habt es gerade gehört. Heute und morgen wieder Temperaturen über 30 Grad. Freuen wir uns drauf. Und lasst es ruhig angehen. Schönen Mittwochmorgen mit uns.

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0: Schönen Mittwochmorgen mit uns. Radio Bielefeld läuft um gleich 14 Minuten nach 9. Ja, zieht euch luftig an, ne? Heute und morgen bekommen wir wieder über 30 Grad.
1: Ja, die Panik dabei gefällt mir nicht, ne? Wir bekommen in Bielefeld ja nicht so heißes Wetter. Also mit 32 sind wir ja noch gut unterwegs. Können wir am Ende ja auch nicht ändern. Ab morgen ja auch schon wieder Gewitter angekündigt. Also mal richtig heiß, mal etwas Regen. Es ist ein Auf und Ab.
2: Ja, was macht das mit uns? Mal gute Laune, mal schlechte Laune. Aber wir probieren das immer gut irgendwie rumzukriegen.
1: Ja, was macht er heute? Heute früh wahrscheinlich erstmal einmal lüften, dann ein paar Sommersachen anziehen. Ich hoffe, ihr habt euch was rausgesucht, in der ihr auch Klamotte, ihr euch auch richtig wohlfühlt. Sonnenbrille einzupacken gefällt mir grundsätzlich auch besser, als einen Schirm mitzunehmen.
0: So, und man kann auch einfach draußen sein. Man muss gar nicht großartig überlegen, wo gehen wir hin? Unternehmung, irgendwie Kilometer weit fahren. Brauchst du alles gar nicht. Kinder freuen sich, wenn sie ein bisschen raus können. Und nicht nur in der Bude hängen, Freibäder werden sicherlich auch gut besucht sein. Und
1: manche, die am Wochenende in den Urlaub fahren, haben jetzt schon Holiday-Feelings.
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1: Urlaub ist manchmal gar kein Ort, sondern ein Gefühl. Flipflops an den Füßen, Sonne im Gesicht, ein kaltes Getränk in der Hand und zum ersten Mal seit langem kein Blick auf die Uhr.
5: Richtig geil. 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

0: lessons I've learned. 9.21 Uhr, Radio Bielefeld, Blitzer und Verkehr, immer schnell und aktuell.
1: Axel ist wieder unterwegs.
0: Ja, Axel Fooley.
1: Lange nicht gesehen. Hoffe, es geht ihm gut. Geblitzt wird an der Altmühlstraße und der Ferla und auf A33 Richtung Brilon zwischen dem Kreuz Bielefeld und Schloss Holstein-Stockenbrauch gibt es etwas Stau.
0: Du kennst den Film? Frage mich
1: ich
0: denke. Beverly Hills Cop? 1, 2, 3, ich weiß gar nicht, wie viel. Ja, kennst du, denkst du. Kann ich mir nicht vorstellen. Aber das ist auf jeden Fall die Musik dazu.
1: Ja, manch einer fühlt sich bei dem Wetter auch wie Axel.
0: Ja, ist richtig. Aber warum?

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2: Schönen Mittwochmorgen mit uns. Ihr hört Radio Bielefeld um jetzt 9.30 Uhr und ich könnte mir vorstellen, Tim, da werden bei dir Erinnerungen wach. Denn nicht nur, dass du einst mit Chantalika das Olympiastadion in Berlin beschaltest, sondern ihr wart auch bei Wacken.
3: Ja, vergangenes, schon wieder ein Jahr her, ne?
2: Kannst dich kaum noch daran erinnern. Nee,
3: aus anderen Gründen, nein. Da hatten wir ja, ich weiß es noch, an dem Donnerstag um 12 Uhr die Wackinger Bühne eröffnet. Dreiviertel Stunden lang gespielt und es waren tatsächlich Leute da. Es wurden sogar immer mehr Leute, die sich das angeguckt hatten.
2: Das ist schlecht,
3: Hammer, ja, ja, wir wussten ja vorher nicht, was uns da erwartet. Oder die Leute wussten nicht, was sie erwartet. Und auch viele Bielefelder, viele Arminia-Flaggen. Das war sehr schön.
2: Und ja, heute geht's wieder los.
3: Heute geht's los ohne uns. Das weltbekannte Wacken Open Air Festival mit erwarteten 85.000 Besuchern. Das Dorfwacken hat gerade übrigens mal 2000 Einwohner. Den inoffiziellen Startschuss gibt traditionell bereits mittags die Wackener Feuerwehrkapelle, die Wacken Firefighters. Am Nachmittag folgt dann der offizielle Startschuss für das 35. Wacken Open Air. Der Neubau der Martin-Niemöller-Gesamtschule in Schildische kommt nach Angaben der Stadt gut voran. So ist der Rohbau des Südgebäudes abgeschlossen. Süd- und Nordgebäude sollen im Sommer 2028 fertig sein. Man liege gut im Zeitplan. Zwei Wiederholungstäter sind am Samstag bei einem Ladendiebstahl in der Bielefelder Innenstadt enthaupt worden und sitzen jetzt in Haft. Die beiden 21 und 27 Jahre alten Männer wollten Markenkleidung aus einem Sportgeschäft an der Bahnhofstraße stehlen. Die Ermittlungen ergaben, dass das Duo bereits einen Tag zuvor bei einem Diebstahl in einem anderen Sportgeschäft an der Bahnhofstraße aufgeflogen war. Die durch den Rücktritt von Unionsfraktionschef Jens Spahn in Gang gekommene Personalrotation soll heute vorerst abgeschlossen werden. Die Unionsfraktion trifft sich zu einer Sondersitzung, um den bisherigen Kanzleramtsminister Thorsten Frey zu ihrem neuen Vorsitzenden zu wählen. Die neuen Bundesminister erhalten von Bundespräsident Frank-Walter Steinmeier ihre Ernennungsurkunden. Die FIFA

0: sorgt mit Plänen für einen Milliardendeal für die Rechte an ihren Fußballturnieren für neuen Wirbel. Der Weltverband will einen Teil der kommerziellen Rechte an seinen Turnieren an Investoren verkaufen. Auch künftige WM-Turniere sollen dann unter dem Dach eines neuen Unternehmens organisiert werden, dessen Mehrheitseigentümer der Weltverband wäre. Der Zugverkehr zwischen Bielefeld und Lippe bleibt länger eingeschränkt als geplant. Laut Deutscher Bahn kann das Stellwerk in Lage nach Umbauarbeiten nicht wie geplant am kommenden Montag wieder in Betrieb gehen, sondern erst am Samstag, dem 8. August. Bis dahin fährt weiter ein Schienenersatzverkehr mit Bussen.
1: Wir schauen aufs Radio Bielefeld Wetter.
2: Ich sehe keine Wolke am Bielefelder Himmel. Auch das Wetterradar zählt aktuell keine und das soll auch so bleiben. 32 Grad gibt's. Es ist schönes Wetter draußen. Was möchtest du sagen?
3: Nichts.
2: Guck es so.
3: Ich dachte, du hättest dich leicht versprochen. Aber vielleicht habe ich auch das. Vielleicht habe ich nur verhört. Es soll auch so bleiben, habe ich verstanden.
2: Aber ja, vielleicht kam auch das Sprudelwasser hoch. Aber das möchte ich gerne für dich behalten. Morgen gibt es 35 Grad, es wird heiß, ja, aber es drohen auch schon wieder Gewitter. Ab dem Nachmittag windig wird es auch und ab Freitag ist das mit plus 30 auch durch.
3: Kurz nach 10, was ist da durch auf den Straßen oder ist noch was irgendwas da nicht durch?
2: Bisschen Stau vor 33 Richtung Brilon zwischen dem Kreuz Bielefeld und Schloss Holte-Stuckenbrock und Blitzer Altmühle und Ferlerstraße.
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5: und Tim Donsbach,
3: dem Wackinger unter uns. Yeah. 7 Sekunden Zeit.
5: Wacken!
3: 7 Sekunden Zeit. Würdest du es noch einmal tun?
0: Jederzeit.
2: Was jetzt?
3: Mann, ey.

0: 20 vor 10. Ihr hört Radio Bielefeld am Mittwoch mit Sebastian Wiese.
1: Und Timo Teichler.
0: Also die am Wochenende wegfahren, ne? Die haben es richtig, ja, schwer.
1: Ich sag dir.
0: Richtig schwer, weil die haben einiges zu tun.
1: Du musst die Sachen waschen, musst die in den Koffer packen. Dann musst du nochmal, das finde ich ja die größte Herausforderung, dir erstmal, du brauchst die Sachen ja im Urlaub. Das heißt, du kannst sie ja vorm Urlaub nicht anziehen. Das heißt, du musst dir ja überlegen, was brauche ich im Urlaub und welche Hose ziehe ich jetzt an, die nicht zu ödelig aussieht, dass es irgendwie auffällt. Also es ist nicht so, wie Leute irgendwie denken, Koffer packen und dann fährst du los. Das ist nicht so einfach, wie man sich das vorstellt.
0: Vergiss nicht die Unterhose extra, ne?
1: Ja.
0: Vor allem erstmal das richtige Urlaubshotel, das Urlaubsziel und Hotel zu finden, das ist, finde ich, noch viel schwieriger. Muss bezahlbar sein, nach Möglichkeit sollte es einem auch noch gefallen und wir sind sehr froh, dass es Menschen gibt, die sowas sogar beruflich machen, einem beraten und deswegen sagen wir diese Woche den Menschen danke, die im Reisebüro arbeiten.
1: Ja, dank euch haben Menschen im Urlaub einfach eine gute Zeit.
2: Ja, vielen Dank dafür, für die nette Beratung und ich finde den Job bis heute noch sehr wichtig.
3: Ja, vielen Dank an alle Reisebüros, dass ihr uns so toll unterstützt und dass ihr trotzdem noch weitermacht, obwohl die meisten ja mittlerweile online Reisen buchen. Danke.
4: Vielen, vielen Dank, dass ihr uns sowas ermöglichen, dass wir immer problemlos in Urlaub fahren oder fliegen können. Ja, vielen Dank einfach.
2: Ich danke euch vielmals für eure wunderschöne Beratung. Es hört sich ein bisschen schmeichlerisch an, aber jedes, wo ich bis jetzt war, waren extrem freundliche Menschen.
5: Danke euch allen, die ihr da auch an warmen Tagen im Büro sitzt und den Leuten zu einem schönen Urlaub verhelft.
0: Ja, und wenn ihr auch Dankeschön sagen wollt, dann tut das gerne per WhatsApp-Sprachnachricht. Die geht an Bielefeld 6x5 oder ihr schreibt uns auf die Radio Bielefeld Facebook- und Instagram-Seite.

0: Gleich 9.49 Uhr. 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
1: A33 Richtung Brilon, zwischen dem Kreuz und Schloss Holstuckenbrock gibt es ein bisschen Stau. Dann Ferla und Altmühlstraße habe ich noch stehen. Einer war weg, ich habe es vergessen.
0: Altmühlstraße.
1: Wusste ich. War ein Test.
0: Du wolltest mal gucken, ob ich noch Bescheid weiß, ne?
1: Ja.
0: Und eben war schon Blitzlichtgewitter im Studio, Silvana Grepa. Viel fotografiert. Nein, Quatsch, du hast heute noch, du machst jetzt erstmal gleich weiter ab 10 und dann
2: so
0: hast du heute noch einen Fototermin, ne?
2: Ja, hier ist auch der Urlaub real. Alle Kolleginnen und Kollegen sind weg, die das sonst machen würden. Dementsprechend muss ich heute die Fotos von der neuen Mannschaft von Arminia Bielefeld machen.
0: Das wird heute Nachmittag geknipst. Du bist exklusiv für uns dabei.
2: Das wird
0: ich bin mal gespannt, wie das aussieht. Und gleich ab 10 hören wir dich erstmal hier bei Radio Bielefeld.

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1: Ich bin Silvana Gräber. Ich wünsche euch einen schönen guten Morgen. Und mir gegenüber steht Tim Donsbach.
2: Guten Morgen.
1: Und wer Terminator 2 gesehen hat, dem sagt Skynet etwas. Mir sagt das ehrlich gesagt gar nichts, aber ich habe es richtig ausgesprochen.
2: Absolut.
1: Ja, weil ich bin da komplett lost. Ein großes, selbstständig denkendes Computersystem, das die Menschheit auslöschen will.
2: Ja, ganz so weit sind wir noch nicht. Aber die Weiterentwicklung der künstlichen Intelligenz, die macht einigen doch Sorgen.
1: Deshalb soll jetzt gebremst werden.
2: Ja, künstliche Intelligenz braucht einen Bremsmechanismus. Das fordern mehr als 1000 Mitarbeiter führender KI-Entwicklerfirmen. Sie warnen vor einem Kontrollverlust und appellieren unter anderem an die US-Regierung, sich an internationalen Bemühungen für entsprechende Maßnahmen zu beteiligen. Fiona Reinhardt mit den Hintergründen.
3: Führende Forscher und Manager, unter anderem von OpenAI, Meta und Google, haben den offenen Brief an die US-Regierung unterschrieben. Sie fürchten, dass KI-Software bald in der Lage sein könnte, sich selbst weiterzuentwickeln. Daraus könnten Systeme entstehen, die Menschen nicht mehr verstehen und auch nicht mehr kontrollieren könnten. Deswegen brauche es weltweit einheitliche Regeln, um diese Entwicklung zu bremsen. Hintergrund des offenen Briefs ist ein aufsehenerregender Test, bei dem eine OpenAI-Software quasi zum Hacker geworden ist und sich eigenständig in fremde Systeme gehackt hat.
2: Ein Fall aus Bielefeld ist heute Abend Thema in der ZDF-Sendung Aktenzeichen XY ungelöst. Es geht um einen Überfall auf ein Juweliergeschäft an der August-Bebel-Straße im Juli 2024. Dabei haben zwei unbekannte Täter einen Mitarbeiter zusammengeschlagen und Schmuck gestohlen. Aktenzeichen-Moderator Rudi Zerne.
4: Ja, das ist mit absoluter Sicherheit ein Kapitaldelikt, also ein Fall von außerordentlicher Bedeutung. Da mussten Opfer, die überfallen wurden, um Leib und Leben fürchten. Dieser Überfall geschah ja in Bielefeld, kurz nach der Öffnung des Geschäfts, überfielen zwei maskierte Männer diesen Schmuckladen in der Innenstadt. Der Neffe des Geschäftsinhabers vertrat an diesem Vormittag seinen Onkel und der ist äußerst brutal niedergeschlagen worden.
2: Die Bielefelder Polizei hofft durch die Ausstrahlung auf neue Hinweise. Aktenzeichen beginnt im ZDF um 20.15 Uhr. Wirtschaftsspitzenverbände in Deutschland sehen einen langen Weg aus der Krise und fordern die Bundesregierung zu weiteren tiefgreifenden Reformen auf. Arbeitgeberpräsident Reinhard Dulger sprach gegenüber der dpa von einem verlorenen Jahrzehnt, wenn sich nichts ändert. Diana Kramer berichtet.
5: Seit Jahren schwächelt die deutsche Wirtschaft. Das letzte große Geschäftsjahr sei 2019 gewesen, sagt Arbeitgeberpräsident Dulger. Aus seiner Sicht haben globale Wettbewerber leichtes Spiel. Sie müssten gar nichts besonders gut machen, sondern einfach weiterfahren, während Deutschland auf dem Standstreifen stehe. Dulger spricht damit sinnbildlich auch die einst so starke deutsche Autoindustrie an. Auch BDI-Hauptgeschäftsführerin Tanja Gönner fordert weitere Entlastungen, damit wieder Vertrauen in den Industriestandort Deutschland entstehen kann.
2: Ein speziell für Ultralangstrecken gebauter Airbus 350 der australischen Fluggesellschaft Qantas hat mit einem mehr als eintägigen Non-Stop-Flug einen Langstreckenrekord aufgestellt. Die in Melbourne gestartete Maschine landete nach 24 Stunden und 24 Minuten Flugzeit im südfranzösischen Toulouse, nachdem sie ohne Zwischenlandung mehr als 23.000 Kilometer zurückgelegt hatte. Die Fluggesellschaft will ab Oktober 2027 erstmals Non-Stop-Flüge von Sydney nach London anbieten. Später soll auch New York ohne Zwischenstopp angeflogen werden. Je nach Wetterlage sollen die Maschinen rund 19 bis 21 Stunden unterwegs sein. Zwei Wiederholungstäter sind am Samstag bei einem Ladendiebstahl in der Bielefelder Innenstadt ertappt worden und sitzen jetzt in Haft. Die beiden 21 und 27 Jahre alt Männer wollten Markenkleidung aus einem Sportgeschäft an der Bahnhofstraße stehlen. Dabei wurden sie von den Ladendetektiven erwischt. Die Ermittlungen der hinzugerufenen Polizei ergaben, dass das Duo bereits einen Tag zuvor bei einem Diebstahl in einem anderen Sportgeschäft an der Bahnhofstraße aufgeflogen war. Ein Haftrichter erließ einen Haftbefehl gegen beide Männer.
1: Vielen Dank, Tim. Und ich schaue rüber aufs Radio Bielefeld Wetter. 32 Grad wird's heute heiß. Dazu scheint die Sonne den gesamten Tag für uns. Morgen sind sogar 35 Grad gemeldet. Nachmittags leichte Hitzegewitter. Ansonsten bleibt's aber schön. Freitag sind dann 27 Grad drin.
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1: Denkt dran, die Ampel an der Buschkammstraße Ecke Wilhelmsdorfer ist aus. Ansonsten wird geblitzt und zwar auf der Pferderstraße in beide Richtungen fahrend. Wisst ihr mehr? Dann klingelt gerne durch, kostenlos unter der 08800 300.
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1: Mit Silvana Gräber
2: und Tim Donsbach. Hi.
6: alle reden sie ja gerade. Von Sommersonne, Strand und Meer. Oder von Bergen oder den Campingplätzen dieser Welt. Aber was ist eigentlich aus dem guten alten Balkonien geworden? Das ist doch auch nett, oder?
7: Ja, da ein paar Bierchen fetzen.
8: Wir sitzen so auf dem Balkon und dann spielen wir irgendwas oder im Winter zocke ich dann auch oder lese.
9: Zu Hause, das reicht. Der Garten, der Pool, das ist für mich Urlaub.
10: Ich glaube einfach nur auf dem Balkon Eiskaffee.
11: In die nächste Bar gehen, sich's gut gehen lassen, Aperol trinken.
12: Aperol trinken, ja, schließe ich mich an.
6: Ja, da sehe ich mich auch. Zu Hause kann es ja doch auch so schön sein. Hier bei uns in Bielefeld, zum Beispiel auf Aschbachenburg mit einem Spaßgetränk in der Hand oder in Olladissen unterwegs. Bisschen Minigolf zocken, im Nordpark eine Runde Spikeball spielen, im Wiesenbad eine Runde rutschen. Egal wie, macht's euch schön.

0: 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Im Grunde haben wir uns ja eben schon drauf geeinigt, ne? Urlaubsgefühl in Bielefeld, das geht auch und das ist auch schön.
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0: Aber tatsächlich ist es gar nicht ganz so leicht, sich zu Hause so ein echtes Urlaubsgefühl, so eine richtig Sommerferien-Urlaubsstimmung zu haben. Kollege Stefan Rehe kennt das Problem und hat deswegen Tipps für uns, wie wir die freie Zeit zu Hause auch urlaubshaft gestalten können.
3: Klar, wer weit reist, der lässt auch die Arbeit und anderen privaten Stress wortwörtlich hinter sich. Aber es gibt eben auch Strategien, mit denen wir unser Gehirn so ein bisschen austricksen können. Und dann geht Urlaubsfeeling eben auch zu Hause. Zum Beispiel, indem wir unsere freie Zeit genau planen. Eben so, wie wir auch unsere Ausflüge im Urlaub genau planen würden. Dadurch bekommen wir erstmal eine gewisse Vorfreude.
0: Also, sich schon was vornehmen, so wie man das halt auch im Urlaub machen würde. Und nicht die ganze Zeit auf der Couch gammeln.
3: Ja, total. Und auch wenn es paradox klingt, Struktur hilft uns bei der Erholung. Wenn wir nämlich so gar nichts tun, dann kreisen die Gedanken schon nach kurzer Zeit wieder um die Arbeit, um Verpflichtungen und um den Alltagsstress eben.
0: Ja, da gibt's ja wirklich vieles Schönes, was man hier bei uns in der Stadt machen kann. Und das sind ja manchmal die kleinen Dinge, ne? Entspannt mit einem Kaffee, die Füße ins Wasser halten, an der Lutscher oder an Obersee gehen. Morgen Abend ist außerdem auch Abendmarkt. Das Naturbad in Bragwede ist auch immer ein Traum bei diesem Wetter. Oder, und das ist jetzt ein Tipp, wenn ihr wirklich die richtig hotten Tage hier nicht abkönnt, bucht euch eine Kasamattentour. Nirgends ist es in dieser Stadt kühler als unter der Spachenburg. Radio Bielefeld läuft, immer gut zu hören, mit mir heute Vormittag, Silvana Gräper. Und was mir besonders hilft, zu Hause ein Urlaubsgefühl zu bekommen, ist außerdem auch immer ein richtig guter Urlaubshit.

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Radio Bielefeld läuft. In 4 Minuten ist es halb. Und da reden wir in Radio Bielefeld Nachrichten über einen Langstreckenrekord von einem Airbus. Mehr dazu gleich. Vorher gucke ich fix für euch einmal auf die Straßen. Da ist aber alles frei. Es wird nur geblitzt. Und das auf der Ferler Straße bei Tempo 50 fahrend. Gute Fahrt.

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3: 10:30 haben wir. Silvana Gräfers hier für euch im Studio zusammen mit Tim Donsbach.
4: Guten Morgen.
3: Ein Fall aus Bielefeld ist heute Abend Thema in der ZDF-Sendung Aktenzeichen XY ungelöst. Es geht um einen Überfall auf ein Juweliergeschäft an der August-Bebel-Straße im Juli 24.
4: Genau, zwei unbekannte Täter schlugen damals einen Mitarbeiter zusammen und stahlen Schmuck. Sie flüchteten und wurden noch von zwei Bauarbeitern verfolgt. Die Spur verlor sich dann aber. Die Bielefelder Polizei hofft durch das Millionenpublikum heute Abend auf neue Hinweise. Der Autohersteller BMW will weltweit rund 8000 Jobs abbauen. Der Stellenabbau soll über natürliche Fluktuation sowie über ein Abfindungsprogramm auf freiwilliger Basis in Deutschland erfolgen. BMW beschäftigt weltweit knapp 154.000 Mitarbeiter, 84.000 davon in Deutschland. Mehr als 1000 Mitarbeiter führender KI-Entwicklerfirmen sprechen sich dafür aus, die Voraussetzungen zum Bremsen des Fortschritts bei künstlicher Intelligenz zu schaffen. Sie warnen vor einem Kontrollverlust und appellieren an die US-Regierung, sich an den internationalen Bemühungen für entsprechende Maßnahmen zu beteiligen. Die Unterzeichner verweisen darauf, dass Software mit künstlicher Intelligenz bald in der Lage sein könnte, sich selbst weiterzuentwickeln. Spitzenverbände der Wirtschaft fordern die Bundesregierung zu weiteren tiefgreifenden Reformen auf. Arbeitgeberpräsident Rainer Dulger sagte der dpa, dass dieses Jahrzehnt von Rezession und Stagnation geprägt sei. Unsere Wettbewerber müssten gar nichts Besonderes gut machen. Es reiche, dass sie weiterfahren, während wir auf dem Standstreifen stünden. Zwei Wiederholungstäter sind am Samstag bei einem Ladendiebstahl in der Bielefelder Innenstadt ertappt worden und sitzen jetzt in Haft. Die beiden 21 und 27 Jahre alten Männer wollten Markenkleidung aus einem Sportgeschäft an der Bahnhofstraße stehlen. Die Ermittlungen ergaben, dass das Duo bereits einen Tag zuvor bei einem Diebstahl in einem anderen Sportgeschäft an der Bahnhofstraße aufgeflogen war. Ein speziell für Ultralangstrecken gebauter Airbus A350 der australischen Fluggesellschaft Qantas hat mit einem mehr als eintägigen Non-Stop-Flug einen Langstreckenrekord aufgestellt. Die in Melbourne gestartete Maschine landete nach 24 Stunden und 24 Minuten Flugzeit im südfranzösischen Toulouse. Die Fluggesellschaft will ab Oktober 27 erstmals Non-Stop-Flüge von Sydney nach London anbieten. Später soll auch New York ohne Zwischenstopp angeflogen werden.
3: Das finde ich krass. Da frage ich mich, wo schlafen die Piloten? Machen die das wie LKW-Fahrer? Kommt dann auch so eine Klappe hinten drauf, da legen die sich rein und die Klappe wieder zu?
4: Ich denke, dass das so ähnlich sein wird. Ja, also ne? Die Passagiere müssen ja auch, also irgendwie, oder?
3: Ja, aber ich also meine, gut, die Ärzte machen das ja auch, ne, zwischendurch.
4: Ja, sich ablegen. Also anders wird es nicht möglich sein. Vielleicht haben die dann auch drei Piloten an Bord für so eine Strecke, die sich abwechseln.
3: 24 Stunden fliegen, das finde ich schon krass.
4: Ist schon lang.
3: Ja, auf jeden Fall. Ich schaue rüber aufs Radio Bielefeld-Wetter. Das ist herrlich. 23 Grad gibt's heute.

0: habe ich 23 gesagt, 32 waren Zahlendreher drin. Die Sonne scheint wunderschön, 15 Stunden heute für uns. Morgen wird es noch ein bisschen hotter, 35 Grad sind da gemeldet. Da sind dann auch nachmittags Hitzegewitter möglich. Freitag wird es dann wieder ein bisschen kühler mit 27 Grad, aber auch immer noch sehr angenehm. Abends aber auch mit Schauern.
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0: Die Straßen sind frei, es wird nur auf der Ferler Straße geblitzt.
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2: und Tim Donsbach.
0: Heute Nachmittag geht auf dem Kesselbrink wieder die Post ab. Hier gibt's Musik und das auf einer großen Bühne bei bestem Wetter. Mehr dazu in

0: Was eine schöne Schnulze. Von Ziel. Kiss from a Rose. Radio Bielefeld hier, mit mir Silvana Gräper, hi. In den Sommerferien auf dem Kesselbrink abhängen. Wahrscheinlich nicht bei jedem die erste Wahl. Mittwochs lohnt es sich aber, denn mittwochs in den Ferien gibt's da Live-Musik für Kinder ab 4 Jahren.
1: Und Ziel ist es nicht nur, tolle Kinderkultur zu präsentieren, sondern auch diesen Platz einfach nach vorne zu bringen und zu sagen, nee, der Kesselbrink ist auf jeden Fall auch positiv und schön und groß und kann für sowas auch genutzt werden. Und die Erfahrungen der letzten Jahre zeigen, dass das ganz wunderbar funktioniert.
0: Sagt Jochen Fahle vom Veranstalter Newton und von der Band Randale. Die haben vergangene Woche gespielt. Heute ist es die Band Emma Grünfeld.

Mutmachmusik ab 16 Uhr live und kostenlos auf dem Kesselbrink. Am grünen Würfel, präsentiert von uns, von Radio Bielefeld. Habt einen schönen Tag hier jetzt mit Shakira Bestmix.

8:11 haben wir es. Und für alle, die jetzt ein bisschen eine Motivation brauchen, habe ich hier was. Eye of the Tiger jetzt im besten Mix. Auf den Straßen ist auch nichts los. Ihr kommt also super durch. Habt einen guten Tag.

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1: Und nachdem Tim Donsbach eben ganz easy in den Feierabend gegangen ist, ist ab jetzt hier Lara Becker für euch am Start.
2: Hallo.
1: Ich bin Savannah Gräper. Und auch wenn es nicht Crow ist, den wir heute live sehen, gibt es trotzdem heute auf dem Kesselbrink ein großes Bühnenprogramm. Und zwar mittwochs in den Sommerferien finden da immer Konzerte statt für Kinder. Letzte Woche war der Auftakt mit Randale und heute geht's weiter mit den Kessel-Kids.
2: Ja, um 16 Uhr tritt Emma Grünfeld mit ihrer Mutmachmusik auf. Der Eintritt ist frei. Die Kessel-Kids werden unterstützt von der Stiftung der Stadtwerke, der Volkspark in Ostwestfalen und dem Verein OWL zeigt Herz. Der Autohersteller BMW will weltweit rund 8000 Jobs abbauen. Der Stellenabbau soll über natürliche Fluktuation sowie über ein freiwilliges Abfindungsprogramm in Deutschland erfolgen. Das Abfindungsprogramm soll ab Oktober bis Ende 2027 laufen. Da mehr als die Hälfte der knapp 154.000 Mitarbeitenden in Deutschland arbeiten, ist es wahrscheinlich, dass am Ende auch mehr als die Hälfte der abgebauten Jobs Deutschland trifft. BMW hat sich zunächst nicht zu den Plänen geäußert. Häuser sind zerstört und Landschaften verwüstet. In mehreren Ländern Südeuropas toben weiter große Waldbrände. Eine neue Hitzewelle könnte dazu führen, dass die Feuer neu aufflammen oder neue Brände dazukommen. Bedrohlich ist die Lage weiter nahe der französischen Stadt Bordeaux. Aber auch auf der griechischen Ferieninsel Paros kämpfen Einsatzkräfte gegen einen Waldbrand. Takis Tsafos berichtet aus Athen.
3: Mit dem ersten Tageslicht sind 11 Löschflugzeuge und Hubschrauber im Einsatz. Die Einwohner von 5 Ortschaften wurden in Sicherheit gebracht. Die Flammen wüten derzeit in einer schwer zugänglichen Schlucht im Inselinneren. Starke Winde erschweren den Einsatz, weil sie das Feuer immer wieder anfachen. Touristische Anlagen und Urlaubsorte sind nach aktuellem Stand nicht bedroht. Die Einsatzkräfte hoffen, das Feuer noch heute unter Kontrolle zu bringen.
2: Die Bielefelder FDP kritisiert wegen der zeitgleichen Sperrung der Dornberger Straße und der Straße am Linkberg die Baustellenkoordination. In einer Mitteilung heißt es, eine mögliche Umleitung einer gesperrten Straße zu sperren, sei das Gegenteil von koordinieren. Ein Online-Portal für Baustellenmeldungen würde nichts bringen, wenn die Baustellen nicht konsequent abgestimmt werden. Für einen Neustart in der Verkehrspolitik müsse Plan, Bauen und Verkehr wieder gemeinsam bearbeitet werden, so die FDP. Zudem müsse die Stadt die Anwohnerinnen rechtzeitig informieren. Der Rücktritt von Unionsfraktionschef Jens Spahn hat einiges durcheinander gebracht. Die Unionsfraktion trifft sich am Nachmittag zu einer Sondersitzung, um den bisherigen Kanzleramtsminister Thorsten Frey zu ihrem neuen Vorsitzenden zu wählen. Außerdem erhalten Carsten Linnemann, Nina Wagen und Steffen Bilger heute ihre Ernennungsurkunden von Bundespräsident Frank-Walter Steinmeier. Linnemann wird Gesundheitsminister, Wagen Kanzleramtschefin und Bilger Verkehrsminister.
1: Und ihr könnt mir nicht erzählen, dass es heute so viel anders ist, als ob wir jetzt im Park oder im Freibad in Bielefeld im blauen Himmel gucken oder ob wir das auf Mallorca tun. Ist einfach schön hier bei uns in Bielefeld. 24 Grad haben wir gerade auf dem Susterplatz, 32 werden es heute noch, 35 sind dann morgen gemeldet. Das kleine Hitzegewitter am Nachmittag, was möglich ist, ignorieren wir gerade mal ganz geflissentlich. Freitag sind dann 27 Grad drin, da wird es auch ein bisschen wolkiger. Samstag um die 25 Grad, aber die Sonne lässt uns auch da nicht im Stich.
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1: Ich gucke hier gerade extra nochmal für euch nach, aber nein, tatsächlich, es ist alles frei auf den Bielefelder Straßen. Ihr kommt super an euer Ziel. Passt nur auf der Ferler Straße bei Tempo 50 fahrend. Da wird nach wie vor geblitzt.
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2: Hallo.
1: Und ich glaube, wir haben heute alle einen ähnlichen Gedanken. Ab ins Freibad. Und da ist die Stimmung auch gut. Wir hören gleich mal rein in knapp 10 Minuten.

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0: Also, wenn es in meinem Leben immer nur nach mir gehen würde, dann wäre ich ab 27 Grad aufwärts nirgends anders als im Freibad zu finden.
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0: Oder am See. 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Naja, aber ich nehme halt immer das, was vorhanden ist. Und in Bielefeld sind es halt nur mal die vielen Freibäder, die wir hier haben, wo man auch wirklich immer eine gute Zeit haben kann. 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

Radio Bielefeld läuft. In 9 Minuten ist es 11:30. Ich bin Savannah Gräper. Hi zusammen. Das Kinderzentrum Bethel, das hat eine neue Professorin. Das und mehr hört ihr in weniger als 10 Minuten in den Radio Bielefeld Nachrichten. Vorher sage ich euch aber auch noch einmal ganz kurz, wie es auf den Straßen hier bei uns in der Stadt aussieht. Da wird auf der Ferler Straße geblitzt. Ansonsten kommt ihr wirklich gut durch. Ist das anders? Dann klingelt doch gerne durch. Das geht kostenlos unter der 08000 800 300 oder schickt eine WhatsApp hier rein ins Studio. Danke!

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2: Ganz genau, 11:30 haben wir's. Radio Bielefeld läuft, eure Nummer 1 mit Lara Beckhordt.
3: Hallo.
2: Und ich bin Silvana Gräber. Und am Kinderzentrum in Bethel, da gibt's heute was zu feiern. Und zwar gibt es da nämlich eine neue Professorin, Lara.
3: Ja, genau. Ab Mitte August wird Birgit Kalb als Oberärztin den Aufbau der Kinder- und Lungenmedizin, der Allergieforschung und der klinischen Forschung mitgestalten. Das teilt Bethel mit. Außerdem wird sie die Hochschulambulanz koordinieren. Kalb hat 15 Jahre an der Klinik für Pädiatrie der Berliner Charité gearbeitet. Nach fast einer Woche der Ungewissheit kehren Zehntausende in den Waldbrandgebieten rund um Madrid in ihre Häuser zurück. Die Behörden haben Evakuierungen und Ausgangsbeschränkungen für 19 Ortschaften aufgehoben. Die Brandlage sei stabil, so das spanische Innenministerium. In Südeuropa toben die Waldbrände trotzdem weiter. Carsten Linnemann, Nina Waken und Steffen Bilger erhalten heute ihre Ernennungsurkunden von Bundespräsident Frank-Walter Steinmeier. Linnemann wird Gesundheitsminister, Waken Kanzleramtschefin und Bilger Verkehrsminister. Außerdem wählt die Unionsfraktion in einer Sondersitzung heute Nachmittag Thorsten Frey als neuen Vorsitzenden. Ein Einbrecher hat in der Nacht von Freitag auf Samstag in einem Drogeriemarkt in der Bahnhofstraße den Alarm ausgelöst. Mit der Täterbeschreibung eines Mitarbeiters hat die Polizei den Mann dann an der Niedernstraße festgenommen. Der 38-Jährige habe angegeben, betrunken zu sein und Drogen genommen zu haben. Den Einbruch hätte er aber nicht begangen. Sowohl heute als auch morgen gilt für Bielefeld eine Hitzewarnung der Stufe 1. Damit warnt der Deutsche Wetterdienst vor einer starken Wärmebelastung. Die Stadt weist darauf hin, genug zu trinken und sich vor der Sonne zu schützen.
2: Danke, Lara. Und auch in Teutoburger Wald gehen ist eine gute Idee. Zum Beispiel mit den Rangern. Heute um 14 Uhr findet da eine Führung statt, eine Ranger-Tour. Die könnt ihr auch noch buchen. Das geht ansonsten auf jeden Fall auch immer schön an schattigen Plätzen. Das ist mal nett. 32 Grad werden es heute nämlich. Die Sonne scheint dabei den gesamten Tag. Es ist auch keine Wolke am Himmel. 35 werden es morgen. Da sind auch leichte Hitzegewitter am Nachmittag möglich. Freitag sind da wieder mildere 27 Grad gemeldet.
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2: Auf der A33, wenn ihr von Paderborn kommt und hier zu uns wollt, dann staut es sich zwischen Schlosshalde Stukenbrock und dem Kreuz Bielefeld. Aktuell braucht ihr 5 Minuten länger. Das ist aber auch das einzige Stäuchchen, sag ich mal, was ich hier zu melden habe. Ein Blitzer steht an der Ferder Straße und ansonsten kommt gut und sicher an euer Ziel.
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2: Da sind wir dabei. Lara Beckhordt.
3: Hallo.
2: Ich bin Silvana Gräber. Macht euch eine ganz schöne Zeit hier jetzt mit uns.

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4: Was ist eigentlich aus dem guten alten Sommerlochtier geworden? Ja, früher konntest du dich darauf verlassen, dass um diese Zeit irgendwo ein Krokodil, eine Riesenschildkröte oder wenigstens ein 5 Meter langer Wels seinen Kopf aus irgendeinem Silbersee streckt. Und dieses Jahr? Nix. Normalerweise kommt wenigstens Michel Hunziker Ende Juli mit einem neuen Stelzbock um die Ecke und lässt sich ganz zufällig beim Baden vom Paparazzi erwischen. Ja, ist auch aus der Mode gekommen, wa? Naja, komm, die Gute wird auch nicht jünger. Wer weiß, wofür es gut ist. Ich rufe sie gleich mal an. Aber so ganz ohne Sommerlochtier geht's doch auch nicht. Ich habe schon überlegt, ob ich mir nicht das Therapiepony hier von der Caritas ausleihe und damit nackt durchs Kanzleramt reite. Das wäre ein Sommerlochthema, oder? Aber ist es das wert? Ich muss im Herbst wieder auf Tour und bis dahin wäre ich aus der Urhaft noch nicht wieder raus.
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Das war Taylor Swift, Texas und Seed habe ich hier gleich noch für euch in der Playlist. Jetzt aber erstmal gibt's den Klassiker von Coldplay, Paradise. Hier im Best Mix bei eurer Nummer 1, Radio Bielefeld. In 13 Minuten ist es 12. Ich schaue einmal fix für euch hier auf die Straßen. Das ist aber soweit alles frei. Ihr kommt gut durch die City, gut über die Autobahn. Es wird nur auf der Ferler Straße geblitzt. In beide Richtungen bei Tempo 50 fahrend. Wisst ihr mehr? Dann klingelt durch unter der 08000 800 300.

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0: Na, das ist doch der richtige Schwung, den wir für Mittwochmittag brauchen.
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0: Heute Abend läuft wieder Aktenzeichen XY ungelöst und wir sprechen drüber. Lara Beckhordt.
2: Hallo.
0: Ich bin Silvana Gräper. Finde ich ja persönlich ein bisschen gruselig, diese ganzen True-Crime-Geschichten. Und heute Abend ist sogar ein Fall aus Bielefeld mit dabei.
2: Ja, genau. Es geht um den Überfall auf ein Juweliergeschäft an der August-Bebel-Straße im Juli 2024. Dabei haben zwei unbekannte Täter einen Mitarbeiter zusammengeschlagen und Schmuck gestohlen. Das sagt Moderator Rudi Zerne.
3: Es wurde Goldschmuck für über 100.000 Euro gestohlen und es sind einige Überwachungskameras installiert gewesen und die haben Bilder aufgenommen und diese Bilder sind wirklich ausgezeichnet. Die werden wir natürlich dann einem Millionenpublikum zeigen können.
0: Die Bielefelder Polizei hofft durch die Ausstrahlung auf neue Hinweise. Aktenzeichen XY beginnt im ZDF um 20:15 Uhr.
2: Wegen der zeitgleichen Sperrung der Dornberger Straße und der Straße am Linkberg kritisiert die Bielefelder FDP die Baustellenkoordination. In einer Mitteilung heißt es, eine mögliche Umleitung einer gesperrten Straße zu sperren sei das Gegenteil von koordinieren. Ein Online-Portal für Baustellenmeldungen würde nichts bringen, wenn die Baustellen nicht konsequent abgestimmt werden. Die Stadt hat inzwischen mitgeteilt, dass die Straße am Linkberg ab morgen zwischen der Nummer 54 und dem Poetenweg für Anlieger zur Einbahnstraße wird. Die Fahrtrichtung Bielefeld-Mitte bleibt aber gesperrt. Jetzt erwischt es auch BMW. Weltweit sollen rund 8.000 Jobs abgebaut werden. Das hat die Deutsche Presseagentur aus Unternehmerkreisen erfahren. Mehr Infos hat Diana Kramer.
4: Dass auch BMW von der allgemeinen wirtschaftlichen Situation betroffen sein wird und Stellen abbauen muss, hatten Experten schon im Juni befürchtet. Wie viele der 8.000 Stellen hier in Deutschland wegfallen, ist bislang nicht bekannt. Der Münchner Autobauer teilte mit, der Abbau soll über die natürliche Fluktuation und ein Abfindungsprogramm erfolgen. BMW leidet, wie auch die Konkurrenz, unter enormem Konkurrenz- und Preisdruck, vor allem durch chinesische Hersteller. Dazu kommen die US-Zölle und die Auswirkungen der Krise im Nahen Osten auf die weltweite Konjunktur.
2: Künstliche Intelligenz braucht einen Bremsmechanismus. Das fordern mehr als 1.000 Mitarbeitende führender KI-Entwicklungsfirmen. Sie warnen vor einem Kontrollverlust. Gleichzeitig appellieren sie an die US-Regierung, sich an internationalen Maßnahmen zur Steuerung des Entwicklungstempos zu beteiligen. Die Forderungen haben Forschende und Manager von beispielsweise OpenAI, dem Facebook-Konzern Meta und Google unterschrieben. Sie verweisen darauf, dass KI-Software bald in der Lage sein könnte, sich selbst weiterzuentwickeln. Dr. Birgit Kalb ist die neue Professorin für Pneumologie und Allergologie am Kinderzentrum Bethel. Als Oberärztin wird sie ab Mitte August den weiteren Aufbau der Kinderlungenmedizin, der Allergieforschung und der klinischen Forschung am Universitätsklinikum mitgestalten, teilt Bethel mit. Außerdem wird Kalb die Hochschulambulanz koordinieren. Kalb wechselt von der Berliner Charité an das Kinderzentrum Bethel, wo sie 15 Jahre an der Klinik für Pädiatrie gearbeitet hat.
0: Danke, Lara. Und ich schaue rüber auf unser fabelhaftes Radio Bielefeld. Wetter. 32 Grad bekommen wir da heute in der Spitze. Wir sind auch schon auf einem guten Weg dahin. Ja? 26 haben wir aktuell auf dem Sisterplatz. Morgen werden es 35 Grad, aber auch ein bisschen windiger am Nachmittag. Da ziehen dann tatsächlich auch Regenwolken über die Stadt und es sind Hitzegewitter möglich. Am Freitag wird es dementsprechend ein bisschen kühler, in Anführungsstrichen, 27 Grad bekommen wir da immer noch. Und am Samstag sind dann schöne 25 Grad drin, da bleibt es dann auch komplett trocken wieder und die Sonne scheint den ganzen Tag für uns.
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0: Der Jan Niklas hat sich hier gerade bei mir reingemeldet und mir nochmal Bescheid gesagt. Die Ampel an der Buschkammstraße ist aus. Da finden nach wie vor Reparaturarbeiten statt. Diese ist nämlich schon eine ganze Weile defekt. Ecke Wilhelmsdorfer Straße. Fahrt da bitte also langfristig vorsichtig. Auf der Dornberger, da gibt es ja auch seit dieser Woche die neue Baustelle. In beide Richtungen fahren zwischen der Bergstraße und dem Hofladen Meier zu Bentrup, das gesperrt. Auf der Ferler Straße wird außerdem geblitzt. Staus und weitere Störungen kann ich ansonsten nicht melden. Das ist die gute Nachricht. Außer ihr habt noch was zu ergänzen. Dann klingelt doch gerne durch oder schickt eine WhatsApp hier rein ins Studio an die 0521 6x5.
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0: Und da sind wir mit dabei. Lara und Silvana.
2: Hallo.
0: Am Meer oder am Strand entspannen? Das kann jeder. Aber wie schaffen wir das zu Hause auf Balkonien? Mehr dazu gleich in knapp 10 Minuten.

0: Urlaub auf Balkonien bei uns im wunderschönen Bielefeld. Das ist eine feine Sache.
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0: Und ehrlich gesagt, ist es auch egal, ob am Strand von Sansibar oder bei den Tenen Olladissen. Entspannen im Urlaub ist nicht immer einfach. Deswegen haben wir mit Arbeitspsychologin und Erholungsforscherin Laura Fens gesprochen.
3: Der optimale Start in den Urlaub gelingt nur, wenn wir ein bisschen Vorbereitung und Planung auch an Zeit investieren. Das klingt jetzt vielleicht erstmal paradox, weil man will ja genau eigentlich nichts tun. Aber wir können eben durch die Vorbereitung dafür Sorge tragen, dass dann auch alles fertig ist und wir uns wirklich relativ schnell fallen lassen. Können.
0: Das ist übrigens auch ein kleiner Aufruf, sich auch zu Hause Zeit einzuräumen. Und auch wenn man in Bielefeld Urlaub macht, sich da ganz bestimmte Zeitslots zu nehmen und was richtig Tolles zu unternehmen. Fakt ist dabei auch, in der Natur können wir uns viel besser entspannen als in der Stadt. Dabei ist es unserem Körper auch total egal, ob wir im heißen Süden sind oder im Teuto rumtouren. Wichtig ist, zu Hause nur sich von dem Urlaubsgefühl auch nicht ablenken zu lassen.
3: Wer beispielsweise von zu Hause arbeitet, sollte tunlichst dafür sorgen, dass der Computer außer Sichtweise gerät. Und auch die ganz alltäglichen Haushaltstätigkeiten kann man ja vielleicht überlegen, ob man das während der Urlaubszeit anders angehen kann. Wenn Sie 2 Wochen im Urlaub in Italien nicht Wäsche waschen würden, machen Sie das doch auch zu Hause einfach mal nicht.
0: Ja, und dann haben wir auch direkt was mit den echten Urlaubsrückkehrern gemeinsam. Den riesigen Wäscheberg. Auch schön. Und während ihr spätestens jetzt hoffentlich euren Wäschekorb stehen lasst oder den Kochlöffel zur Seite legt, spiele ich euch ja jetzt den Sommerhit, der gerade auch auf Kuba, in Mexiko, Chile und Spanien rauf und runter gehört wird. Ich meine natürlich den von Bad Bunny, TDMF, im besten Mix bei Radio Bielefeld.

kann es euch gar nicht richtig erklären, aber es ist einer meiner Lieblingslieder hier bei uns im besten Mix, Pompeii von Pasti. Ich schaue einmal fix für euch auf die Straßen. Savannah Gräper bin ich. Hi, und da startet sich leicht auf der 33, wenn ihr von Paderborn kommt. Zwischen Schloss Holte-Stubenbrock und dem Kreuz Bielefeld, da braucht ihr etwa 5 Minuten länger.

0: Gewitter angekündigt, also mal richtig heiß, mal etwas Regen, es ist ein Auf und Ab.
1: Ja, was macht das mit uns? Mal gute Laune, mal schlechte Laune, aber wir probieren das immer gut irgendwie rumzukriegen.
0: Ja, was macht er heute? Heute früh wahrscheinlich erstmal einmal lüften, dann ein paar Sommersachen anziehen. Sonnenbrille einzupacken gefällt mir grundsätzlich auch besser, als einen Schirm mitzunehmen.
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4: Bielefeld läuft um 12:30 Uhr. Tag zusammen. Silvana Gräper hier und in den Radio Bielefeld Nachrichten Sarah Beckhorst.
5: Hallo.
4: Ich finde, es hat gerade ein bisschen was von Roulette-Spielen in Berlin. Ich meine, die ganze letzte Woche haben sich die Unbesetzungen in der Bundesregierung regelrecht überschlagen und in dieser ging es auch noch so weiter. Und gerade eben hat Bundespräsident Frank-Walter Steinmeier den neuen Regierungsmitgliedern ihre Erkennungsurkunde überreicht.
5: Genau, und zwar an Carsten Linnemann, Nina Waken und Stefan Bilger. Linnemann wird Gesundheitsminister, Waken Kanzleramtschefin und Bilger Verkehrsminister. Vor dem Bundestag vereidigt werden sollen sie aber erst am 9. September. Außerdem wählt die Unionsfraktion in einer Sondersitzung heute Nachmittag Thorsten Frei als neuen Vorsitzenden. Nach fast einer Woche der Ungewissheit kehren Zehntausende in den Waldbrandgebieten rund um Madrid in ihre Häuser zurück. Die Behörden haben Evakuierungen und Ausgangsbeschränkungen für 19 Ortschaften aufgehoben. Die Brandlage sei dort stabil, so das spanische Innenministerium. Die Bielefelder FDP kritisiert wegen der zeitgleichen Sperrung der Dornberger Straße und der Straße am Linkberg die Baustellenkoordination. Ein Online-Portal für Baustellenmeldungen würde nichts bringen, wenn die Baustellen nicht konsequent abgestimmt werden, heißt es in einer Mitteilung. Die Stadt hat inzwischen mitgeteilt, dass die Straße am Linkberg ab morgen zwischen der Hausnummer 54 und dem Poetenweg zur Einbahnstraße für Anlieger wird. Die Fahrtrichtung Bielefeld-Mitte bleibt aber gesperrt. Der Autohersteller BMW will bis Ende nächsten Jahres weltweit rund 8000 Jobs abbauen. Betroffen sind Beschäftigte außerhalb der Produktion, teilt die Unternehmensführung mit. Der Stellenabbau soll über natürliche Fluktuation sowie über ein freiwilliges Abfindungsprogramm erfolgen. Auch heute findet auf dem Kesselbrink wieder ein Kinderkonzert statt. Im Rahmen der Kesselkids tritt heute um 16 Uhr Emma Grünfeld mit ihrer Mutmach-Musik auf. Der Eintritt ist frei.
4: Ja, und ist hier auch gerade eine Mail reingeflattert noch von Jochen Fahle. Liebe Grüße, dem Frontsänger von Randale, der das Ganze mitorganisiert. Und er sagt ganz süß, ob wir nochmal sagen können, dass heute die Kessel Kids direkt vor der Lobby der Volksbank am Kesselbrink stattfinden, weil da ist nämlich schattig. Liebe Grüße haben wir damit gemacht. Schattig ist auch ein gutes Stichwort. Ansonsten brennt nämlich die Sonne vom Himmel. Es gibt nämlich keine einzige Wolke. 32 Grad sind heute drin. Morgen sind sogar 35 Grad gemeldet. Nachmittags sind dann aber ein paar Wolken drin und die bringen auch Regen und eventuell auch ein Gewitter mit. Abends ist es dann wieder freundlich. Freitag wird es dann, ich sag mal milder mit 27 Grad. Da ist der Tag über auch wieder ein bisschen wolkiger. Ist dann ja vielleicht auch ganz angenehm. Da schenken einem die Wolken ein bisschen Schatten. Die Sonne bleibt uns trotzdem erhalten, Samstag ebenso.
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4: Liebe Autofahrerinnen und Autofahrer, fahrt vorsichtig auf der A2, wenn ihr Richtung Hannover wollt. Zwischen Gütersloh und dem Kreuz Bielefeld, da liegen Reifenteile auf der Fahrbahn. Ansonsten ist die Ampel an der Buschkampfstraße Ecke Wilhelmsdorfer nach wie vor aus. Auf der Dornberger wird immer noch gebuddelt zwischen der Bergstraße und dem Hofladen Meier zu Bentrup. Das bleibt auch die nächsten 4 Monate erstmal so. Und auf der Ferner Straße wird geblitzt.
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4: Über die Kessel Kids spreche ich gleich auch nochmal. Silvana Gräper bin ich. Mir gegenüber
5: Lara Beckhorst.
4: So sieht's aus. Habt einen schönen Tag mit uns.

0: Sommerferien auf dem Kesselbrink rumhängen? Wahrscheinlich nicht bei jedem die erste Wahl. Mittwochs lohnt sich's aber. Denn mittwochs in den Ferien gibt's da Live-Musik für Kinder ab 4 Jahren.
1: Und Ziel ist es nicht nur, tolle Kinderkultur zu präsentieren, sondern auch diesen Platz einfach nach vorne zu bringen und zu sagen, nee, der Kesselbrink ist auf jeden Fall auch positiv und schön und groß und kann für sowas auch genutzt werden. Und die Erfahrungen der letzten Jahre zeigen, dass das ganz wunderbar funktioniert.
0: Sagt Jochen Fahle vom Veranstalter Newton und von der Band Randale. Die haben vergangene Woche gespielt. Heute ist es die Emma Grünfeld.

live und kostenlos auf dem Kesselbrink. Heute sogar direkt vor der Lobby der Volksbank. Da ist es nämlich schön schattig. Präsentiert von uns, Radio Bielefeld.

Viertel vor eins haben wir es. Radio Bielefeld läuft hier mit Robbie Williams im besten Mix und seinem Hit Let Me Entertain You. Savannah Gräper bin ich und ich schaue einmal fix für euch auf die Straßen. Da wird aber auch lediglich geblitzt und zwar auf der Ferla. In beide Richtungen fahren, passt da bitte auf, da ist Tempo 50 erlaubt. Außerdem ist die Dornberger Straße ja die nächsten 4 Monate zu zwischen der Bergstraße und dem Hofladen Meier zu Bentrup. Hier ein kleiner Reminder nochmal an euch. Habt eine gute Zeit mit uns.

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1: Und da seid ihr mit Ulrich Zweetz.
2: Guten Tag.
1: Von ihm gibt's ab jetzt die Radio Bielefeld Nachrichten. Ich bin geblieben, Silvana Gräper. Hi. Es gibt in dieser Woche keinen Tag ohne Hiobsbotschaft in der deutschen Autobranche. Am Montag Porsche, gestern Mercedes und heute BMW.
2: Ja, der Münchner Autobauer will tausende Stellen in Deutschland abbauen. Das berichten gleich mehrere Medien und berufen sich auf Unternehmenskreise. Demzufolge haben sich Konzernführung und Betriebsrat auf ein Abfindungsprogramm geeinigt, um betriebsbedingte Kündigungen zu vermeiden. Insgesamt sollen 8000 Jobs weltweit wegfallen. Es wird damit gerechnet, dass der Großteil des Jobabbaus auf Deutschland entfällt. BMW beschäftigt weltweit 154.000 Menschen, davon 85.000 bei uns in Deutschland. Bundespräsident Steinmeier hat die neuen Minister der Bundesregierung in Ressorts Verkehr und Gesundheit und im Kanzleramt ernannt. Er überreichte die entsprechenden Urkunden an die CDU-Politiker Steffen Bilger, Carsten Linnemann und Nina Warken. Ihr hatte er zuvor die Entlassungsurkunde als Gesundheitsministerin ausgehändigt. Ebenso dem bisherigen Kanzleramtsminister Frey und dem bisherigen Verkehrsminister Schnieder. Frey soll am Nachmittag den Vorsitz der Unionsfraktion übernehmen. Der deutsche Staat verschuldet sich immer mehr. Die öffentliche Verschuldung ist im vergangenen Jahr auf den Rekordstand von 2,66 Milliarden Euro gestiegen. Das entspricht nach Angaben des Statistischen Bundesamts zum Jahresende 2025 eine Pro-Kopf-Verschuldung von gut 32.000 Euro.
3: Öffentliche Verschuldung meint die Schulden, die Bund, Länder, Gemeinden und Sozialversicherungen beim sogenannten nicht öffentlichen Bereich haben, also beispielsweise bei Kreditinstituten. In all diesen Bereichen, außer der Sozialversicherung, sind die Schulden gestiegen. Beim Bund um etwa 6%, bei den Ländern um gut 3%. Nur in Rheinland-Pfalz, NRW und Berlin ist die Pro-Kopf-Verschuldung zurückgegangen. Den stärksten Anstieg gab es bei den Gemeinden und Gemeindeverbänden. Hier sind die Schulden im vergangenen Jahr um gut 15,5% nach oben geklettert.
2: Die bayerische Polizei hat zwei mutmaßliche ehemalige Mitglieder der Terrormiliz IS festgenommen. Einen 46 Jahre alten Syrer und einen 28-jährigen Iraker. Die Generalstaatsanwaltschaft wirft den beiden Männern in unabhängig voneinander geführten Verfahren Mitgliedschaft in einer terroristischen Vereinigung vor. Beide Verdächtige sitzen in U-Haft. Der Deutsche Wetterdienst hat seine Hitzewarnung der Stufe 1 für Bielefeld bis morgen verlängert. Das hat das Gesundheitsamt in Bielefeld am Morgen mitgeteilt. Dabei ist morgen mit einer zusätzlichen Belastung zu rechnen, weil es sich in der kommenden Nacht nur wenig abkühlt. Körperliche Aktivitäten im Freien sollten auf die kühlen Morgen- und Abendstunden verlagert werden. Es sollte auch viel getrunken werden. Insbesondere Kranke, Alte und Kinder sind bei der Hitze besonders gefährdet. Wegen der Hitze schließen morgen auch die Wertstoffhöfe in Bielefeld eine Stunde eher als üblich. Alle drei Höfe sind dann bereits ab 16 Uhr geschlossen. Das diene dem Schutz der Mitarbeiter, heißt es vom Umweltbetrieb. Zudem lasse bei diesen Temperaturen die Zahl der Anlieferungen erfahrungsgemäß stark nach.
1: Man soll ja bei dem Wetter auch nicht großartig rumwerkeln oder schwer schleppen. Ab auf die Liege und Füße hoch ist das Motto bei über 30 Grad heute in der Stadt. Oder ab ins Schwimmbad. Morgen toppen wir das Ganze dann nochmal. Da kratzen wir dann an den 35 Grad. Nachmittags sind dann aber auch Hitzegewitter möglich.
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1: Es gibt einen neuen Ampelausfall in der Stadt und zwar auf der Herforder Straße Ecken Grafenheider. Fahrt bitte vorsichtig. Ebenso wie nach wie vor auf der Buschkammstraße Ecke Wilmsdorfer. Da ist die Ampel immer noch aus. Auf der Ferda wird außerdem geblitzt. Staus oder weitere Störungen sind mir darüber hinaus nicht bekannt. Wisst ihr was, seht ihr was, wenn ihr unterwegs seid? Dann tut mir einen Gefallen und ruft mich an unter der 08800
0: 300. 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
1: Silvana Gräper hier. Hi. Und ich bin ganz ehrlich mit euch. Es kann uns doch wirklich schlechter gehen, oder? Bei dem tollen Sommerwetter. Passt auf euch auf und habt eine gute Zeit.
4: Ja, da ein paar Bierchen fetzen.
5: Wir sitzen so auf dem Balkon und dann spielen wir irgendwas oder im Winter zocke ich dann auch oder lese.
6: Zu Hause, das reicht. Der Garten, der Pool, das ist für mich Urlaub.
7: Ich glaube einfach nur auf dem Balkon Eiskaffee.
8: In die nächste Bar gehen, sich's gut gehen lassen, Aperol trinken.
9: Aperol trinken, ja, schließe ich mich an.

Nach eins haben wir es. Radio Bielefeld läuft hier einmal mit dem schnellsten Verkehrs- und Blitzerservice. Wenn ihr nach Lemmershagen wollt, da unter der Autobahnbrücke langfahrt, ein- sowie auswärts, kommt ihr da gerade nicht lang, weil da ein Mähdrescher umgefallen sein soll. Das hat mir gerade Hörerin Luisa gesagt. Also fahrt da bitte vorsichtig oder umfahrt am besten die Stelle. Wenn ihr nach Lemmershagen wollt, unter der Autobahnbrücke liegt ein Mähdrescher.

Wenn das schöne Wetter einen Nachteil hat, dann, dass alle an die gleichen Orte wollen. Radio Bielefeld läuft hier. Und na klar, sie wollen alle ins Schwimmbad, zur Eisdiele, in den Tierpark an die Lothar-Obersee oder ins Lumen, weil da die Klima gut ist. Ergo, es wird voll da, wo wir sind. Und das mit der Parkplatzsuche ist dann auch so eine Sache. Herbert Grönemeyer hat das mal ganz gut musikalisch zu uns zusammengefasst. Ist immer noch ein Sommerbänger und ich spiele ihn euch hier jetzt bei eurer Nummer 1 im Best Mix. Silvana Gräper bin ich. Hi! Ich

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Die Ampel an der Herforder Ecke Grafenheider Straße scheint euch ja sehr zu beschäftigen. Die ist aus. Da gibt's einen Ausfall. Fahrt da bitte vorsichtig. Auf der Buschkammstraße Ecke Wilhelmsdorfer, die ist auch noch aus. Auf der Ferla wird geblitzt. Da ist der Blitzer an. Achtung, bei Tempo 50 fotografiert er, wenn ihr schneller seid als das. Ansonsten hat ein Mähdrescher sein Mähwerk verloren. Und zwar unter der Autobahnbrücke Richtung Lämmershagen. Deswegen staute sich da ein- und auswärtsfahren doll um Fahrtigstelle, wenn's geht.

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1: Hallo um 13:30, Silvana Gräfer bin ich und mir gegenüber Ulrich Zwetz.
2: Guten Tag.
1: Ihr hört die Radio Bielefeld Nachrichten. Und da soll es ja heute in Bielefeld bis zu 32 Grad werden und morgen sogar bis zu 35. Der Deutsche Wetterdienst hat deswegen seine Hitzewarnung der Stufe 1 für Bielefeld bis morgen verlängert. Das hat das heute Morgen das Gesundheitsamt mitgeteilt, Ulrich.
2: Ja, und dabei ist dann morgen auch noch mit einer zusätzlichen Belastung zu rechnen, weil es sich in der kommenden Nacht nur wenig abkühlt in Bielefeld. Körperliche Aktivitäten im Freien sollten dann auf die kühlen Morgen- und Abendstunden verlagert werden. Es sollte viel getrunken werden, insbesondere Kranke, Alte und Kinder sind bei der Hitze besonders gefährdet. Wegen der Hitze schließen morgen auch die Wertstoffhöfe in Bielefeld eine Stunde eher. Alle drei Höfe sind dann bereits ab 16 Uhr geschlossen. Das diene dem Schutz der Mitarbeiter, heißt es vom Umweltbetrieb. Zudem lasse bei diesen Temperaturen die Zahl der Anlieferungen erfahrungsgemäß stark nach. Bundespräsident Steinmeier hat die neuen Minister der Bundesregierung in den Ressorts Verkehr und Gesundheit und im Kanzleramt ernannt. Er überreichte die entsprechenden Urkunden an die CDU-Politiker Steffen Bilger, Carsten Linnemann und Nina Wagen. Ihr hatte er auch zuvor die Entlassungsurkunde als Gesundheitsministerin ausgehändigt. Der deutsche Staat verschuldet sich immer mehr. Die öffentliche Verschuldung ist im vergangenen Jahr auf den Rekordstand von gut 2.662 Milliarden Euro gestiegen. Das entspricht nach Angaben des Statistischen Bundesamts zum Ende vergangenen Jahres einer Pro-Kopf-Verschuldung von knapp 31.900 Euro. Die bayerische Polizei hat zwei mutmaßliche ehemalige Mitglieder der Terrormiliz IS festgenommen, einen 46-jährigen Syrer und einen 28-jährigen Iraker. Die Generalstaatsanwaltschaft wirft den beiden Männern in unabhängig voneinander geführten Verfahren Mitgliedschaft in einer terroristischen Vereinigung vor, beide sitzen in U-Haft. Ein unbekannter Autofahrer mit Herforder Kennzeichen hat gegen 12:30 heute Nacht auf der Kreuzung Bleichstraße-Wilhelm-Bertelsmann-Straße einen Unfall mit dem Wagen einer 26-jährigen Bielefelderin verursacht. Dabei soll er über eine rote Ampel gefahren und nach der Kollision Richtung Eckendorfer Straße geflüchtet sein. Die leicht verletzte Bielefelderin konnte sich das Kennzeichen des Wagens merken und auch den Fahrer beschreiben. Die Polizei sucht nun weitere Zeugen des Unfalls unter 5450.
1: Danke, Ulrich. Und ich schaue nochmal aufs Radio Bielefeld Wetter, was, wie wir eben auch schon besprochen haben, warm wird. 32 heute in der Spitze, die haben wir auch schon erreicht. Morgen sind dann bis zu 35 Grad drin. Es wird und bleibt also hot. Hitzewarnung ist ausgesprochen, also passt auf euch auf, trinkt genug. Morgen Nachmittag sind dann eventuelle Hitzegewitter auch möglich. Am Freitagmorgen kühlt sich die Luft, deswegen auch ein bisschen runter, ist vielleicht ganz angenehm. 27 Grad bekommen wir da dann nur noch, in Anführungsstrichen. Da sind abends dann auch Schauer möglich, Stand jetzt. Aber die Sonne bleibt, genauso wie auch Samstag, da soll der Tag auch ganz trocken bleiben.
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1: Ich habe ein Update für euch, was den Mähdrescher angeht, unter der Autobahnbrücke Richtung Lemmershagen auf jeden Fall. Also, es ist die Oerlinghauser Straße, die da gerade gesperrt ist, und zwar in beide Richtungen fahrend. Höhe Obedisser Straße. Da hat ein Mähdrescher sein Mähwerk verloren, das sagte ich eben schon. Ein Kran ist aber deswegen auch vor Ort und die Oerlinghauser Straße ist in dem Bereich voraussichtlich noch mindestens eine halbe Stunde gesperrt. Davon würde ich auf jeden Fall ausgehen und das hat uns auch eben die Polizei bestätigt. Also umfahrt den Bereich der Oerlinghauser Straße bitte weiträumig, wenn es möglich ist. Ansonsten gibt es einen Ampelausfall auf der Herforder Ecken Grafenheider Straße und auf der Ferla wird nach wie vor geblitzt. Kommt gut und sicher an euer Ziel.
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1: Und ihr könnt mir nicht erzählen, dass es heute woanders schöner ist als hier. Also im Park oder im Freibad, wenn ich da am blauen Himmel gucke, ist doch egal, ob ich in Bielefeld bin oder auf Mallorca. Oder in irgendeinem der anderen 194 Länder. Gut, vielleicht ist es in der Antarktis anders. Oder irgendwo in Sibirien, das kann auch sein. Aber hier ist auf jeden Fall schön.

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0: den Moment des Tages freue ich mich immer, Bettina.
1: Oh, du bist so lieb, Silvana. Komm, lass uns wieder wandern.
0: Immer schön zu zweit ist immer schöner.
1: Ja, das stimmt.
0: Und gerade sind wir eh nicht so viele, weil bei uns auch der Urlaub ausgebrochen ist. Von daher freue ich mich.
1: Ich glaube, der Max sitzt ganz alleine in der Redaktion. Oh. Er freut sich gleich, wenn du rauskommst.
0: Der ist auch ein Mist gerade. Und ich muss sagen, wir haben uns heute auch schon sehr gefreut. Wir haben nämlich eine Urkunde bekommen.
1: Ja, vom Günther, der sich schon beschwert hat, dass wir nicht Danke gesagt haben. Günther, die Urkunde ist per Post gekommen. Wir hätten jetzt einen Brief zurückgeschrieben, aber jetzt machen wir es einfach so.
0: Vielen Dank. Er hat uns nämlich ausgezeichnet als die Wanderinnen OWLs in diesem Jahr.
1: Sind wir.
0: So
1: also,
0: wir
1: das nehmen wir. Das nehmen wir und die Urkunde, die hängen wir, die kopieren wir nochmal groß und hängen die hier überall aus.
0: So machen wir das. Und bevor wir das aber tun, macht Bettina bitte mal hier gleich erstmal weiter. Radio Bielefeld am Nachmittag. Ab 14 Uhr geht's hier los. Ich schaue nochmal fix für euch auf die Straßen. Und da fahrt bitte vorsichtig auf der Oerlinghauser Straße, Höhe Obedisser Straße. Hat ein Mähdrescher sein Mähwerk verloren und deswegen ist die Oerlinghauser Straße hier noch mindestens 10 Minuten gesperrt.

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1: Weiter mit Ulrich Zwetz in den Nachrichten.
2: Guten Tag.
1: Ich bin Bettina Wittemeyer. Auf geht's mit uns in den Mittwochnachmittag. Und Uli, im Mai gab es schon den Paukenschlag. Die Herforder Brauerei, die ja zur Warsteiner Gruppe gehört, die wird im August geschlossen. Den 100 Angestellten droht die Arbeitslosigkeit. Seit heute gibt es aber einen Sozialplan, der den Mitarbeitern und Mitarbeiterinnen eben in einer Betriebsversammlung vorgestellt worden ist.
2: Und der ist nach Angaben der Gewerkschaft NGG positiv. So solle es von der Warsteiner Gruppe für jedes Beschäftigungsjahr je nach Alter zwischen 50% und 70% des Bruttolohns als Abfindung geben, maximal 150.000 Euro. Außerdem bekommen Brauereimitarbeiter, die auf eine Kündigungsschutzklage verzichten, pro Beschäftigungsjahr zusätzlich 20% ihres Monatslohns, so die NGG. Das gleiche gilt für die Mitarbeiter der Paderborner Brauerei, wenn die Ende des Jahres geschlossen werden sollte. Darüber hinaus bietet die Warsteiner Gruppe für die entlassenen Beschäftigten auch 50 Arbeitsplätze in Warstein an. Bundespräsident Frank-Walter Steinmeier hat die neuen Minister in den Ressorts Verkehr und Gesundheit sowie im Kanzleramt ernannt. Er überreicht in Berlin die Urkunden hierfür an die CDU-Politiker Steffen Bilger, Carsten Linnemann und Nina Wagen. Damit ist die Regierungsumbildung aber noch nicht abgeschlossen, Tanja Wagner berichtet.
3: Die neuen Ressortchefs müssen noch im Bundestag vereidigt werden. Das soll nach der Sommerpause Anfang September passieren. Bundespräsident Steinmeier kritisiert das und auch andere Experten sehen das Vorgehen der Bundesregierung rechtlich durchaus kritisch. Allerdings müssten andernfalls alle 630 Bundestagsabgeordnete extra aus dem Urlaub nach Berlin gerufen werden. Ein kostspieliges Unterfangen. Bei der Ernennung mahnte der Bundespräsident weitere Reformen an und rief auf, mutig zu sein. Die Belastungsprobe sei groß, so Steinmeier, aber die Entschlossenheit, sie zu bewältigen, sei größer.
2: In den Waldbrandgebieten rund um die spanische Hauptstadt Madrid können Zehntausende Menschen in ihre Häuser zurückkehren. Die Behörden haben für zahlreiche Orte die Evakuierungen aufgehoben, so das spanische Innenministerium. Im Südwesten von Frankreich kämpfen Feuerwehrleute unterdessen weiter gegen einen großen Waldbrand in der Nähe von Bordeaux. Für heute rechnen Wetterexperten mit Höchstwerten von über 40 Grad. Dies könnte das Problem der Trockenheit weiter verschärfen und somit die Ausbreitung von Flammen begünstigen. Das Bundeskabinett in Berlin hat die Reform der Ökostromförderung und die Neuregelung für Stromnetzanschlüsse beschlossen. Die CDU-Politikerin Reiche will bei der EEG-Förderung Kosten senken. Soll es für neue, kleine Solaranlagen auf dem Hausdach ab 2027 keine dauerhafte Förderung mehr geben. Außerdem soll der Ausbau der erneuerbaren Energie mit dem Ausbau der Stromnetze synchronisiert werden. Neue Wind- und Solaranlagen in Regionen mit überlasteten Netzen sollen in Zukunft einen Teil ihrer Entschädigung verlieren, wenn sie wegen Engpässen keinen Strom einspeisen können. Wegen der zeitgleichen Sperrung der Dornberger Straße und der Straße am Linkberg kritisiert die Bielefelder FDP die Baustellenkoordination der Stadt und dabei namentlich auch Umweltdezernent Martin Adamski von den Grünen. In einer Mitteilung heißt es, eine mögliche Umleitung einer gesperrten Straße zu sperren sei das Gegenteil von koordinieren. Ein Online-Portal für Baustellenmeldungen würde nichts bringen, wenn die Baustellen nicht konsequent abgestimmt würden. Die Stadt hat inzwischen mitgeteilt, dass die Straße am Linkberg ab morgen zwischen der Nummer 54 und dem Poetenweg für Anlieger zur Einbahnstraße wird. Die Fahrtrichtung Bielefeld City bleibt aber gesperrt.
1: Und der Blick aufs Radio Bielefeld Wetter, das ist ganz schön muckelig da draußen heute. Ne? 30 Grad jetzt schon hier am Sösterplatz bei Radio Bielefeld. Wird noch ein bisschen wärmer im Laufe des Nachmittags. Höchstwerte von 32 Grad. Die Sonne scheint vom wolkenlosen Himmel. Die Nacht bringt uns dann Tiefstwerte von 16 Grad. Morgen wird es noch ein bisschen heißer. Werte um 35 Grad. Da kommen aber nachmittags Wolken zu uns und es kann stellenweise Gewitter geben. Freitag sind auch abends Schauer und Gewitter möglich. Vorher wird es aber freundlich. Bei Werten dann bis zu 27 Grad.
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1: 4:04 ist es. Die Oerlinghauser Straße in Höhe Obedisser Straße ist aktuell wohl noch gesperrt. Da hatte ein Mähdrescher sein Mähwerk verloren. Ein Kran musste das alles wieder einsammeln. Aber in den nächsten Minuten soll die Straße freigegeben werden, hieß es vorhin von der Bielefelder Polizei. Wenn es soweit ist, hört ihr es bei uns. Ampelausfall habe ich Herforder Straße, Ecke Grafenheider Straße und noch eine Blitzermaschine an der Ferler Straße.
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1: Ich bin Bettina Wittemeyer, grüße euch an diesem Mittwoch. Ein brutaler Raubüberfall aus unserer Stadt beschäftigt heute die Fernsehermittler von Aktenzeichen XY ungelöst. Mehr dazu hört ihr gleich bei mir gegen Viertel nach.

0: Alex Warren und Ordinary um gleich 14:45 bei Radio Bielefeld. Ein Bielefelder Fall, der wird heute mal wieder bei Aktenzeichen XY im ZDF aufgerollt. Es geht um den Überfall auf ein Juweliergeschäft an der August-Bebel-Straße vor ziemlich genau 2 Jahren, also im Juli 2024. Dabei haben 2 unbekannte Täter einen Mitarbeiter zusammengeschlagen.
1: Die Täter waren ja dann auch noch mit einem Taser bewaffnet. Der war allerdings offensichtlich nicht mit voller Batterie aktiv eingesetzt worden, Gott sei Dank muss man sagen. Aber der ist praktisch als Schlaggegenstand genutzt worden und mehrfach ist mit diesem Taser auf den Kopf, auf das Gesicht des Opfers eingeschlagen worden. Also das ist schon eine ziemlich heftige Angelegenheit und das hätte auch tödlich enden können.
0: Ein Fall, der Aktenzeichen-Moderator Rudi Zerner hörbar bewegt. Beute haben die Täter übrigens auch gemacht.
1: Es wurde Goldschmuck für über 100.000 Euro gestohlen und es sind einige Überwachungskameras installiert gewesen und die haben Bilder aufgenommen und diese Bilder sind wirklich ausgezeichnet. Die werden wir natürlich dann einem Millionenpublikum zeigen können.
0: Und gerade von diesen Bildern erhofft sich Rudi Zerner zusammen mit der Bielefelder Polizei heute Abend neue Hinweise.
1: Einer der Täter, der die Vitrinen ausgeräumt hat, ist ein Ärmel seines Oberteils nach oben gerutscht und gab da den Blick auf ein bisher unbekanntes Tattoo frei. Das ist sehr markant und ich bin sicher, dass jemand aus dem Umfeld oder wer auch immer etwas zu diesem Tattoo sagen kann und damit die Spur vielleicht zum Wortführer, zum Täter führen kann.
0: Aktenzeichen XY ungelöst. Heute Abend mit dem Raubüberfall auf einen Bielefelder Juwelier im Juli 2024. Die Sendung läuft ab 20.15 Uhr im ZDF. 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

Radio Bielefeld läuft um 3:08 mit dem Blick auf die Straßen. Das dauert da doch ein bisschen länger auf der Oerlinghauser Straße in Lemmershagen. Da hat ja in Höhe Obedisser Straße ein Mähdrescher sein Mähwerk verloren. Ein Kran muss da was richten. Bleibt also noch gesperrt, staut sich da auch noch drumherum, wenn möglich, umfahrt das weiträumig. Weiter gemeldet auch ein Ampelausfall, Herforder Straße, Ecke Grafenheider Straße. Und noch eine Blitzermaschine ist gemeldet, weiterhin an der Ferler Straße im 50er-Bereich. Die blitzt dort in beide Richtungen.

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1: Ja, zieht euch luftig an, ne? Heute und morgen bekommen wir wieder über 30 Grad.
2: Ja, die Panik dabei gefällt mir nicht, ne? Wir bekommen in Bielefeld ja nicht so heißes Wetter. Also mit 32 sind wir ja noch gut unterwegs. Können wir am Ende ja auch nicht ändern. Ab morgen ja auch schon wieder Gewitter angekündigt. Also mal richtig heiß, mal etwas Regen. Es ist ein Auf und Ab.
3: Ja, was macht das mit uns? Mal gute Laune, mal schlechte Laune. Aber wir probieren das immer gut irgendwie rumzukriegen.
2: Ja, was macht er heute? Heute früh wahrscheinlich erstmal einmal lüften, dann ein paar Sommersachen anziehen. Sonnenbrille einzupacken gefällt mir grundsätzlich auch besser, als einen Schirm mitzunehmen.
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0: Jetzt in diesen Minuten wieder freigegeben. Sie war 2 Stunden gesperrt, weil ein Mähdrescher sein Mähwerk dort verloren hatte. Aber ab Montag, Uli, müssen wir Autofahrer schon wieder mit einer weiteren Sperrung einer Hauptverkehrsstraße planen.
1: Ja, auf alle, die mit dem Wagen fahren und die mit dem Bus auch unterwegs sind, kommen in der nächsten Woche Behinderungen auf der Detmolder Straße zu. Die wird nämlich am Montag statt einwärts voll gesperrt, und zwar zwischen der Stieghorster Straße und der Breslauer Straße. Dort wird die Fahrbahn saniert. Die Verkehrsbetriebe Mobil leiten die Buslinien 30, 38, 131 und 130 entsprechend um. Bundespräsident Steinmeier hat am Mittag 3 neue CDU-Minister ernannt. Neuer Gesundheitsminister ist der bisherige Unionsfraktionschef Carsten Linnemann. Seine Vorgängerin Nina Wagen ist jetzt Kanzleramtsministerin. Neuer Verkehrsminister ist Steffen Bilger, der den entlassenen Patrick Schnieder ersetzt. Das Bundeskabinett hat jetzt eine Reform der Ökostromförderung sowie neue Regeln für Netzanschlüsse auf den Weg gebracht. Dabei sind ursprüngliche Kürzungspläne von CDU-Wirtschaftsministerin Reiche etwas entschärft worden. Vorgesehen ist, dass es für kleine Solaranlagen auf Hausdächern ab dem nächsten Jahr keine dauerhafte Förderung mehr geben soll. Es sind aber für einige Jahre Übergangszahlungen vorgesehen. Die Kritik an den Investorenplänen des Fußballweltverbandes FIFA wächst. Laut Berichten will die FIFA Teile der Weltmeisterschaft an private Investoren verkaufen und erhofft sich davon Erlöse in Milliardenhöhe. Nach Berichten von Sky, ESPN und Bloomberg will die UEFA auf einer Dringlichkeitssitzung noch in dieser Woche besprechen, ob sie die nächste Weltmeisterschaft boykottiert. Für die 100 Mitarbeiter der Herforder Brauerei, die im August geschlossen wird, liegt ein Sozialplan vor. Nach Angaben der Gewerkschaft NGG soll es von der Warsteiner Gruppe unter anderem für jedes Beschäftigungsjahr je nach Alter zwischen 70% des Bruttolohns als Abfindung geben, maximal 150.000 Euro. Darüber hinaus bietet die Warsteiner Gruppe für die entlassenen Beschäftigten 50 Arbeitsplätze in Warstein an. Ein unbekannter Autofahrer mit Herforder Kennzeichen hat gegen Alp 1 heute Nacht auf der Kreuzung Bleichstraße-Wilhelm-Bertelsmann-Straße einen Unfall mit dem Wagen einer 26-jährigen Bielefelderin verursacht. Dabei soll er über eine rote Ampel gefahren und nach der Kollision Richtung Eckendorfer Straße geflüchtet sein. Die leicht verletzte Bielefelderin konnte sich das Kennzeichen des Wagens merken und auch den Fahrer beschreiben. Die Polizei sucht nun Zeugen des Unfalls unter 5450.
0: Danke, Uli. Warm ist es. 32 Grad in der Spitze heute Nachmittag rund um die Sparrenburg, nachts an 16 Grad. Morgen wird es mit 35 Grad nochmal einen Tucken wärmer und auch schwüler. Da bilden sich nachmittags und abends stellenweise Gewitter. Der Freitag wenigstens ein bisschen frischer mit 27 Grad maximal. Da gibt es tagsüber Sonne und Wolken und abends wieder Gewitter oder Regen. 3:30 Radio Bielefeld Blitzer und Verkehr. Ihr habt von Uli in den Radio Bielefeld Nachrichten gehört. Erlinghauser Straße in Höhe Obedisser Straße. Da wird die Fahrbahn wieder freigegeben in diesen Minuten. Da sollten sich die Staus gleich auflösen. Immer noch gemeldet der Ampelausfall. Herforder Straße, Ecke Grafenheider Straße. Und geblitzt wird weiterhin an der Ferler Straße. Die Radio Bielefeld Verkehrshotline, die erreicht ihr kostenlos unter der 08000 800 300.
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0: Mit Bettina Wittemeyer Tag zusammen. Und das wird eine richtig spannende Kinowoche. Es laufen großartige Filme an morgen. Das sagt zumindest unser Radio Bielefeld Filmexperte. Und warum er das so sieht, das hört ihr gleich gegen 20 vor.

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0: Like Ice in the Sunshine, die Version von Nico Santos bei Radio Bielefeld. Gleich 20 vor 3.
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0: So, die Hitze ist zurück bei uns in Bielefeld. Wem das ein bisschen zu heiß ist, der kann sich am besten vielleicht in so einem schattigen, kühlen Kino aufhalten. Lohnt sich diese Woche. Es starten hervorragende Filme, sagt unser Radio Bielefeld Kinoexperte Thomas Bremser.
3: Hi, mein Name ist Peter Parker. Ihr wisst nicht mehr, wer ich bin, aber wir kannten uns mal.
4: Am Ende des dritten Teils musste Spider-Man einen bitteren Deal eingehen. Die Welt muss ihn vergessen. In Spider-Man 4 Brand New Day sind der Superheld und Peter Parker also unbekannt, auch für seine Freunde.
5: Ich bin MJ.
3: Ich bin nur Nachbar von gegenüber.
5: Ein freundlicher Nachbar.
4: Völlig anonym klärt Spider-Man wieder Verbrechen in New York auf. Doch dann kommen natürlich viel größere Gefahren auf ihn zu.
6: Wir stehen vor einer unkontrollierbaren Bedrohung. Eine, die wir nicht mal sehen können.
4: Nach dem gigantischen Erfolg von No Way Home gehört Spider-Man 4 mit Tom Holland zu den meist erwarteten Filmen des Jahres, in dem es auch ein Wiedersehen mit anderen Marvel-Helden gibt.
3: Dr. Banner?
7: Kein Banner.
8: Hey, kommt rein.
9: Danke für die Einladung.
8: Wir freuen uns so sehr, dass ihr da seid.
4: In der Kammerspielkomödie The Invite stecken Angela und Joe in einer Ehekrise. Sie laden ihre Nachbarn Pina und Hawk zum Essen ein, die sie regelmäßig beim lauten Sex hören.
10: Wir würden gerne etwas mit euch besprechen.
9: Wir würden auch gerne etwas mit euch besprechen.
4: Im Laufe des Abends kommen unangenehme Wahrheiten auf den Tisch und es gibt eine weitere Einladung.
9: Wir fühlen uns sehr stark zu euch hingezogen.
8: Das ist aber... nett von euch, danke.
4: Ja. Olivia Wilde, Seth Rogen, Penelope Cruz und Edward Norton sorgen für ein Fremdscham-Spektakel, das fast nur in einer Wohnung spielt. Die Dialoge von The Invite sind mutig, unterhaltsam und äußerst menschlich.
8: Sorry, wir haben nicht so richtig oft Besuch.
11: Muss ich dir wieder und wieder erklären, dass ich nur in der Lage bin zu schreiben, wenn ich absolut frei bin? Koste es, was es wolle.
4: Der spanische Meisterregisseur Pedro Almodóvar wirft in Bitteres Fest eine Frage auf, die ihn selbst betrifft. Dürfen Künstler das Leben ihrer Mitmenschen in ihren Werken verarbeiten? Filmemacher Raoul macht das jedenfalls.
12: Wie kannst du denken, dass du jemanden halten könntest? Die Fiktion hat nicht diese Macht.
4: In seinem neuen Werk geht es um Werbelregisseurin Elsa, die ihre Trauer verdrängt. Doch was ist hier real und was ist Drehbuch? Das verschachtelte Melodram spielt auf mehreren Ebenen und ist recht verkopft. Bitteres Fest ist ansonsten ein typisch farbenfroher Almodóvar.
9: Wenn es ein Ende gibt, ist es wahrscheinlich kein glückliches.
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vor drei, Radio Bielefeld, Blitzer und Verkehr. Ihr habt es eben schon gehört, die Vollsperrung der Oerlinghauser Straße in Höhe Obedisser Straße ist aufgehoben. Aber da stockt es noch drumherum ein bisschen. Herforder Straße, Ecke Grafenheider Straße ist die Ampel außer Betrieb und geblitzt wird weiter an der Ferler Straße. Ich bin mit Tina Wittemeyer, wünsche euch einen schönen Mittwochnachmittag mit eurem Lieblingsradio.

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0: zusammen. Wir sind's. Ich bin Bettina Wittemeyer, Ulrich Zwetz in den Nachrichten.
1: Guten Tag.
0: Heute Nachmittag heiß bei uns in der Stadt, Werte um 32 Grad, morgen sogar bis zu 35 angekündigt. Uli, der Deutsche Wetterdienst, hat deshalb seine Hitzewarnung der Stufe 1 für Bielefeld auch bis morgen verlängert.
1: Ja, dabei ist morgen mit einer zusätzlichen Belastung zu rechnen, weil es in der kommenden Nacht sich auch nur wenig abkühlt bei uns in Bielefeld. Mit stellenweise fast 40 Grad steht Deutschland im Ganzen morgen der heißeste Tag der aktuellen Hitzewelle bevor. Selbst an den Küsten steigen die Temperaturen auf über 30 Grad. Dazu drohen Sturm und sogar Orkanböen und örtlich starke Gewitter. Diana Kramer hat weitere Infos dazu.
2: Hohe Temperaturen und schwüle Gewitterluft. Meteorologen sprechen von einer extrem starken Wärmebelastung. Vor allem Menschen mit Kreislaufproblemen leiden. Auch für ältere Menschen ist die Wetterlage gefährlich. Der Deutsche Wetterdienst empfiehlt, direkte Sonne nach Möglichkeit zu meiden, ausreichend Wasser zu trinken und die Innenräume kühl zu halten. Wer Abkühlung in Wäldern sucht, sollte den Rückweg antreten, sobald sich erste Gewitterboten ankündigen. Das gilt auch für schattige Bereiche unter Bäumen an Badeseen.
1: Bundespräsident Steinmeier hat die drei neuen CDU-Minister in den Ressorts Gesundheit und Verkehr sowie im Kanzleramt ernannt. Er überreichte die Urkunden an den neuen Gesundheitsminister Carsten Linnemann aus Paderborn, den neuen Verkehrsminister Steffen Bilger und die neue Kanzleramtschefin Nina Wagen. Sie übernehmen noch heute die Amtsgeschäfte, auch wenn sie wegen der parlamentarischen Sommerpause erst im September im Bundestag vereidigt werden. Zum entlassenen Verkehrsminister Schnieder sagte Steinmeier, er habe bei der Sanierung der Infrastruktur eine Herkulesaufgabe zu bewältigen gehabt. Dafür sei Zeit und auch Beharrlichkeit notwendig. Die Bundesregierung plant einen Kurswechsel bei der Energiepolitik. Das Bundeskabinett hat jetzt der Novelle von CDU-Wirtschaftsministerin Reiche zugestimmt. Vorgesehen sind neue Regeln für die Förderung von Ökostrom und ein Netzpaket. Das soll helfen, die hohen Stromkosten zu drücken und Steuergelder zielgerichtet einzusetzen. Tanja Wagner berichtet.
3: Schon heute sind die erneuerbaren Energien mit einem Anteil von 60% die wichtigste Stromquelle Deutschlands. Bis 2030 sollen es 80% sein. Ziel der Reform ist es, dass ungezügelte Wachstum zu bremsen, den Zubau besser regional zu steuern und mit dem Netzausbau zu synchronisieren. Für Privatleute etwa bedeutet das, dass sie für ihre kleine Solaranlage auf dem Dach ab 2027 keine feste Einspeisevergütung mehr erhalten. Die Bundesregierung spricht von mehr Planbarkeit, Versorgungssicherheit und Wettbewerbsfähigkeit für den Standort Deutschland. Kritiker sehen die Energiewende in Gefahr.
1: Im Mai gab es den Paukenschlag. Die Herforder Brauerei, die zur Warsteiner Gruppe gehört, wird im August geschlossen. Den 100 Angestellten droht die Arbeitslosigkeit. Seit heute gibt es aber einen Sozialplan, der den Mitarbeitern am Mittag in einer Betriebsversammlung vorgestellt worden ist. Nach Angaben der Gewerkschaft NGG soll es von der Warsteiner Gruppe für jedes Beschäftigungsjahr je nach Alter zwischen 50% und 70% des Bruttolohns als Abfindung geben. Maximal 150.000 Euro. Außerdem bekommen Brauereimitarbeiter, die auf eine Kündigungsschutzklage verzichten pro Beschäftigungsjahr zusätzlich noch 20% ihres Monatslohns, so die NGG. Das gleiche gilt für Mitarbeiter der Paderborner Brauerei, wenn sie Ende des Jahres geschlossen werden sollte. Darüber hinaus bietet die Warsteiner Gruppe für die entlassenen Beschäftigten 50 Arbeitsplätze in Warstein an.
0: 31 Grad jetzt schon hier am Süsterplatz bei Radio Bielefeld. Es wird, das ist halt so im Laufe des Nachmittags, noch ein bisschen wärmer. Morgen dann sogar bis zu 35 Grad. Heute bleibt es trocken. Morgen dann wohl nicht mehr, zum Abend hin Schauer und Gewitter möglich, auch bei uns in Bielefeld. Der Freitag dann mit Werten knapp unter 30 Grad und Sonne und Wolken dazu. Auch da kann es am Abend mal blitzen und donnern.
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0: 3:04 haben wir es auf der Oerlinghauser Straße. Höhe Oberdisser Straße läuft's wieder. Unfallstelle geräumt. Geblitzt wird weiterhin an der Ferler Straße in beide Richtungen. Seht ihr mehr? Sagt gerne Bescheid. 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
0: Mit Bettina Wittemeyer. Ich grüße euch. Es gibt so Fragen, die stelle ich mir lieber erst gar nicht, weil mich das nervös machen würde. Zum Beispiel, warum fliegt ein Flugzeug eigentlich? Oder warum geht ein Schiff auf dem Wasser nicht unter? Das allerdings ist eine Frage, die beantwortet euch gleich unsere Radio Bielefeld-Physikerin Esther Borchers. So gegen 3:15.

0: Rick Astley ist das. Never gonna give you up bei Radio Bielefeld um 13 nach 3 am Mittwoch. Jeden Tag fahren ja riesige Schiffe über unsere Meere. Die sind auch noch proppevoll beladen, oft wiegen dann ein paar tausend Tonnen. Und die gehen einfach nicht unter, ne? Wie geht das eigentlich? Das erklärt uns jetzt Esther heute in unserer Physik-Alltagsreihe.
1: Die Schwerkraft kennt ihr ja alle. Die sorgt dafür, dass ihr morgens nicht einfach aus dem Bett nach oben wegschwebt. Sie holt euch quasi auf den Boden der Tatsachen. Eigentlich also auch Schiffe. Die müssten doch dann auf dem Wasser alle komplett absaufen, oder? Tun sie aber nicht. Und das liegt an einem ziemlich starken Gegenspieler, der Auftriebskraft. Die wirkt nach oben und zwar genauso stark, dass sie die Schwerkraft ausgleicht. Das Ergebnis? Das Schiff bleibt einfach auf dem Wasser liegen und schwimmt ganz entspannt vor sich hin. Aber jetzt mal ehrlich, wo kommt diese Auftriebskraft überhaupt her? Kräfte fallen ja nicht einfach vom Himmel. Da ist die Physik ziemlich streng. Der Trick steckt im Wasser. Genauer gesagt im Druck unter Wasser. Wenn ihr schon mal so richtig getaucht seid, kennt ihr das. Je weiter runter es geht, desto mehr Druck habt ihr auf den Ohren. Dieser Druck wirkt nicht nur von oben, sondern von allen Seiten im Wasser. Also von links und rechts und auch von unten. Und jetzt kommt's. Unten ist der Druck immer ein kleines bisschen größer als oben. Und genau dieser Unterschied sorgt dafür, dass das Wasser das Schiff nach oben drückt. Je mehr Wasser so ein Schiff also verdrängt, desto stärker ist dieser Effekt. Das heißt dann konkret, ein Schiff muss genauso viel Wasser verdrängen, wie es wiegt. Dann passt das Gleichgewicht. Und deshalb sind Schiffe auch so gebaut, wie sie gebaut sind. Groß und breit, also mit viel Volumen. So verdrängen sie mehr Wasser und bekommen genug Auftrieb, um nicht unterzugehen.
0: Spannend, oder? Esther Borchers, unsere Physikexpertin hier bei Radio Bielefeld. Wir können das mit diesem Auftrieb und den Schiffen übrigens auch selbst mal ausprobieren. Einfach beim nächsten Mal an der Lotha mit einem kleinen Papierboot. Viel Spaß dabei. 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

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Blitzer und Verkehr, Adra Ostwestfalen-Damm Richtung A33. Da Höhe Quelle ist ein Laster liegen geblieben, da staut es sich. Danke fürs Bescheid geben. Herforder Ecke Grafenheider ist die Ampel weiter aus. Fahrt da besonders vorsichtig.

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1: Guten Tag. Auf alle Autofahrer in Bielefeld, auf alle, die mit dem
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1: Neue Regeln für Netzanschlüsse auf den Weg gebracht. Dabei sind ursprüngliche Kürzungspläne von CDU-Wirtschaftsministerin Reiche etwas entschärft worden. Vorgesehen ist, dass es für kleine Solaranlagen auf Hausdächern ab dem nächsten Jahr keine dauerhafte Förderung mehr geben soll. Es sind aber für einige Jahre Übergangszahlungen vorgesehen. Die Kritik an den Investorenplänen des Fußball-Weltverbandes FIFA wächst. Laut Berichten will die FIFA Teile der WM an private Investoren verkaufen und erhofft sich davon Erlöse in Milliardenhöhe. Nach Berichten von Sky, ESPN und Bloomberg will die UEFA auf einer Dringlichkeitssitzung noch in dieser Woche besprechen, ob sie die nächste WM boykottiert. Für die 100 Mitarbeiter der Herfahrer Brauerei, die im August geschlossen wird, liegt ein Sozialplan vor. Nach Angaben der Gewerkschaft NGG soll es von der Warsteiner Gruppe unter anderem für jedes Beschäftigungsjahr je nach Alter zwischen 50% und 70% des Bruttolohns als Abfindung geben, maximal 150.000 Euro. Darüber hinaus bietet die Warsteiner Gruppe für die entlassenen Beschäftigten 50 Arbeitsplätze in Warstein an. Ein unbekannter Autofahrer mit Herforder Kennzeichen hat gegen 12:30 heute Nacht auf der Kreuzung Bleichstraße-Wilhelm-Bertelsmann-Straße einen Unfall mit dem Wagen einer 26-jährigen Bielefelderin verursacht. Dabei soll er über eine rote Ampel gefahren und nach der Kollision Richtung Eckendorfer Straße geflüchtet sein. Die leicht verletzte Bielefelderin konnte sich das Kennzeichen des Wagens merken und auch den Fahrer beschreiben. Die Polizei sucht nun Zeugen des Unfalls unter 5450.
2: Und damit zum Radio Bielefeld-Wetter. Heiße 32 Grad heute Nachmittag bei uns in der Stadt. In der Nacht kühlte sich dann bis auf 16 Grad ab. Morgen wird es noch mal heißer als heute. 35 Grad gibt es dazu. Am Vormittag viel Sonne, am Nachmittag wird es windiger. Es ziehen Wolken auf und da können sich dann erste Gewitter bilden. Freitag mit 26 Grad ein bisschen frischer. Sonne und Wolken gibt es und zum Abend hin auch wieder Schauer und Gewitter möglich. 3:35, Radio Bielefeld, Blitzer und Verkehr. Es staut sich auf dem Ostwestfalendamm Richtung A33 fahrend, weil in Höhe Quelle ein Laster liegen geblieben ist. Die Ampel Herforder Straße, Ecke Grafenheider Straße ist weiter außer Betrieb und eine Blitzermaschine gemeldet an der Ferler Straße. Die blitzt dort in beide Richtungen. Kommt gut und sicher an euer Ziel.
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2: Ich bin mit Tina Wittemeyer. Hallo zusammen. Ich wünsche euch einen schönen Nachmittag.
4: Alles, was lange Haare und schwarze Klamotten hat, ist jetzt auf dem Weg in den Norden. Wacken! Open Air, der Mettlacker. Im Matsch sind alle gleich.
2: Ja, gleich mehr zu dem Kultfestival von Hannes gegen 20 vor.
5: Die

0: Ab heute bebt wieder Schleswig-Holstein. Radio Bielefeld läuft um gleich 20 vor 4 am Mittwoch. Das Wacken Open Air startet, ist ja eins der größten Heavy-Metal-Festivals der Welt und feiert in diesem Jahr den 35. Geburtstag. Natürlich sind alle 85.000 Tickets schon längst verkauft. Was zu Wacken auch gehört, ist ja oft der Schlamm, ne?
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2: Alles, was lange Haare und schwarze Klamotten hat, ist jetzt auf dem Weg in den Norden. Wacken! Open Air, der Metal-Acker. Im Matsch sind alle gleich. Ja, das ist kein Ort, das ist ein Gefühl. Obwohl eigentlich eher ein Aggregatzustand, ne? Flüssig oder fest, es gibt ja immer nur die zwei Extreme. Entweder ist es so trocken und der Boden so knüppelhart, dass der Moshpit aussieht wie die Szene aus König der Löwen, wo 10.000 Gnus durch die Savanne brettern. Da hängt Feinstaub über Schleswig-Holstein, dass du meinst, es wären Smogbilder aus Delhi in Indien. Ja, da kriegst du beim Headbang eine richtige Staublunge. Aber keine Sorge, normalerweise regnet's ja. Und dann schwimmst du halt 4 Tage im Schlammbad. Wacken wird zum Metal-Moor-Gebiet und der Boden zum gummistiefelfressenden Ungeheuer. Aber ist ja alles nichts, was eine warme Palette Dosenbier nicht vergessen machen kann. Obwohl, immer dran denken, Schlamm vergeht, Erinnerungen bleiben.
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12:04, wir schauen auf die Straßenlage. Gute Nachrichten vom OWD Richtung A33, da hat sich der Stauhöhequelle aufgelöst. Weitere gute Nachricht aus Brake, die Ampel Herforder Straße, Ecke Grafenheider Straße geht wieder. Danke Michael fürs Bescheid geben. Geblitzt wird weiterhin an der Ferler Straße in beide Richtungen. Allen unterwegs eine gute und sichere Fahrt.

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1: Wir starten durch in den Feierabend. Ich bin Bettina Wittemeier. Die Nachrichten hat Walter Ulrich Zwetz.
2: Guten Tag.
1: Und Bundespräsident Frank-Walter Steinmeier, der hat heute Mittag 3 neue CDU-Minister ernannt. Neuer Gesundheitsminister ist der bisherige Generalsekretär Carsten Linnemann aus Paderborn. Seine Vorgängerin Nina Wagen ist jetzt Kanzleramtsministerin. Der neue Verkehrsminister ist Steffen Bilger. Und seit dem Nachmittag steht auch fest, Ex-Kanzleramtschef Thorsten Frey ist neuer Fraktionschef der Union im Bundestag. War eine Menge los, Ulrich Zwetz.
2: Ja, die Mitglieder der Unionsfraktion haben den 52-jährigen Juristen mit deutlicher Mehrheit gewählt, und zwar nach Angaben von Teilnehmern der Sitzung mit 91,9%. Erhaltungen werden bei der Union aber nicht mitgezählt. Frey ist damit Nachfolger von Jens Spahn, der wegen der Leihmutter-Affäre zurückgetreten war. Künstliche Intelligenz soll in Deutschland Asyl- und Visa-Verfahren beschleunigen. Das geht aus einem Gesetzentwurf hervor, den das Bundeskabinett jetzt beschlossen hat. Er gibt den Behörden mehr Möglichkeiten, wird von Experten aber auch kritisch gesehen. Tanja Wagner berichtet.
3: Ausländer- und Flüchtlingsbehörden und Auswärtiges Amt sollen sämtliche Daten verwenden dürfen, um KI-Modelle zu trainieren. Das soll die Bearbeitung einfacher und schneller machen. Auch sollen die Angaben der Antragsteller mit öffentlichen Daten aus dem Netz abgeglichen werden dürfen. Entscheidungen soll am Ende aber der Sachbearbeiter treffen, nicht der Algorithmus. Verbände und Kommunen begrüßen den Modernisierungsvorstoß. Gleichzeitig warnen sie vor Fehlerrisiken und Problemen bei der Umsetzung. Auch müssten Technik und Schulungen zusätzlich finanziell abgesichert werden.
2: Wegen der zeitgleichen Sperrung der Dornberger Straße und der Straße am Linkberg kritisiert die Bielefelder FDP die Baustellenkoordination in Bielefeld. In einer Mitteilung heißt es, eine mögliche Umleitung einer gesperrten Straße zu sperren sei das Gegenteil von koordinieren. Ein Online-Portal für Baustellenmeldungen würde nichts bringen, wenn die Baustellen nicht konsequent abgestimmt werden. Anwohner müssten zudem rechtzeitig vom Bauarbeiten vor ihrer Haustür erfahren und das nicht erst, wenn sie selbst eine Internetseite durchsuchten, sagte der Bielefelder FDP-Chef Jan-Mike Schlifter. Die Stadt hat inzwischen mitgeteilt, dass die Straße am Linkberg ab morgen zwischen der Nummer 54 und dem Poetenweg für Anlieger zur Einbahnstraße wird. Die Fahrtrichtung Richtung Bielefeld-Mitte bleibt aber gesperrt. Die Oerlinghauser Straße muss dann ab Montag in Höhe der Oberdisser Straße 2 Stunden lang gesperrt werden. Dort hatte ein Mähdrescher sein Mähwerk verloren. Und am Montag steht für die Auto- und Busfahrer in Bielefeld eine weitere Sperrung einer Hauptverkehrsstraße an. Die Detmoller Straße wird dann nämlich stadteinwärts zwischen der Stieghorster Straße und der Breslauer Straße wegen einer Fahrbahnsanierung gesperrt. Die Verkehrsbetriebe Mobil leiten die Buslinien 30, 38, 131 und 138 entsprechend um. Mit Schäferhund oder Labrador ins Flugzeug und das ohne Box? Bisher ist das unmöglich. Wer seinen Hund mit in den Urlaub nehmen wollte, der musste ihn als Fracht aufgeben. Ein Wiedersehen gab es dann erst am Zielflughafen. Bei der Lufthansa-Tochter ITA Airways dürfen jetzt auch große Hunde ohne Box in der Kabine mitreisen. Claudia Wächter hat dazu die aktuellen Infos.
4: Bullterrier, Dalmatiner und Co., die bekommen sogar einen Fensterplatz. Unten auf dem Boden, auf einem extra Teppich. Ein Maulkorb ist Pflicht. Und falls ein Mitreisender Tiere nicht mag oder allergisch ist, kann der seinen Sitzplatz auch problemlos wechseln. Hunde sind für viele wie ein Familienmitglied, sagt ITA zu seinem tierischen Angebot. Das gilt im Moment aber nur hier auf einigen Inlandsflügen.
1: Könnte lauschig werden, ne? Wir schauen aufs Radio.
2: Ich war schon, wo ich nicht fliege.
1: Du fliegst doch gar nicht um. Wir schauen aufs Radio Bielefeld. Wetter. Das ist heute auch lauschig. Lauschig warm. 32 Grad in der Spitze heute Nachmittag. Viel Sonne. In der Nacht geht's aber, finde ich, mit Tiefstwerten von 16 Grad. Morgen startet der Hochsommer nochmal richtig durch. 35 Grad gibt es vormittags noch ganz viel Sonne. Es wird windiger und schwüler, am Nachmittag bilden sich immer mehr Quellwolken und später kann es dann Gewitter geben, auch bei uns in Bielefeld. Der Freitag wird ganz schön eigentlich, Sonne, Wolken, 26 Grad dazu, abends auch da wieder Schauer und Gewitter möglich.
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1: 4:04 haben wir es. Das sieht gut aus auf den Straßen in unserer Stadt. Ein bisschen Feierabendverkehr, aber die Sommerferien sorgen dafür, dass nicht so viel los ist. Ein Blitzer ist nur noch gemeldet an der Ferler Straße. Der Blitz da in beide Richtungen.
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1: Mit Bettina Wittemeier einen schönen Mittwoch wünsche ich euch. Wir hatten doch, glaube ich, alle irgendwie ein Kuscheltier als Kind, oder? Bei mir war es kein Teddy, sondern ein Affe mit so einem ganz langen Schwanz. Der war so lang, dass der immer auf den Boden schlürte, als ich klein war. Am Ende war der ganz dreckig. Lummi hieß er. Jeder von uns hat wahrscheinlich die Erinnerung an dieses Lieblingstier. Die Anja, die trifft sie heute noch täglich, nämlich in ihrer Stofftiermanufaktur Teddyfeld.
5: Hinter jedem Stofftier steckt so ein eigener Charakter. Und jede Person findet sein eigenes Stofftier, das zu einem passt. Und es ist einfach, ich weiß nicht, es ist so ein kleiner magischer Moment. Es ist einfach toll.
1: Das stimmt. Und wir waren bei Anja im Nähzimmer. Mehr dazu gleich bei mir.

0: Ohne meinen Affen Lummi bin ich als Kind wirklich nirgendwo hingegangen. Radio Bielefeld läuft am Mittwoch mit Bettina Wittemeyer. Ich grüße euch. Und ihr habt es ja heute Morgen bei uns schon gehört. Wir haben hier bei uns in der Stadt eine junge Bielefelderin, die Anja. Die mag Stofftiere auch extrem gerne und hat die Stofftiermanufaktur Teddyfeld gegründet.
1: Ich war schon immer Riesenstofftierfan. Also als Kind hatte ich auch immer so eine ganze Herde, die ich mit mir rumgeschleppt habe im Kindergarten und auf Klassenfahrten und so. Also es war schon immer meine Leidenschaft eigentlich. Und dann habe ich mit 8 das erste Mal mein eigenes genäht. Da haben mir meine Eltern noch geholfen. Da haben wir einen Dino zusammengenäht aus einem alten Kinderkleid. Und seitdem ist es die Leidenschaft.
0: Ja, und jetzt ist Anja gerade dabei, diese Leidenschaft zum Beruf zu machen. In ihrer Stofftiermanufaktur näht sie die unterschiedlichsten Stofftiere selbst, repariert im Teddyfeld Stofftierkrankenhaus, aber auch welche, und bringt Kindern in Nähkursen auch bei, sich ein eigenes Tier zu nähen.
1: Mein Highlight-Moment ist, glaube ich, jeden Tag anders. Weil gerade wenn es so Nähkurse sind, dann ist der Highlight-Moment immer am Ende, wenn das Kind das Stofftier fertig hat und dann so stolz drauf ist und es so in den Arm nimmt und knuddelt. Oder bei einer Reparatur, wenn das Kind dann wirklich wieder seinen Freund so in den Arm nehmen kann, ohne dass der Arm abfällt oder so. Also es ist jeden Tag ein anderer Moment. Ich kann mich gar nicht entscheiden.
0: Ja, und so ein Kuscheltier ist ja auch sowieso was ganz Besonderes.
1: Ich glaube einfach, dass es so ein kleiner Freund ist, der immer bei einem ist und der einen immer lieb hat und den man selber immer lieb hat.
0: Ist so, oder? Hattet ihr auch so ein tolles Stofftier als Kind? Erzählt mir gerne eure Geschichte per WhatsApp-Sprachnachricht an Bielefeld 6x5. Radio Bielefeld läuft, eure Nummer 1.

Mit Schwung und guter Laune geht's rein in den Feierabend. Es gibt auch nur einen Blitzer, ansonsten läuft's rund. Der Blitzer steht an der Ferlerstraße weiterhin. Fahrt gut!

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1: Ja, zieht euch luftig an, ne? Heute und morgen bekommen wir wieder über 30 Grad.
2: Ja, die Panik dabei gefällt mir nicht, ne? Wir bekommen in Bielefeld ja nicht so heißes Wetter. Also mit 32 sind wir ja noch gut unterwegs. Können wir am Ende ja auch nicht ändern. Ab morgen ja auch schon wieder Gewitter angekündigt. Also mal richtig heiß, mal etwas Regen, es ist ein Auf und Ab.
3: Ja, was macht das mit uns? Mal gute Laune, mal schlechte Laune. Aber wir probieren das immer gut irgendwie rumzukriegen.
2: Ja, was macht er heute? Heute früh wahrscheinlich erstmal einmal lüften, dann ein paar Sommersachen anziehen. Sonnenbrille einzupacken gefällt mir grundsätzlich auch besser, als einen Schirm mitzunehmen.
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7: Mit eurem Lieblingsradio geht's rein in den Feierabend. Radio Bielefeld läuft um 16:30 mit Ulrich Zwetz in den Nachrichten.
8: Guten Tag.
7: Ein Autofahrer hat in der Nacht zum Dienstag einen Unfall am Schopgetalweg gebaut. Er hat einen anderen Wagen, einen Baum und einen Telefonmast demoliert und insgesamt Uli einen Schaden von 10.000 Euro angerichtet. Aber er hat dann auch selbst die Polizei gerufen.
8: Ja, sein Pech war nur, dass er betrunken war und auch alkoholtypische Ausfallerscheinungen zeigte. Dann wollte er dem Beamten weismachen, dass er angetrunken in seinem Wagen losgefahren sei, dann den Unfall gebaut und anschließend noch ein paar Bier getrunken habe, bevor er sie dann angerufen habe. Die Beamten kassierten trotzdem seinen Führerschein, man kann es ja mal versuchen. Der bisherige Kanzleramtschef Thorsten Frey ist neuer Vorsitzender der Unionsfraktion im Bundestag. In einer Sondersitzung der Fraktion erhielt er am Nachmittag knapp 91,9% der Stimmen. Neuer Vorsitzender der Unionsfraktion im Bundestag.

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1: Geben maximal 150.000 Euro pro Beschäftigten. Darüber hinaus bietet die Warsteiner Gruppe für die entlassenen Beschäftigten auch 50 Arbeitsplätze in Warstein an. Der deutsche Staat verschuldet sich immer mehr. Die öffentliche Verschuldung ist im vergangenen Jahr auf den Rekordstand von gut 2.662 Milliarden Euro gestiegen. Das bedeutet nach Angaben des Statistischen Bundesamts zum Jahresende 2025 eine Pro-Kopf-Verschuldung von knapp 31.900 Euro. Heute sollen es in Bielefeld insgesamt bis zu 32 Grad heiß werden. Morgen sollen es sogar bis zu 35 Grad sein. Der Deutsche Wetterdienst hat deswegen seine Hitzewarnung der Stufe 1 für unsere Stadt bis morgen verlängert. Morgen ist auch mit einer zusätzlichen Belastung zu rechnen, weil es sich in der kommenden Nacht nur wenig abkühlt.
2: Ich finde, es geht noch. Also Tiefstwerte gegen morgen von 16 Grad. Durchlüften sollte da drin sein, bevor es dann morgen richtig heiß wird mit 35 Grad in der Spitze. Vormittags wolkenloser Himmel noch, dann frischt der Wind auf. Nachmittags kommen immer mehr Quellwolken, da kann es schon Gewitter geben, auch bei uns. Freitag dann Sonnenwolken im Wechsel und am Abend wieder Schauer und Gewitter angekündigt. 4:35, Radio Bielefeld, Blitzer und Verkehr. Läuft ganz gut mit so ein paar kleinen Feierabendstaus, aber nichts Wildes. Und einer Blitzermaschine, die steht weiter an der Ferler Straße.
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2: Ich bin mit Tina Wittemeyer, wünsche euch einen entspannten Tag in den Feierabend. Jetzt mit Musik von Zartmann und vorher noch George Harrison.

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0: Schön, oder? Zartmann, tau mich auf bei Radio Bielefeld um gleich 20 vor 5. Jetzt stellt euch mal vor, es ist Fußball-Weltmeisterschaft und da spielt gar keiner mehr so gerne mit. Das ist eine schlimme Vorstellung, könnte aber tatsächlich passieren. Denn der FIFA-Oberboss Gianni Infantino, der will die WM an private Investoren verkaufen. Der macht wirklich von nix halt, ne?
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2: Ja, ich muss zugeben, ich bin trotz allem überrascht, wie ein einzelner Mensch so viele schwachsinnige Ideen in Serie produzieren kann. Aber ein menschgewordener Kommerz wie der 56-jährige FIFA-Boss sorgt halt dafür, dass die Fußballwelt Kopf steht und jetzt schon zum letzten Mittel greift. Sie drohen mit Boykott, allen voran die UEFA.
3: Dann gibt's Krieg. Das sag ich dir gleich.
2: Um das alles zu verstehen, muss man sich Gianni Infantino vielleicht mal etwas genauer ansehen. Der FIFA-Boss hat Freunde, die wirklich nur weniger als Freunde haben wollen. Er ist weder ein Teamplayer, noch stellt er sich in den Dienst der Mannschaft, um das Ganze mal in Fußballersprache auszudrücken.
4: Meiner Meinung nach ist er ein Lackaffe, der einfach doof ist.
2: Ja, Infantino hat sich den olympischen Gedanken zu eigen gemacht und nach seinem Prinzip der vollen Taschen vor allem seine eigenen abgewandelt. Jetzt gilt öfter, größer, teurer. Es sollte sich also niemand wundern, wenn wir zukünftig jedes Jahr ein Fußball-Weltspektakel mit jeweils 4 großen Shows unterbrochen von kurzen Spielsequenzen sehen.
5: Haben Sie betrogen?
6: Also, das ist eine Frage. Generell nein.
2: Ja, dann könnte schon bald ein 78-facher Weltmeister in einem Endspiel, wahrscheinlich auf dem Mars, auf eine Auswahl aus Infantinos Nachfahren treffen, die zukünftig jedes Endspiel bestreiten dürfen.
7: Das ist ja totaler Schwachsinn.
2: Okay, ich übertreibe natürlich, aber jede noch so absurde Spinnerei wurde, wenn sie Infantino irgendwie gefallen hat, dann auch zur Wirklichkeit. Wenn ich daran denke, dass wir Deutschen mal versucht haben, ihn mit einer Regenbogenarmbinde herauszufordern, ja, dann kann man jetzt nur empfehlen, im Umgang mit ihm jede Naivität abzulegen. In diesem Sinne, schönen Anpfiff.

Chris Capaldi ist das bei Radio Bielefeld um gleich schon 10 vor 5. Da schauen wir schnell und aktuell noch, was auf den Straßen los ist. Nicht viel. Gut so. Läuft ordentlich. Blitzermaschine steht aber weiter an der Ferler Straße in beiden Richtungen. Ich bin mit Tina Wittemeyer. Guten Start in den Feierabend euch.

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1: Ich hoffe, ihr habt schon Feierabend. Ich bin mit Tina Wittemeyer. Ulrich Zwetz ist auch da.
2: Guten Tag.
1: Und jetzt reden wir über einen, der im Herzen immer an Amine bleiben wird. Seine Paraden haben den DSC in die Bundesliga gebracht, dann auch die Klasse gerettet. Ich spreche von Stefan Ortega Moreno. Nach dem Abstieg machte der Karriere ja Uli bei Man City. Dann ging es noch kurz leihweise zu Nottingham. Aber da ist der Vertrag im Juni ausgelaufen und jetzt hat Tego einen neuen Club.
2: Ja, für Ortega geht's in die Sonne Griechenlands unter die Akropolis. Er wechselt zum griechischen Rekordmeister Olympiakos Piräus. Ob er da aber regelmäßig im Tor stehen wird, das ist noch gar nicht hundertprozentig klar, denn dort steht auch der neunfache griechische Nationalkeeper Konstantinos Tsolakis unter Vertrag. Aber Stammkeeper war er ja auch die letzten 4 Jahre bei Man City. Auch nicht, nie eigentlich in keiner Phase. Also muss man mal abwarten. Das Personalkarussell von Bundeskanzler Merz dreht sich weiter. Sein bisheriger Amtschef Thorsten Frey ist neuer Vorsitzender der Unionsfraktion im Bundestag. Der 52-jährige Jurist erhielt in einer Sondersitzung der Unionsfraktion knapp 92% der Stimmen. Tanja Wagner berichtet.
3: Frey bekommt von der Bundestagsfraktion nicht die Quittung für den Unmut über Merz Personalentscheidungen. Mehr als 90% Zustimmung gilt als gutes Ergebnis. Von seinen 13 Vorgängern starteten fast alle mit solchen Werten in ihre Amtszeiten, bis auf Friedrich Merz selbst 2022. Vor allem aus Bremen, Rheinland-Pfalz und Sachsen hatte es zuletzt viel Kritik über das Vorgehen des Kanzlers gegeben. Merz geht aber davon aus, dass sich der Ärger bald legt und seine Entscheidungen mit dem heutigen Tag auch akzeptiert sind. Er dürfte sich damit zufrieden in seinen Urlaub verabschieden.
2: Nach dem Anschlag in Berlin sollen Gefährder in Nordrhein-Westfalen intensiver überwacht werden. Das hat NRW-Innenminister Reul angekündigt. Zudem seien die Sicherheitsmaßnahmen für große Veranstaltungen im bevölkerungsreichsten Bundesland verschärft worden. Vor allem bei Volksfesten, Konzerten und anderen großen Veranstaltungen wie dem Christopher Street Day werde die Polizei noch stärker Präsenz zeigen, sagte der CDU-Politiker. In Nordrhein-Westfalen gibt es laut Reul derzeit 165 islamistische Gefährder, von denen 73 als aktionsfähig gelten. Wegen einer neuen Hitzewelle kämpft die Feuerwehr in den Waldbrandgebieten in Frankreich und Spanien unter Hochdruck gegen ein Wiederaufflammen der Feuer. Inzwischen können aber Zehntausende Evakuierte in beiden Ländern in ihre Häuser zurückkehren. David Riemer hat weitere Einzelheiten dazu.
4: An der französischen Atlantikküste sorgen enorme Trockenheit, Wind und Temperaturen von über 40 Grad weiter für große Gefahr. Rund 2200 Feuerwehrleute sind dort weiter im Einsatz. Und in Spanien wurden Evakuierungen und Ausgangsbeschränkungen für 19 Ortschaften aufgehoben. Die Behörden warnen wegen der vierten Hitzewelle des Sommers aber vor einer verfrühten Entwarnung. Sorgen bereitet außerdem ein Waldbrand in der Provinz Castellón im Osten Spaniens, wo die Flammen weiter außer Kontrolle sind.
2: Im Mai gab es den großen Paukenschlag. Die traditionsreiche Herforder Brauerei, die zur Warsteiner Gruppe gehört, wird im August geschlossen. Den 100 Angestellten droht die Arbeitslosigkeit. Seit heute gibt es einen Sozialplan, der den Mitarbeitern am Mittag in einer Betriebsversammlung vorgestellt worden ist. Nach Angaben der Gewerkschaft NGG soll es von der Warsteiner Gruppe für jedes Beschäftigungsjahr je nach Alter zwischen 50% und 70% des Bruttolohns als Abfindung geben. Maximal 150.000 Euro. Das gleiche gilt für Mitarbeiter der Paderborner Brauerei, wenn sie Ende des Jahres geschlossen werden sollte. Darüber hinaus bietet die Warsteiner Gruppe für die entlassenen Beschäftigten auch 50 Arbeitsplätze in Warstein an.
1: 32 Grad haben wir hier am Süsterplatz bei Radio Bielefeld. Es geht mit Sonne rein in den Feierabend. In der Nacht ist es klar, kühlt sich bis auf 16 Grad ab. Morgen heiße 35 Grad. Am Nachmittag bilden sich stellenweise Gewitter. Der Freitag bringt uns dann ein bisschen weniger Hitze mit Werten von maximal 26 Grad. Sonne, Wolken dazu. Am Abend steigt aber auch wieder die Regen- und Gewitterwahrscheinlichkeit.
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1: 4:05 ist es. Vorsicht auf der A2 Richtung Hannover zwischen dem Kreuz Bad Oeynhausen und Porta Westfalica. Da ist auf der linken Fahrspur ein Auto liegen geblieben. Bei uns in der Stadt keine Staus oder größeren Störungen gemeldet. Nur noch die eine Blitzermaschine an der Ferler Straße.
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1: Ich bin mit Tina Wittemeyer. Hallo zusammen. Ein Raubüberfall aus dem Jahr 2024 auf einen Juwelier hier bei uns in der Stadt. Der ist weiter ungeklärt. Jetzt wird der Fall heute Abend bei Aktenzeichen XY ungelöst vorgestellt. Darüber haben wir mit Moderator Rudi Zerne gesprochen, was er zu dem Bielefelder Fall sagt und was er sich von der Ausstrahlung heute Abend erhofft. Das hört ihr gleich gegen 5:15.

0: Ein Bielefelder Fall, der wird heute mal wieder bei Aktenzeichen XY im ZDF aufgerollt. Es geht um den Überfall auf ein Juweliergeschäft an der August-Bebel-Straße vor ziemlich genau 2 Jahren, also im Juli 2024. Dabei haben 2 unbekannte Täter einen Mitarbeiter zusammengeschlagen.
1: Die Täter waren ja dann auch noch mit einem Taser bewaffnet, der war allerdings offensichtlich nicht mit voller Batterie aktiv eingesetzt worden, Gott sei Dank muss man sagen, aber der ist praktisch als Schlaggegenstand genutzt worden und mehrfach ist mit diesem Taser auf den Kopf, auf das Gesicht des Opfers eingeschlagen worden. Also das ist schon eine ziemlich heftige Angelegenheit und das hätte auch tödlich enden können.
0: Ein Fall, der Aktenzeichen-Moderator Rudi Zerner hörbar bewegt. Beute haben die Täter übrigens auch gemacht.
1: Es wurde Goldschmuck für über 100.000 Euro gestohlen und es sind einige Überwachungskameras installiert gewesen und die haben Bilder aufgenommen und diese Bilder sind wirklich ausgezeichnet. Die werden wir natürlich dann einem Millionenpublikum zeigen können.
0: Und gerade von diesen Bildern erhofft sich Rudi Zerner zusammen mit der Bielefelder Polizei heute Abend neue Hinweise.
1: Einer der Täter, der die Vitrinen ausgeräumt hat, ist ein Ärmel seines Oberteils nach oben gerutscht und gab da den Blick auf ein bisher unbekanntes Tattoo frei. Das ist sehr markant. Und ich bin sicher, dass jemand aus dem Umfeld oder wer auch immer etwas zu diesem Tattoo sagen kann und damit die Spur vielleicht zum Wortführer, zum Täter führen kann.
0: Aktenzeichen XY ungelöst. Heute Abend mit dem Raubüberfall auf einen Bielefelder Juwelier im Juli 2024. Die Sendung läuft ab 20.15 Uhr im ZDF. 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

Falscher Candela und Hammer. Um 17:45, da wird geblitzt an der Ferlerstraße und Michael hat noch einen neuen Blitzer gemeldet. Am Heperholz in beiden Richtungen, da wo 50 ist, aus einem Caddy. Kommt gut und sicher an.

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1: Halb sechs am Mittwoch, Radio Bielefeld ist hier euer Lieblingsradio. Ulrich Zwetz schaut nochmal auf die Nachrichtenlage.
2: Guten Tag.
1: Und heute ist es ja schon ganz schön heiß bei uns, Werte um 32 Grad. Morgen geht es dann hoch bis auf 35 Grad. Der Deutsche Wetterdienst, Uli, hat deshalb seine Hitzewarnung der Stufe 1 für Bielefeld bis morgen verlängert.
2: Ja, und dabei ist morgen auch noch mit einer zusätzlichen Belastung zu rechnen, weil es sich in der kommenden Nacht auch nur wenig abkühlen wird. Körperliche Aktivitäten im Freien sollten auf die kühlen Morgen- und Abendstunden verlagert werden. Es sollte viel getrunken werden. Insbesondere Kranke, Alte und Kinder sind bei der Hitze besonders gefährdet. Das Bundeskabinett hat die umstrittene Reform der Ökostromförderung auf den Weg gebracht. Ab dem kommenden Jahr soll demnach die für 20 Jahre garantierte feste Einspeisevergütung für neue kleine Dachsolaranlagen entfallen. Sie wird stufenweise durch eine Direktvermarktung ersetzt. Thorsten Frey ist neuer Vorsitzender der Unionsfraktion im Bundestag. Die Abgeordneten von CDU und CSU wählten den 52-jährigen Juristen in einer Sondersitzung zum Nachfolger des zurückgetretenen Jens Spahn. Der bisherige Kanzleramtschef erhielt knapp 92% der Stimmen. Asylanträge sollen in Deutschland durch Einsatz von KI schneller bearbeitet werden. Einen entsprechenden Gesetzentwurf hat jetzt das Bundeskabinett verabschiedet. Das sogenannte KI-Migrationsverwaltungsgesetz soll den datenschutzrechtlichen Rahmen dafür schaffen, dass KI-Systeme zur Analyse und Auswertung entwickelt und eingesetzt werden.

0: Meldungen würde nichts bringen, wenn die Baustellen nicht konsequent abgestimmt würden. Anwohner müssten zudem rechtzeitig vom Bauarbeiten vor ihrer Haustür erfahren und das nicht erst, wenn sie selbst eine Internetseite durchsuchten, sagte der Bielefelder FDP-Chef Jan-Marc Schlifter.
1: Kommen wir zum Radio Bielefeld. Wetter 32 Grad momentan hier in der Bielefelder Altstadt. In der Nacht Werte um 16 Grad. Morgen geht's hoch bis auf 35 Grad. Am Nachmittag bilden sich dann stellenweise erste Gewitter. Der Freitag ist erst noch ganz freundlich, wird ein bisschen kühler mit 26 Grad in der Spitze. Auch da sind zum Abend wieder Gewitter möglich. 5:35, Radio Bielefeld, Blitzer und Verkehr mit 2 Blitzern am Heperholz in beiden Richtungen und Ferlerstraße ebenfalls beidseits.
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1: Ich bin mit Tina Wittemeyer, wünsche euch einen schönen Feierabend.

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0: Jeden Tag fahren ja riesige Schiffe über unsere Meere. Die sind auch noch proppevoll beladen, oft wiegen dann ein paar tausend Tonnen. Und die gehen einfach nicht unter, ne? Wie geht das eigentlich? Das erklärt uns jetzt Esther heute in unserer Physik-Alltagsreihe.
1: Die Schwerkraft kennt ihr ja alle. Die sorgt dafür, dass ihr morgens nicht einfach aus dem Bett nach oben wegschwebt. Sie holt euch quasi auf den Boden der Tatsachen. Eigentlich also auch Schiffe. Die müssten doch dann auf dem Wasser alle komplett absaufen, oder? Tun sie aber nicht. Und das liegt an einem ziemlich starken Gegenspieler, der Auftriebskraft. Die wirkt nach oben und zwar genauso stark, dass sie die Schwerkraft ausgleicht. Das Ergebnis? Das Schiff bleibt einfach auf dem Wasser liegen und schwimmt ganz entspannt vor sich hin. Aber jetzt mal ehrlich, wo kommt diese Auftriebskraft überhaupt her? Kräfte fallen ja nicht einfach vom Himmel. Da ist die Physik ziemlich streng. Der Trick steckt im Wasser. Genauer gesagt im Druck unter Wasser. Wenn ihr schon mal so richtig getaucht seid, kennt ihr das. Je weiter runter es geht, desto mehr Druck habt ihr auf den Ohren. Dieser Druck wirkt nicht nur von oben, sondern von allen Seiten im Wasser. Also von links und rechts und auch von unten. Und jetzt kommt's. Unten ist der Druck immer ein kleines bisschen größer als oben. Und genau dieser Unterschied sorgt dafür, dass das Wasser das Schiff nach oben drückt. Je mehr Wasser so ein Schiff also verdrängt, desto stärker ist dieser Effekt. Das heißt dann konkret, ein Schiff muss genauso viel Wasser verdrängen, wie es wiegt. Dann passt das Gleichgewicht. Und deshalb sind Schiffe auch so gebaut, wie sie gebaut sind. Groß und breit, also mit viel Volumen. So verdrängen sie mehr Wasser und bekommen genug Auftrieb, um nicht unterzugehen.
0: Spannend, oder? Esther Borchers, unsere Physikexpertin hier bei Radio Bielefeld. Wir können das mit diesem Auftrieb und den Schiffen übrigens auch selbst mal ausprobieren. Einfach beim nächsten Mal an der Lothar mit einem kleinen Papierboot. Viel Spaß dabei. 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

Radio Bielefeld Blitzer und Verkehr nochmal. Es wird geblitzt an der Ferlerstraße, weiter durch die Maschine und auch am Heperholz in beiden Richtungen aus einem Caddy raus. Ich bin mit Tina Wittemeyer und jetzt raus. Habt einen schönen Sommerabend. Bis morgen.

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1: Mit Jannik Böke. Schönen guten Abend. Die Waldbrände an der französischen Atlantikküste drohen sich wieder stärker auszubreiten. Die Hitzewelle sorgt in Frankreich für Temperaturen von bis zu 41 Grad. Gleichzeitig soll die Luftfeuchtigkeit sinken und wieder mehr Wind aufziehen. Lena Bauer aus dem News-Team. Entsprechend ist die Sorge groß, dass die Brände wieder angefacht werden.
2: Ja, zumal Wetterexperten Unwetter ab Donnerstag vorhergesagt haben. Das könnte für zusätzliche Herausforderungen bei der Bekämpfung der Flammen sorgen. In den letzten 24 Stunden waren Einsatzkräfte gegen Brandherde in Gebieten, die bereits vorher betroffen waren, vorgegangen. Auch komplett neue Feuer seien aufgeflammt. Dieses Mal auch in der Nähe von einem sensiblen Armeestützpunkt in der Nähe von Bordeaux.
1: Und das ist nicht die einzige Region, in der es aktuell Waldbrände gibt. Wie ist die Lage in den anderen Gebieten?
2: Auch hier sehr angespannt. Allerdings gibt es ebenso auch positive Nachrichten, zum Beispiel aus Griechenland. Hier meldete die Feuerwehr am Vormittag von einer der Urlaubsinseln, dass das Feuer dort unter Kontrolle ist. Entwarnung gibt es trotzdem nicht. Auf einer anderen Insel, Kreta, wütet seit dem Mittag das Feuer. Hier sind zwei Feuerwehrleute bei dem Einsatz bereits ums Leben gekommen. Und auch in der Türkei brennt es weiter. Dort haben Waldbrände jetzt im südtürkischen Antalya Wohngebiete erreicht.
1: Danke, Lena. Und jetzt weitere Meldungen. Kurz und kompakt. Nach der Wahl von Thorsten Frey zum neuen Unionsfraktionschef will dessen SPD-Kollege Matthias Miersch schnell einen gemeinsamen Arbeitsplan für die kommenden Wochen entwerfen. Wir treffen uns zeitnah und besprechen die Themen, die wir in der Koalition im Herbst gemeinsam bearbeiten werden, das sagte Miersch der Funke Mediengruppe. Der Stellenabbau bei BMW hat offenbar nicht nur Folgen für normale Arbeiter. Das Unternehmen plant laut eines Medienberichts auch pauschale Arbeitszeit- und Lohnkürzungen für tausende leitende Angestellte. Insgesamt 8000 Arbeitsplätze will BMW abbauen, allerdings ohne betriebsbedingte Kündigungen. Das Bundeskabinett hat die umstrittenen Energiegesetze von Wirtschaftsministerin Reicher auf den Weg gebracht. Zu spüren bekommen die neuen Regeln auch Betreiber von kleinen Solaranlagen, zum Beispiel auf dem eigenen Hausdach. Hier soll die Förderung nach einer Übergangsphase für neue Anlagen wegfallen. Fährt die Formel 1 in Zukunft wieder in Deutschland, wenn es nach vielen Fans geht? Ja, jetzt hat Formel 1-Geschäftsführer Domenicali leise Hoffnungen auf die Rückkehr eines Heimrennens gemacht. Man stehe in Kontakt mit den Veranstaltern in Hockenheim, so der Geschäftsführer. Man wolle ausloten, ob dort mittelfristig, nicht kurzfristig wieder ein Formel 1-Rennen stattfinden könne. Bisher hatte der Hockenheimring die im zweistelligen Millionenbereich angesetzten Antrittsgebühren der Formel 1 als zu hoch abgelehnt. Zuletzt hat es in Deutschland einen Grand Prix 2020 auf dem Nürburgring gegeben. Und das waren die Nachrichten mit Jannik Böke.
3: Das Wetter. Selbst heute Abend scheint die Sonne noch. Heute Nacht kühlt sich es aber auch noch mal gut ab. 19 Grad, bevor wir morgen den heißesten Tag der Woche bekommen. Bis zu 37 Grad. Wir starten sonnig in den Tag. Am Abend kann es dann aber auch noch mal Gewitter geben. Der Freitag wird teils sonnig, teils bewölkt. Und zum Wochenende wird es auch wieder angenehmer. Temperaturen um die 25 Grad. Radio Bielefeld, Blitzer und Verkehr, und geblitzt wird in Eckartsheim auf der Pferderstraße. Und wenn ihr noch frische Straußenblitz habt, meldet die gerne in der Radio Bielefeld App. Ich wünsche euch eine gute Fahrt, kommt gut durch.
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5: Schöne Mittwoch, Christopher ist hier. Von mir gibt's heute Abend die Abkühlung, die wir alle gebrauchen können nach so einem super schönen Sommertag. Wir sind euer Sommerradio Nummer 1 mit ganz viel Sommermusik. Geht's in den Mittwochabend.

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0: Schönen Mittwoch euch. Die Spätschicht ist hier mit Christopher. Ich habe heute das gemacht, was, glaube ich, alle gemacht haben, um sich abzukühlen. Ich war heute Nachmittag im Freibad und das war richtig, richtig gut und erfrischend vor allem.
1: Jetzt bin ich auf jeden Fall nass geworden, Arschbomben-Contest.
2: Ich will mich jetzt hier gleich mal ausprobieren in dieser Rutsche und gucken, ob ich es vielleicht nicht mindestens genauso schaffe wie die Kleinen hier. Also es war wirklich schneller, als ich gedacht habe. Schnell, jetzt bin ich dran. Mal gucken, was das so gibt.
0: Oh Gott. Ah! So, jetzt bin ich abgekühlt und bereit für diesen Mittwochabend. Schönen Abend zusammen.

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1: Ja, zieht euch luftig an, ne? Heute und morgen bekommen wir wieder über 30 Grad.
2: Ja, die Panik dabei gefällt mir nicht, ne? Wir bekommen in Bielefeld ja nicht so heißes Wetter. Also mit 32 sind wir ja noch gut unterwegs. Können wir am Ende ja auch nicht ändern. Ab morgen ja auch schon wieder Gewitter angekündigt. Also mal richtig heiß, mal etwas Regen, es ist ein Auf und Ab.
3: Ja, was macht das mit uns? Mal gute Laune, mal schlechte Laune. Aber wir probieren das immer gut irgendwie rumzukriegen.
2: Ja, was macht er heute? Heute früh wahrscheinlich erstmal einmal lüften, dann ein paar Sommersachen anziehen. Sonnenbrille einzupacken gefällt mir grundsätzlich auch besser, als einen Schirm mitzunehmen.
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1: Mit Tim Donsbach, guten Abend. Heute Abend ist Bielefeld im Fernsehen, nämlich bei der ZDF-Kultsendung Aktenzeichen XY ungelöst. Da wird ein Raubüberfall auf einen Juwelier an der August-Bebel-Straße im Juli 2024 behandelt. Zwei Maskierte hatten damals einen Mitarbeiter überfallen, ihn zusammengeschlagen und Schmuck erbeutet. Dann sind sie geflüchtet. Zwei Bauarbeiter verfolgten die beiden Männer sogar noch, aber schließlich verlor sich ihre Spur. Die Polizei hofft durch die Ausstrahlung auf weitere Hinweise zu dem Tatgeschehen. Aktenzeichen startet heute Abend im ZDF um 20.15 Uhr.
2: Und ich mache weiter mit guten Nachrichten für das Kinderzentrum Bethel. Dort gibt es ab Mitte August ein neues Gesicht. Ich bin Lara Beckhort und ich habe heute Mittag die Nachrichten gemacht. Und die neue Professorin am Kinderzentrum ist Dr. Birgit Kalb. Als Oberärztin wird sie den weiteren Aufbau der Kinderlungenmedizin, der Allergieforschung und der klinischen Forschung mitgestalten, teilt Bethel mit. Außerdem wird Kalb die Hochschulambulanz koordinieren. Kalb hat die letzten 15 Jahre an der Berliner Charité an der Klinik für Pädiatrie gearbeitet. Sie freue sich schon darauf, Forschung, Lehre und Versorgung bei uns zu verbinden, so Bethel.
3: Und ich bin Ulrich Zwetz, hatte heute Nachmittag die Nachrichten und dabei eine gute Nachricht für die rund 100 Beschäftigten der traditionsreichen Herforder Brauerei, die ja zur Warsteiner Gruppe gehört und im August für immer ihre Tore schließen muss. Denn es gibt einen Sozialplan mit einem maximal möglichen Ergebnis, heißt es von der Gewerkschaft NGG. So soll es für die Mitarbeiter für jedes Beschäftigungsjahr je nach Alter zwischen 50% und 70% des Bruttolohns als Abfindung geben, maximal 150.000 Euro. Außerdem bekommen Brauereimitarbeiter, die auf eine Kündigungsschutzklage verzichten, pro Beschäftigungsjahr noch zusätzlich 20% ihres Monatslohns, so die Gewerkschaft. Darüber hinaus bietet die Warsteiner Gruppe für die Beschäftigten 50 Arbeitsplätze in Warstein an und erstattet auch noch die Umzugskosten.
4: Das Wetter heute Abend ist einfach nur schön, immer noch ganz entspannte 32, teilweise 33 Grad und ganz viel Sonne. Morgen wird es dann sogar noch mal heißer, da können dann nachmittags aber sogar schon ein paar Hitzegewitter mal mit dabei sein.
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4: Radio Bielefeld, Blitzer und Verkehr mit der A2 heute Abend Dortmund Richtung Hannover zwischen Herford-Batzelsufflen und Herford-Ost. In der Baustelle dauert es gerade ein bisschen länger. Und geblitzt wird bei uns in Bielefeld in Hepen am Heperholz. Da steht ein Caddy rum und an der Förderstraße stehen sie auch blitzen in beide Richtungen. Euch eine gute Fahrt.
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4: Was bitte ist das für ein Sommertag? Der Sommer ist zurück bei uns. In den Sommerferien, in Ferienwoche Nummer 2. Besser hätten wir es doch einfach gar nicht timen können. Von mir gibt's die Hits zum Abkühlen. Jetzt Teddy Swims, wahnsinnige Stimme. Mr. Know-It-All, der nächste Ohrwurm vom Bartträger aus Atlanta. Teddy Swims, jetzt vor allem mit

0: Hier ist euer Sommerradio Nummer 1 mit der Spätschicht. Christopher ist hier. Hi, ich habe mich heute auch erstmal abgekühlt im Freibad. Ich meine, was willst du sonst auch machen bei diesen Temperaturen? 33 Grad und einfach nur warm. Das ist Sommer. Wir wollten ihn, jetzt haben wir ihn auch. Und ihr genießt es auch gerade richtig in den Freibädern bei uns.
1: Bei 33 Grad gibt es eigentlich nichts Besseres, als jetzt im Freibad zu sein, ne?
2: Wir waren bereits vom Dreierspringen, vom Einerspringen, wir waren auf der Rutsche und haben uns auf den Bauch gelegt und sind dann runtergerutscht. War auf jeden Fall ein cooles Feeling.
3: Bisschen vom Turm springen, bisschen schwimmen, bisschen Spaß haben mit meinen Kumpels und Urlaub genießen.
4: Wir haben uns gerade erstmal gesonnt, das Wetter ist ja echt toll heute. Und hier gibt es ja auch die besten Pommes überhaupt.
5: Dieses Wetter war lange nicht mehr hier so. Günstig, geil, Sonne passt. Wetter passt, Leute passen.
0: So dämlich. Und die Freibad-Pommes passt auch. Habe ich auch probiert. Definitiv gut.

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1: Mit Jannik Böke, schönen guten Abend. Nach dem Anschlag auf den Berliner CSD läuft die Aufarbeitung auf Hochtouren. Im Innenausschuss des Berliner Abgeordnetenhauses haben Polizei und Innensenatorin Spranger heute ihr Vorgehen erklärt. Neu ist, der mutmaßliche Täter Abdul B. war den Behörden offenbar schon seit Jahren bekannt. Lena Bauer aus dem News-Team, was ist da der aktuelle Stand?
2: Nach Angaben von Spranger war der mutmaßliche Täter dem Berliner Verfassungsschutz seit November 2021 bekannt und bewegte sich in der salafistischen Szene. Der Polizei sei er schon seit 2019 aufgefallen, unter anderem wegen Körperverletzung, Betrug und Raub. Bis Mai saß er in Untersuchungshaft und danach wurde er als Hochrisikofall eingestuft und überwacht.
1: Warum konnte der Anschlag dann nicht verhindert werden?
2: Die Berliner Polizei sagt, es gab keine konkreten Hinweise auf eine geplante Tat, trotz Observation oder auch abgehörtem Telefon. Die Polizei habe einfach nichts in der Hand gehabt, was für eine Fußfessel, Präventivhaft oder ähnliches gereicht hätte. Innensenatorin Spranger verspricht jetzt vollständige Aufklärung. Die Opposition sagt, es seien weiter viele Fragen offen. Bei dem Anschlag am Samstag wurden über 30 Menschen verletzt, eine Frau davon tödlich.
1: Danke, Lena. Und jetzt weitere Meldungen im Überblick. Bundeskanzler Friedrich Merz will nach dem Wirbel um die Kabinettsumbildung seine Politik künftig besser erklären. Es gehe dabei um eine Kommunikation, die mehr erklärt, mehr vermittelt, sich auch mehr Zeit für diese Aufgabe nimmt. Das sagte Merz nach der Sondersitzung der Union-Bundestagsfraktion, auf der Thorsten Frey zum neuen Fraktionschef gewählt wurde. Hitze und Wind fachen die Feuer an der französischen Atlantikküste wieder an. Die Feuerwehr befürchtet, dass die Waldbrände sich wieder unkontrolliert ausbreiten. Hintergrund sind erwartete Temperaturen von bis zu 41 Grad und eine sinkende Luftfeuchtigkeit. Morgen am Donnerstag werden außerdem Unwetter erwartet. Die FIFA-Pläne für einen Teilverkauf der Fußball-WM sorgen weiter für heftige Kritik. Viele im europäischen Fußball sehen die Pläne als absoluten Angriff auf den Fußball an. Das sagte der Vizepräsident des DFB, Hans-Joachim Watzke, dem Magazin Kicker. Die FIFA hatte angekündigt, einen Teil ihrer kommerziellen Rechte an Investoren verkaufen zu wollen. Süßigkeiten, Softdrinks und Co. müssen teurer werden für unsere Gesundheit. Das sagt die Verbraucherorganisation Foodwatch. Sie fordert vom neuen Gesundheitsminister Carsten Lindemann die rasche Einführung einer Zuckersteuer nach britischem Vorbild. Die Verbraucherschützer sagen, die Zuckersteuer führe nicht zwangsläufig zu höheren Preisen, sondern zu gesünderen Rezepturen bei Lebensmitteln. Wer sich zum Beispiel in England eine Fanta gönne, nehme nur knapp halb so viel Zucker zu sich wie in Deutschland. Eine ähnliche Empfehlung hatte auch die von der Bundesregierung eingesetzte Expertenkommission ausgesprochen. Aktuell ist die Einführung einer Zuckersteuer für 2027 geplant. Und das waren die Nachrichten mit Jannik Böke.
3: Heute Abend ist es noch super sonnig und vor allem super warm. Immer noch so Werte rund um 30 Grad. Morgen wird es sogar noch mal heißer, dann bis zu 34 Grad. Nachmittags kann es hier oder da aber auch mal ein paar Hitzegewitter schon geben. Bleibt aber weiter heiß.
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3: Radio Bielefeld, Blitzer und Verkehr mit freien Straßen heute Abend. Blitzer stehen in Hepen am Heperholz und an der Ferler Straße in beide Richtungen. Ich wünsche euch eine gute Fahrt.
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3: Mit Christopher, ich bringe euch rein in den Mittwochabend und spiele euch ganz viel Sommerhits. Gleich der Insta-Story-Song überhaupt gerade mit dabei, ist in jeder zweiten Insta-Story. Ich bin vielleicht auch schuldig. The Bowser, Magnetic, gibt's direkt nach Leon Rimes und Eminem.

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0: Endlich ist er wieder da. Der Sommer. Heute aber wirklich so richtig, ne? Meine Güte, 33 Grad. Ich bin heute Mittag auch erstmal schön ins Freibad gegangen. Wie ganz viele andere auch. Die Idee hatten, glaube ich, so ein paar von euch heute auch. Das war einfach herrlich. Und ich habe mal nachgefragt bei Schwimmmeisterin Iris, oder soll ich sagen Fachkraft für Bad- und Bädertechnik Iris. Wie behältst du den Durchblick bei so vielen Leuten da im Wasser?
1: Ach, es geht. Also man hat so ein paar Tage, da kann es schon stressig sein. Aber ich glaube, die Berufserfahrung macht es dann auch nachher. Ne? Also man ist dann ein bisschen entspannter, aber es hält sich in Grenzen.
0: Gehst du selber abends nach Feierabend auch noch schwimmen oder hast du dann genug vom Freibad?
1: Ja. Also ich habe momentan gerade eine Challenge am Start. Deswegen bin ich gezwungen, jeden Tag ins Wasser zu gehen. Ansonsten hält sich das in Grenzen tatsächlich.
0: Okay, was für eine Challenge mit wem? Jetzt bin ich neugierig.
1: Ja, wir haben so eine Challenge am Start mit einer Schwimmerin vom SC Aquarius. Sie macht 111 Kilometer in 6 Wochen und ich mache 50. Und ich habe meine Kollegen so ein bisschen mit eingespannt. Ja, und jetzt muss ich natürlich auch abliefern. Und das ist eigentlich ganz witzig. Na, da gehst du natürlich öfter schwimmen. Aber wir halten uns fit und gehen regelmäßig, ja.
0: Ja, Schwimmmeisterin Iris ist auf jeden Fall topfit. Ich habe jetzt nicht ganz die 50 Kilometer geschafft heute Nachmittag. Vielleicht war es auch nur eine Bahn, so unter uns. Aber es war einfach schön. Abkühlung ist einfach

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1: Mit Tim Donsbach, guten Abend. Heute Abend ist Bielefeld im Fernsehen, nämlich bei der ZDF-Kultsendung Aktenzeichen XY ungelöst. Da wird ein Raubüberfall auf einen Juwelier an der August-Bebel-Straße im Juli 2024 behandelt. Zwei Maskierte hatten damals einen Mitarbeiter überfallen, ihn zusammengeschlagen und Schmuck erbeutet. Dann sind sie geflüchtet. Zwei Bauarbeiter verfolgten die beiden Männer sogar noch, aber schließlich verlor sich ihre Spur. Die Polizei hofft durch die Ausstrahlung auf weitere Hinweise zu dem Tatgeschehen. Aktenzeichen startet heute Abend im ZDF um 20.15 Uhr.
2: Und ich mache weiter mit guten Nachrichten für das Kinderzentrum Bethel. Dort gibt es ab Mitte August ein neues Gesicht. Ich bin Lara Beckhort und ich habe heute Mittag die Nachrichten gemacht. Und die neue Professorin am Kinderzentrum ist Dr. Birgit Kalb. Als Oberärztin wird sie den weiteren Aufbau der Kinderlungenmedizin, der Allergieforschung und der klinischen Forschung mitgestalten, teilt Bethel mit. Außerdem wird Kalb die Hochschulambulanz koordinieren. Kalb hat die letzten 15 Jahre an der Berliner Charité an der Klinik für Pädiatrie gearbeitet. Sie freue sich schon darauf, Forschung, Lehre und Versorgung bei uns zu verbinden, so Bethel.
3: Und ich bin Ulrich Zwetz, hatte heute Nachmittag die Nachrichten und dabei eine gute Nachricht für die rund 100 Beschäftigten der traditionsreichen Herforder Brauerei, die ja zur Warsteiner Gruppe gehört und im August für immer ihre Tore schließen muss. Denn es gibt einen Sozialplan mit einem maximal möglichen Ergebnis, heißt es von der Gewerkschaft NGG. So soll es für die Mitarbeiter für jedes Beschäftigungsjahr je nach Alter zwischen 50% und 70% des Bruttolohns als Abfindung geben, maximal 150.000 Euro. Außerdem bekommen Brauereimitarbeiter, die auf eine Kündigungsschutzklage verzichten, pro Beschäftigungsjahr noch zusätzlich 20% ihres Monatslohns. Brauereimitarbeiter, die auf eine Kündigungsschutzklage

0: in Hepen am Heperholz und an der Ferler Straße in beide Richtungen. Ich wünsche euch eine gute Fahrt.
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0: Schönen Mittwoch euch. Christopher ist hier. Ich begleite euch durch diesen super Sommerabend beim Grillen, beim Chillen, beim Abkühlen im kleinen Pool, vielleicht zumindest mit den Füßen. Auch das ist schon wirklich ein Gamechanger, habe ich heute auch schon gemacht. Das tut richtig gut. Ich habe ganz viel Sommerhits für euch am Start. Wir genießen diesen Sommerabend jetzt aber ganz entspannt. Vielleicht mit einem Cocktail oder einem Kaltgetränk oder was auch immer. Alanis Morissette, jetzt für euch mit Ironic.

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0: Hier ist die Spätschicht mit Christopher am Mittwoch. Ich war heute Mittag im Freibad und habe mir die Top-Tipps abgeholt. Und natürlich auch eine Freibad-Pommes. Ich geb's zu, die gab's natürlich auch. Allerdings habe ich wieder mal alle bewundert, die sich trauen, vom Dreier oder sogar vom Fünfer zu springen. Also wirklich, wenn es nicht sein muss, muss ich es auch nicht unbedingt machen. Aber hier von Nico habe ich mir erstmal ein paar Tipps abgeholt.
1: Ich fand das Sprungbrett sehr cool, das 5-Meter-Brett.
2: Du traust dich vom Fünfer?
1: Ja.
2: Hast du einen Trick für mich? Weil ich soll das ja auch nochmal schaffen. Wie gehst du da vor, wenn du da oben stehst?
1: Also ich glaube, ich würde direkt mit einem Backflip anfangen, weil das natürlich auch am meisten Aura hat und dann die meisten Leute in deine Richtung schauen natürlich.
2: Und meinst du, wenn ich da runterplumpse, dann gucken die Leute auch?
3: Ja, würde ich sagen, ja.
0: Ja, die gucken auf jeden Fall und sagen bestimmt alle, Mensch, Christopher, das war richtig guter Käse.

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1: Ich bin Thomas Bleskin. Bundespräsident Frank-Walter Steinmeier hat Steffen Bilger zum Verkehrsminister ernannt, Carsten Lindemann zum Gesundheitsminister und Nina Wagen zur Kanzleramtschefin. Neuer Vorsitzender der Unionsfraktion ist der bisherige Kanzleramtschef Thorsten Frey. Er erhielt knapp 92% der Stimmen.
2: Frey bekommt von der Bundestagsfraktion nicht die Quittung für den Unmut über Merz' Personalentscheidungen. Mehr als 90% Zustimmung gilt als gutes Ergebnis. Von seinen 13 Vorgängern starteten fast alle mit solchen Werten in ihre Amtszeiten, bis auf Friedrich Merz selbst 2022. Vor allem aus Bremen, Rheinland-Pfalz und Sachsen hatte es zuletzt viel Kritik über das Vorgehen des Kanzlers gegeben. Merz geht aber davon aus, dass sich der Ärger bald legt und seine Entscheidungen mit dem heutigen Tag auch akzeptiert sind. Er dürfte sich damit zufrieden in seinen Urlaub verabschieden. Tanja Wagner, Nachrichtenredaktion.
1: Die Bundesregierung hat eine Reform des Erneuerbare-Energien-Gesetzes und ein neues Netzpaket auf den Weg gebracht. So soll es für neue kleine Solaranlagen auf Hausdächern ab 2027 keine dauerhafte Förderung mehr geben. Umweltverbände und Grüne warnen vor einer Schwächung der Energiewende. Industrie und kommunale Unternehmen begrüßen die Pläne. Wegen einer neuen Hitzewelle kämpft die Feuerwehr in den Waldbrandgebieten in Frankreich und Spanien unter Hochdruck gegen ein Wiederaufflammen der Feuer. Inzwischen können Zehntausende Evakuierte in beiden Ländern in ihre Häuser zurückkehren.
3: An der französischen Atlantikküste sorgen enorme Trockenheit, Wind und Temperaturen von über 40 Grad weiter für große Gefahr. Rund 2200 Feuerwehrleute sind dort weiter im Einsatz. Und in Spanien wurden Evakuierungen und Ausgangsbeschränkungen für 19 Ortschaften aufgehoben. Die Behörden warnen wegen der vierten Hitzewelle des Sommers aber vor einer verfrühten Entwarnung. Sorgen bereitet außerdem ein Waldbrand in der Provinz Castellón im Osten Spaniens, wo die Flammen weiter außer Kontrolle sind. David Riemer, Nachrichtenredaktion.
1: Vor der Ostseeküste Mecklenburg-Vorpommerns ist erneut ein Wal gesichtet worden. Nach Angaben des Schweriner Umweltministeriums wurde das Tier am Nachmittag nahe der Seebrücke Wustrow beobachtet. Auch das Deutsche Meeresmuseum enthielt eine entsprechende Warnung. Aufgrund von Ort und Zeitpunkt dürfte es sich bei den Sichtungen um denselben Wal handeln. Und das waren die Nachrichten mit Thomas Bleskin.
4: Heute Abend ist es noch super sonnig und vor allem super warm. Immer noch so Werte rund um 30 Grad. Morgen wird es sogar noch mal heißer, dann bis zu 34 Grad. Nachmittags kann es hier oder da aber auch mal ein paar Hitzegewitter schon geben. Bleibt aber weiter heiß.
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4: Radio Bielefeld, Blitzer und Verkehr mit freien Straßen heute Abend. Blitzer stehen in Hepen am Heperholz und an der Ferler Straße in beide Richtungen. Ich wünsche euch eine gute Fahrt.
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4: Christopher ist hier, einen schönen heißen Mittwochabend. Euch eure Getränkebestellung bitte.
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4: Ja, alles klar. Prost und einen schönen Abend.

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So, einmal kurz Hände hoch. Wer hat alles eine Dachgeschosswohnung? Ja, ich auch. Und das wird lustig heute Abend mit dem Einschlafen. Aber gut, wir haben uns den Sommer gewünscht. Jetzt ist er nun mal da mit locker 30 Grad heute Abend auch noch. Durchlüften geht halt dann wirklich nur nachts und dann einfach alle Fenster auf. Das habe ich gestern auch gemacht. Das war dann ganz angenehm so, gestern Morgen. Dann dachte ich nur, huch, was ist denn da auf meinem Schrank? Wer ist denn da zu Besuch? Da saß da einfach so ein Grashüpfer bei mir auf dem Schrank. Aber so ein richtiger Oschi. Also jetzt nicht so ein kleiner, mini-süßer Grashüpfer. Das war so ein Riesending. Also ich weiß nicht, bestimmt so, ja, was waren das, 7 Zentimeter lang und so richtig schwer auch. Und er hatte so lange Fühler. Und ich dachte, ja, eigentlich fand ich die süß. Aber als ich mir den so angeguckt habe, so Auge in Auge mit dem Viech, ja, weiß ich auch nicht. Auf einmal hörte ich dann nur Pang. War der einfach auf den Boden gehüpft irgendwie. Und das hat geknallt. Also wahnsinnig, diese Teile irgendwie. Habe ich erstmal schnell so einen Becher drüber gestülpt und dann irgendwie versucht, ihn da rauszubuxieren. Also er hat es überlebt, er ist auch wieder draußen in der Natur, da wo er auch hingehört. Ich weiß nicht, was der in meinem Kleiderschrank wollte, sie irgendwie ein Sommerhemd abholen oder so. Auf jeden Fall ist er jetzt wieder draußen in der Natur, da hat er es besser.

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1: Ja, zieht euch luftig an, ne? Heute und morgen bekommen wir wieder über 30 Grad.
2: Ja, die Panik dabei gefällt mir nicht, ne? Wir bekommen in Bielefeld ja nicht so heißes Wetter. Also mit 32 sind wir ja noch gut unterwegs. Können wir am Ende ja auch nicht ändern. Ab morgen ja auch schon wieder Gewitter angekündigt. Also mal richtig heiß, mal etwas Regen, es ist ein Auf und Ab.
3: Ja, was macht das mit uns? Mal gute Laune, mal schlechte Laune. Aber wir probieren das immer gut irgendwie rumzukriegen.
2: Ja, was macht er heute? Heute früh wahrscheinlich erstmal einmal lüften, dann ein paar Sommersachen anziehen. Sonnenbrille einzupacken gefällt mir grundsätzlich auch besser, als einen Schirm mitzunehmen.
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1: Mit Tim Donsbach, guten Abend. Heute Abend ist Bielefeld im Fernsehen, nämlich bei der ZDF-Kultsendung Aktenzeichen XY ungelöst. Da wird ein Raubüberfall auf einen Juwelier an der August-Bebel-Straße im Juli 2024 behandelt. Zwei Maskierte hatten damals einen Mitarbeiter überfallen, ihn zusammengeschlagen und Schmuck erbeutet. Dann sind sie geflüchtet. Zwei Bauarbeiter verfolgten die beiden Männer sogar noch, aber schließlich verlor sich ihre Spur. Die Polizei hofft durch die Ausstrahlung auf weitere Hinweise zu dem Tatgeschehen. Aktenzeichen startet heute Abend im ZDF um 20.15 Uhr.
2: Und ich mache weiter mit guten Nachrichten für das Kinderzentrum Bethel. Dort gibt es ab Mitte August ein neues Gesicht. Ich bin Lara Beckhort und ich habe heute Mittag die Nachrichten gemacht. Und die neue Professorin am Kinderzentrum ist Dr. Birgit Kalb. Als Oberärztin wird sie den weiteren Aufbau der Kinderlungenmedizin, der Allergieforschung und der klinischen Forschung mitgestalten, teilt Bethel mit. Außerdem wird Kalb die Hochschulambulanz koordinieren. Kalb hat die letzten 15 Jahre an der Berliner Charité an der Klinik für Pädiatrie gearbeitet. Sie freue sich schon darauf, Forschung, Lehre und Versorgung bei uns zu verbinden, so Bethel.
3: Und ich bin Ulrich Zwetz, hatte heute Nachmittag die Nachrichten und dabei eine gute Nachricht für die rund 100 Beschäftigten der traditionsreichen Herforder Brauerei, die ja zur Warsteiner Gruppe gehört und im August für immer ihre Tore schließen muss. Denn es gibt einen Sozialplan mit einem maximal möglichen Ergebnis, heißt es von der Gewerkschaft NGG. So soll es für die Mitarbeiter für jedes Beschäftigungsjahr je nach Alter zwischen 50% und 70% des Bruttolohns als Abfindung geben, maximal 150.000 Euro. Außerdem bekommen Brauereimitarbeiter, die auf eine Kündigungsschutzklage verzichten, pro Beschäftigungsjahr noch zusätzlich 20% ihres Monatslohns, so die Gewerkschaft. Darüber hinaus bietet die Warsteiner Gruppe für die Beschäftigten 50 Arbeitsplätze in Warstein an und erstattet auch noch die Umzugskosten.
4: Heute Abend kriegen wir ganz viel Sonne ab und immer noch Werte rund um 30 Grad. Durch die Nacht geht es auch wirklich tropisch, dann immer noch mit so 20 Grad. Dann ist aber auch wirklich schon Schluss. Durchlüften ist das nicht mehr. Morgen wird es noch mal heißer als heute, bis zu 34 Grad sind drin. Nachmittags vielleicht aber auch schon mal ein paar Hitzegewitter. Radio Bielefeld, Blitzer und Verkehr mit freien Straßen heute Abend. Blitzer stehen in Hepen am Heperholz und an der Ferler Straße in beide Richtungen. Ich wünsche euch eine gute Fahrt.
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4: Ab geht's in den Mittwochabend mit ganz viel Sonne und super entspannten Temperaturen. Das ist ein Sommerabend. Wahnsinn, oder? Wir genießen den zusammen. Christopher ist hier. Schönen Mittwoch. Hi.
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So langsam wird es ein bisschen entspannter da draußen von den Temperaturen her, oder? Hui, das war wirklich heiß heute. Respekt an alle, die heute Abend noch gegrillt haben. Ich habe im Supermarkt einige gesehen, die haben nur die ganze Grilltheke leer gekauft. Bei dem Wetter. Also Respekt, Respekt. Da gibt einen Applaus von mir. Nicht schlecht. Also ich wäre gebraten. Also vorm Grill auch. Hättest du direkt mitessen können wahrscheinlich. So, jetzt wird es ganz angenehm und gemütlich. Ich gönne mir jetzt auch noch ein Kaltgetränk. Kühl mich ein bisschen ab und spiele euch ganz viel Sommerhits natürlich. Christopher ist raus. Ciao.

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1: Ich bin Thomas Bleskin. Bundespräsident Frank-Walter Steinmeier hat 3 neue Regierungsmitglieder ernannt. Steffen Bilger übernimmt das Verkehrsministerium, Carsten Linnemann das Gesundheitsressort und Nina Wagen das Kanzleramt. Die 3 neuen Minister sind damit im Amt, müssen ihren Amtseid vor dem Bundestag aber später ablegen.
2: Das soll nach der Sommerpause Anfang September passieren. Bundespräsident Steinmeier kritisiert das und auch andere Experten sehen das Vorgehen der Bundesregierung rechtlich durchaus kritisch. Allerdings müssten andernfalls alle 630 Bundestagsabgeordnete extra aus dem Urlaub nach Berlin gerufen werden, ein kostspieliges Unterfangen. Bei der Ernennung mahnte der Bundespräsident weitere Reformen an und rief auf, mutig zu sein. Die Belastungsprobe sei groß, so Steinmeier, aber die Entschlossenheit, sie zu bewältigen, sei größer. Tanja Wagner, Nachrichtenredaktion.
1: Der bisherige Kanzleramtschef Thorsten Frey ist zum neuen Vorsitzenden der Unionsfraktion im Bundestag gewählt worden. Der CDU-Politiker erhielt nach Angaben aus der Fraktionssitzung knapp 92% der Stimmen und folgt auf Jens Spahn. Der Unmut über die Personalentscheidungen von Bundeskanzler Friedrich Merz schlug sich damit nicht im Ergebnis nieder. Die öffentliche Verschuldung ist im vergangenen Jahr auf den Rekordstand von fast 2,7 Milliarden Euro gestiegen. Das entspricht nach Angaben des Statistischen Bundesamts einer Pro-Kopf-Verschuldung von etwa 32.000 Euro.
3: Öffentliche Verschuldung meint die Schulden, die Bund, Länder, Gemeinden und Sozialversicherungen beim sogenannten nicht öffentlichen Bereich haben, also beispielsweise bei Kreditinstituten. In all diesen Bereichen, außer der Sozialversicherung, sind die Schulden gestiegen. Beim Bund um etwa 6%, bei den Ländern um gut 3%. Nur in Rheinland-Pfalz, NRW und Berlin ist die Pro-Kopf-Verschuldung zurückgegangen. Den stärksten Anstieg gab es bei den Gemeinden und Gemeindeverbänden. Hier sind die Schulden im vergangenen Jahr um gut 15,5% nach oben geklettert. Fiona Reinhardt, Nachrichtenredaktion.
1: Ein Airbus A350 hat bei einem Testflug einen neuen Langstreckenrekord aufgestellt. Die Maschine flog ohne Zwischenlandung mehr als 23.000 Kilometer von Melbourne nach Toulouse und war dabei 24 Stunden und 24 Minuten in der Luft. Der Flug gehört zum Ultralangstreckenprojekt der australischen Gesellschaft Qantas. Sie will ab Oktober 2027 erstmals nonstop von Sydney nach London fliegen. Und das waren die Nachrichten mit Thomas Bleskin.
4: Das Wetter.
5: Es bleibt trocken heute Nacht. Morgen geht's dann so sommerlich freundlich und heiß weiter wie heute. Die Temperaturen steigen auf bis zu 37 Grad. Dazu ist es bewölkt. Am späten Nachmittag, Abend können sich ganz vereinzelt Gewitter bilden, teils auch mit Sturmböen und Hagel dabei. Größtenteils bleibt's aber auch dann trocken.
0: NRW Verkehr.
5: Nach einem Unfall auf der A2 Dortmund-Hannover staut es sich zwischen Herzebrock-Klarholz und Reda-Wiedenbrück auf 4 Kilometern. Eine knappe halbe Stunde steht ihr da. A4 Köln-Aachen zwischen Köln-Klettenberg und Kreuz Köln-West staut es sich auf 1 Kilometer. Da dauert es auch eine halbe Stunde länger. Und A46 Heinsberg-Wuppertal zwischen Neuss-Udesheim und Düsseldorf-Holthausen. 3 Kilometer Stau, eine Viertelstunde kommt obendrauf.
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5: So, gleich habe ich was Frisches für euch von Tampa City, Self-Aware. Vorher springen wir hier noch in die 90er. Das ist Torn für euch. Ich bin Natascha Wittmark. Einen schönen Mittwochabend.

0: Ja, morgen wieder 37 Grad, ne? Aber ihr könnt ja ins Kino flüchten, das ist auf jeden Fall immer gut gekühlt da. Und euch Tom Holland angucken. Der macht sich in diesen Tagen ja selbst Konkurrenz. Ich meine, gerade ist der Schauspieler noch als Odysseus Sohn zu sehen in Christopher Nolans Die Odyssee. Da gibt es ihn jetzt noch einmal in seiner Paraderolle. Tom Holland ist nämlich wieder Spider-Man-Filmexperte Jörg Albrecht.
1: Ja, und das in 10 Jahren zählt man auch seine Auftritte in den Avengers-Filmen mit dazu. Bereits zum 7. Mal. Nicht ohne Grund heißt dieses neue Abenteuer Spider-Man Brand New Day, denn für Spidey alias Peter Parker ist es ein kompletter Neubeginn, nachdem Doctor Strange ja im letzten Film mit einem Zauber dafür gesorgt hat, dass niemand mehr weiß, wer unter der Spider-Man-Maske steckt.
2: Ich werde kommen und euch finden. Und dann werde ich alles erklären.
3: Das will ich dir auch raten. Ich liebe dich. Warte, sag es mir, wenn du mich wiedersiehst.
1: Ach, wenn das mal so einfach wäre. Auch auf der Festplatte seiner großen Liebe MJ ist Peter Parker gelöscht. Also muss Peter MJ noch mal neu kennenlernen, um sie zurückzugewinnen.
4: Schöne Blumen.
2: Oh, die sind ein Einzugsgeschenk.
4: Ich bin MJ.
2: Ich bin nur Nachbar von gegenüber.
4: Ein freundlicher Nachbar.
0: Ja, so ein Superheld hat es aber auch nicht leicht. Zumal ja bestimmt auch noch ein neuer Gegenspieler auf ihn wartet.
1: Es ist eine Gegenspielerin, die ist im Marvel-Universum keine Unbekannte. Mehr verrate ich jetzt aber nicht. Nur ausgerechnet jetzt, da drohen Spidey seine Kräfte abhanden zu kommen. Vielleicht kann da ja ein anderer alter Bekannter helfen.
2: Dr. Banner?
5: Kein Banner, nur Hulk.
1: Mit Spider-Man Brand New Day ist Marvel wieder in der Spur. Wie die Story mit Peter Parker weitergeht, das ist immer noch interessanter und emotionaler als die vielen eher vergeblichen Versuche, mit neuen Superhelden die nächsten Phasen im Marvel Cinematic Universe einzuläuten. Das Kino hat definitiv seinen nächsten Mega-Hit.
0: Spider-Man Brand New Day läuft diese Woche neu im Kino an. Danke, Jörg Albrecht.
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0: Golden, sommert aus dem letzten Jahr von Hunter Hex. Funktioniert auch dieses Jahr noch sehr gut, ne? Mit diesem pompösen Ende. So, wir schauen auf Kino-Neuheiten diese Woche mit unserem Filmexperten Jörg Albrecht. Vorhin hat er uns schon den neuen Spider-Man vorgestellt, A Brand New Day. Jetzt geht es um eine Komödie, den Film The Invite.
1: Ja, und er erinnert von der Konstellation an Filme wie Der Vorname oder auch Das perfekte Geheimnis. Zwei Paare, die im selben Haus wohnen, treffen sich zum Abendessen. Man will sich besser kennenlernen.
2: Wir würden gerne etwas mit euch besprechen.
3: Wir würden auch gerne etwas mit euch besprechen.
1: Überraschung, die Nachbarn von oben, die ziemlich laut sind beim Sex, könnten sich einen flotten Vierer vorstellen.
2: Nur um das klarzustellen. Du, sie... Und ich?
3: Ja.
2: Ich auch.
3: Ja, du auch.
1: Penelope Cruz, Edward Norton, Seth Rogen und Olivia Wilde spielen das großartige Quartett in einem wirklich lustigen Film über Partnertausch und Ehefrust.
0: Und den könnt ihr euch diese Woche neu im Kino anschauen. The Invite.
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1: Ich bin Uli Reitinger. 11 Tage nach dem Rücktritt von Unionsfraktionschef Spahn hat Bundeskanzler Merz den wesentlichen Teil seines Personalumbaus abgeschlossen. Die Unionsfraktion wählte in einer Sondersitzung den bisherigen Kanzleramtschef Thorsten Frey zum neuen Vorsitzenden mit dem für viele überraschend guten Ergebnis von rund 92%.
2: Vorher ernannte Bundespräsident Steinmeier 3 neue Minister. Merz zeigte sich trotz massiver Kritik, vor allem über die Art und Weise der Entlassung von Verkehrsminister Schnieder, zufrieden mit der Neuaufstellung von Regierung, Partei und Fraktion. Er erwartet sogar einen neuen Impuls, der ist aus Unionssicht auch nötig, zumal im Herbst 3 wichtige Landtagswahlen anstehen. CSU-Chef Söder konnte sich einen Seitenhieb Richtung Merz nicht verkneifen. Er fordert mehr Tempo bei den Reformen der schwarz-roten Koalition. David Riemer, Nachrichtenredaktion.
1: Von einer Hitzewelle und kräftigem Wind angeheizte Brände greifen in Südeuropa um sich und stellen Feuerwehrkräfte und die Bevölkerung vor eine extreme Herausforderung. In Frankreich konzentrieren sich die Einsatzkräfte darauf, das Wiederaufflammen der einigermaßen eingegrenzten Waldbrände zu verhindern.
3: Es ist enorm heiß in Westfrankreich. Die Temperaturen liegen bei bis zu 41 Grad, die Luft ist trocken und es windet. Die Feuerwehr bangt daher, dass der riesige Brand bei Bordeaux weiter um sich greifen könnte. Die Kräfte vor Ort sind weiter im Dauereinsatz. Mit dabei sind auch 40 Soldaten der Bundeswehr. Mit 2 Löschhubschraubern werfen sie immer wieder riesige Mengen Wasser über den Flammen ab. Sollte der Brand noch lange anhalten, könnten auch aus Deutschland noch länger Helfer vor Ort sein. Aus Bordeaux, Rachel Sommer.
1: Die Bundesregierung hat eine Reform des Erneuerbare-Energien-Gesetzes und ein neues Netzpaket auf den Weg gebracht. Für neue, kleine Solaranlagen auf Hausdächern soll es ab 2027 keine dauerhafte Förderung mehr geben. Umweltverbände und Grüne warnen vor einer Schwächung der Energiewende. Industrie und kommunale Unternehmen begrüßen die Pläne grundsätzlich. Ein Airbus A350 hat bei einem Testflug einen neuen Langstreckenrekord aufgestellt. Die Maschine flog ohne Zwischenlandung mehr als 23.000 Kilometer von Melbourne nach Toulouse und war dabei 24 Stunden und 24 Minuten in der Luft. Der Flug gehört zum Ultralangstreckenprojekt der australischen Gesellschaft Qantas. Sie will ab Oktober 2027 erstmals nonstop von Sydney nach London fliegen. Das waren die Nachrichten mit Uli Reitinger.
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4: Kurz nach 10 ist es. Ich bin Natascha Wittmark. Einen schönen Abend zusammen jetzt hier mit Bibi Rexha, New Religion.

0: Die Bloodhound Gang. So, jetzt packen wir hier große Gefühle aus. Und zwar mit Jack Dean, ein Newcomer aus Großbritannien, Mitte 20. Hat sich das Songschreiben, Komponieren und auch das Spielen mehrerer Musikinstrumente selbst beigebracht. Also er ist mit voller Leidenschaft dabei. Und er bringt auch sehr viel Leidenschaft in seine Musik. Mercy hört ihr jetzt. Und das ist sowas wie ja eine Entschuldigung an sein engeres Umfeld. Er bittet darin nämlich um Geduld und Erbarmen, um sein Leben zu ordnen. Das war wohl so ein bisschen chaotisch. Und er hat die nicht so gut behandelt, da seine Mitmenschen. Please have a little mercy on me, singt er. Man muss sagen, fleht er. Also er gibt wirklich alles. Ich weiß nicht, wie sein Umfeld reagiert hat auf diesen Song. Aber ich sag euch, ich hätte ihm alles verziehen.
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So, wir hüpfen direkt wieder rein hier in unseren besten Mix am Mittwochabend. Da bekommt ihr jetzt 3 Songs am Stück. Mit dabei was Frisches von Martin Garrix und Ed Sheeran, Repeat Is. Der geht sehr gut nach vorne, deshalb noch was Ruhiges davor. Evanescence, Bring Me To Life. Und den Anfang macht ein Sommerhit, weil wir sind ja im Sommer.

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0: Madonna mit Material Girl hier am Mittwochabend. Ja, ab heute wird es wieder laut in Schleswig-Holstein. Das Wacken Open Air startet, eines der größten Heavy-Metal-Festivals der Welt. Ist ja oft genug heftigen Witterungen ausgesetzt gewesen in der Vergangenheit, aber gehört ja auch mittlerweile auch irgendwie dazu, ne?
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2: Alles, was lange Haare und schwarze Klamotten hat, ist jetzt auf dem Weg in den Norden. Wacken Open Air, der Metal-Acker. Im Matsch sind alle gleich. Ja, das ist kein Ort, das ist ein Gefühl. Obwohl eigentlich eher ein Aggregatzustand, ne? Flüssig oder fest, es gibt ja immer nur die zwei Extreme. Entweder ist es so trocken und der Boden so knüppelhart, dass der Moshpit aussieht wie die Szene aus König der Löwen, wo 10.000 Gnus durch die Savanne brettern. Da hängt Feinstaub über Schleswig-Holstein, dass du meinst, es wären Smogbilder aus Delhi in Indien. Ja, da kriegst du beim Headbang eine richtige Staublunge. Aber keine Sorge, normalerweise regnet's ja. Und dann schwimmst du halt 4 Tage im Schlammbad. Wacken wird zum Metal-Moor-Gebiet und der Boden zum gummistiefelfressenden Ungeheuer. Aber ist ja alles nichts, was eine warme Palette Dosenbier nicht vergessen machen kann. Obwohl immer dran denken, Schlamm vergeht, Erinnerungen bleiben.
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1: Ich bin Uli Reitinger. Nach dem Rücktritt von Jens Spahn ist der Personalumbau der Union weitgehend abgeschlossen. Thorsten Frey wurde mit knapp 92% zum neuen Vorsitzenden der Bundestagsfraktion gewählt. Bundespräsident Steinmeier ernannte zudem Nina Warken zur Kanzleramtschefin, Carsten Linnemann zum Gesundheitsminister und Steffen Bilger zum Verkehrsminister. Bundeskanzler Merz zeigte sich trotz anhaltender Kritik zuversichtlich, dass von der Neuaufstellung neue Impulse ausgehen. Wirtschafts- und Energieministerin Reiche plant einen Kurswechsel in der Energiepolitik. Das Kabinett hat grundlegende Reformen dazu nun auf den Weg gebracht, mit Konsequenzen auch für die privaten Haushalte.
2: Mehr finanzielle Eigenverantwortung für die erneuerbaren Energien und ein Netzpaket sollen helfen, die hohen Stromkosten am Wirtschaftsstandort Deutschland zu senken. Es muss Schluss sein mit dem Rundum-Sorglos-Paket, sagt Reiche. Sie will den Ausbau von Ökostrom und Netzen besser aufeinander abstimmen und Fördermittel sparen, auch bei den Solaranlagen auf dem Hausdach oder den Balkonkraftwerken. Das kommt vor allem bei der Branche schlecht an, die Arbeitsplätze und Investitionen gefährdet sieht. Die Industrie dagegen begrüßt die Pläne. Tanja Wagner, Nachrichtenredaktion.
1: Mit stellenweise fast 40 Grad steht Deutschland morgen der heißeste Tag der aktuellen Hitzewelle bevor. Selbst an den Küsten steigen die Temperaturen auf über 30 Grad. Dazu drohen Sturm oder sogar Orkanböen und örtlich starke Gewitter, eine explosive Mischung.
3: Hohe Temperaturen und schwüle Gewitterluft. Meteorologen sprechen von einer extrem starken Wärmebelastung. Vor allem Menschen mit Kreislaufproblemen leiden. Auch für ältere Menschen ist die Wetterlage gefährlich. Der Deutsche Wetterdienst empfiehlt, direkte Sonne nach Möglichkeit zu meiden, ausreichend Wasser zu trinken und die Innenräume kühl zu halten. Wer Abkühlung in Wäldern sucht, sollte den Rückweg antreten, sobald sich erste Gewitterboten ankündigen. Das gilt auch für schattige Bereiche unter Bäumen an Badeseen. Diana Kramer, Nachrichtenredaktion.
1: Wegen eines außer Kontrolle geratenen Waldbrands auf Kreta wird der Ferienort Arja Galina evakuiert. Medienberichten zufolge sind rund 6000 Urlauber betroffen. Stürmischer Wind treibt die etwa 15 Kilometer lange Feuerfront voran und zwang Löschfahrzeuge und Hubschrauber zum Abbruch ihrer Einsätze. Zwei Feuerwehrleute kamen ums Leben, nachdem sie im dichten Rauch die Orientierung verloren hatten.
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4: Natascha Wittmark hier, hallo zusammen an diesem sehr späten Mittwochabend. Neue Musik von Mark Atlas habe ich gleich für euch. You Against My Love spiele ich euch direkt nach den Imagine Dragons und Top of the World.

0: Leonie mit Don't Worry war das. Habt ihr euch schon Tickets fürs Comedy Camp jetzt im Herbst gesichert? Je nachdem, wo ihr hingeht, stehen ja andere Comedians auf der Bühne. Findet ihr alles auf unserer Homepage. 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Oktober in Bergheim und da könnt ihr den hier unter anderem sehen.
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3: Es gibt ein paar Sachen, die gibt es in Kolumbien so nicht. Zum Beispiel Sauna macht man da nicht. Wusste ich aber nicht. Und als wir noch nicht so lange zusammen waren, habe ich gedacht, die machen mir aber eine Freude und fahren mit ihr ins Mediterranäer. Großer Fehler. Wir kommen da an. Ich hatte ihr nicht gesagt, was das ist. Ich habe gesagt, wir gehen schwimmen. Aber ich habe halt nicht erwähnt, dass das halt gleichzeitig auch einen Sauna- und Thermenbereich hat. Und zwar gemischt geschlechtlich. Und wir stehen da in der Umkleide neben uns wie so ein Kölscher Opa. Kam rein so. Und ich glaube, sie war schon irritiert, dass jetzt überhaupt getrennt, also nicht getrennt geschlechtlich umgezogen wird. Aber als er dann wirklich voller Begeisterung alles runterzog, so flumm. 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

0: Mittwochabend ist fast zu Ende. Die Sonne ist weg, aber die Temperaturen, die passen auch immer noch für einen Sommersong. Deshalb gibt es jetzt auch einen. Und wenn es nach mir geht, kann das auch der Sommerhit des Jahres werden, so wie ich den rauf und runter höre. The Bowser mit Magnetic. Ich meine, da wird man ja denken, The Bowser, das ist irgendwie ein DJ aus dem Süden, weil der so nach Strandparty mit viel Sonne bei 30 Grad klingt. Aber tatsächlich kommt der Song und The Bowser aus Norwegen, beziehungsweise die drei. The Bowser ist nämlich ein Trio. Die haben sich ja vor 5 Jahren in der Schule zusammengetan und da angefangen, Musik zu machen. Damals noch norwegische Party-Songs. Jetzt sind sie ganz frisch auf Haus umgestiegen, haben schon im Februar auch tatsächlich Magnetic rausgebracht als EP. Also sie hatten wohl irgendwie so die Ahnung, dass es diesen Sommer wieder heiß und sonnig werden würde. Jetzt wird der Song nämlich überall gehört. Und ihr hört ihn jetzt auch hier bei mir. Das ist The Bowser mit Magnetic. Bitteschön.
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1: Ich bin Uli Reitinger. Der personelle Umbau in der Unionsfraktion und in der Bundesregierung ist weitgehend abgeschlossen. Die Minister Warken, Linnemann und Bilger bekamen von Bundespräsident Steinmeier ihre Ernennungsurkunden. Und die Unionsfraktion wählte Thorsten Frey mit mehr als 90% zu ihrem neuen Vorsitzenden. Kanzler Merz war nachher sichtbar zufrieden.
2: Dieser Herbst, der wird für uns sehr herausfordernd. Wir werden uns darauf vorbereiten müssen. Wir werden das tun. Die Reformen gehen weiter. Wir arbeiten daran. Und ich bin wirklich sehr zuversichtlich, dass aus dieser Fraktionssitzung heraus ein neuer Impuls kommt, eine neue Dynamik kommt und auch eine neue Anstrengung für uns alle kommt, das Land gut zu führen, unser Land in eine gute Zukunft zu führen. Und das ist die Aufgabe, die wir alle haben.
1: Die neuen Minister sollen erst Anfang September vom Bundestag vereidigt werden. Sie sind trotzdem jetzt schon im Amt. Wegen einer neuen Hitzewelle kämpft die Feuerwehr in den Waldbrandgebieten in Frankreich und Spanien unter Hochdruck gegen ein Wiederaufflammen der Feuer. Inzwischen können Zehntausende Evakuierte in beiden Ländern in ihre Häuser zurückkehren.
3: An der französischen Atlantikküste sorgen enorme Trockenheit, Wind und Temperaturen von über 40 Grad weiter für große Gefahr. Rund 2200 Feuerwehrleute sind dort weiter im Einsatz. Und in Spanien wurden Evakuierungen und Ausgangsbeschränkungen für 19 Ortschaften aufgehoben. Die Behörden warnen wegen der vierten Hitzewelle des Sommers aber vor einer verfrühten Entwarnung. Sorgen bereitet außerdem ein Waldbrand in der Provinz Castellón im Osten Spaniens, wo die Flammen weiter außer Kontrolle sind. David Riemer, Nachrichtenredaktion.
1: Nach dem islamistischen Anschlag am Rande des Christopher Street Days in Berlin stellt Familienministerin Prien den Ländern mehr Geld für Angebote gegen Radikalisierung in Aussicht. Konkret geht es um 5 Millionen Euro aus dem Förderprogramm Demokratie leben, die bisher nicht dafür vorgesehen waren. Bei dem CSD-Anschlag hatte ein Islamist eine Frau tödlich und etwa 30 weitere Menschen teils lebensgefährlich verletzt. BMW legt als letzter deutscher Autokonzern ein großes Stellenabbauprogramm auf. Weltweit sollen rund 8000 Jobs wegfallen. Der Stellenabbau soll in Deutschland über natürliche Fluktuation und ein Abfindungsprogramm auf freiwilliger Basis erfolgen. Da mehr als die Hälfte der knapp 154.000 BMW-Mitarbeiter in Deutschland tätig ist, ist es wahrscheinlich, dass am Ende auch mehr als die Hälfte der betroffenen Jobs auf Deutschland entfällt.
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4: Hallo zusammen, Claudia Löhr ist hier, die Toten Hosen gleich für euch, nur nach vorn und das hier ist Taylor Swift, Up Light. Kommt gut durch diese Nacht, hallo zusammen.

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0: So, der bringt einer wirklich nach vorne um diese Uhrzeit. Die Toten Hosen nur nach vorne. Sommerferien, wir sind mittendrin. Ist ja eigentlich auch immer Sommerlochzeit, ne? Normalerweise gibt es immer so ein Sommerlochtier, aber was soll ich sagen? Normalerweise halt, ne?
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4: Was ist eigentlich aus dem guten alten Sommerlochtier geworden? Ja, früher konntest du dich darauf verlassen, dass um diese Zeit irgendwo ein Krokodil, eine Riesenschildkröte oder wenigstens ein 5 Meter langer Wels seinen Kopf aus irgendeinem Silbersee streckt. Und dieses Jahr? Nix. Normalerweise kommt wenigstens Michel Hunziker Ende Juli mit einem neuen Stelzbock um die Ecke und lässt sich ganz zufällig beim Baden vom Paparazzi erwischen. Ja, ist auch außer Mode gekommen, wa? Naja, komm, die Gute wird auch nicht jünger. Wer weiß, wofür es gut ist. Ich rufe sie gleich mal an. Aber so ganz ohne Sommerlochtier geht's doch auch nicht. Ich habe schon überlegt, ob ich mir nicht das Therapiepony hier von der Caritas ausleihe und damit nackt durchs Kanzleramt reite. Das wäre ein Sommerlochthema, oder? Aber ist es das wert? Ich muss im Herbst wieder auf Tour und bis dahin wäre ich aus der Urhaft noch nicht wieder raus.
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0: Der großartige Donald Duck. Wer kennt ihn nicht? Der treibt sich im Moment hier bei uns im Ruhrgebiet rum. Ja. Wieso, warum, weshalb? Die Hintergründe hört er gleich hier bei mir. Claudia Löß hier. Hallo zusammen.
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Teddy Swims ist das für euch. Gleich gibt's ganz neue Musik von Jennifer Lopez und David Guetta. Zusammen einen Song rausgebracht, Save Me Tonight. Und wie cool ist das hier, bitteschön? Es gab jetzt einen Langstreckenrekord mit einem Airbus

0: 350. Der ist erstmals ohne Unterbrechung von Australien nach Frankreich geflogen. Nonstop. 24 Stunden, 24 Minuten ohne Zwischenlandung. Was ich so cool finde, für die Crew hieß das also quasi, die sind vom Winter in den Sommer geflogen. Die haben 2 Ozeane und 3 Kontinente überquert. Und die haben auf einem einzigen Flug gleich 2 Sonnenaufgänge und 2 Sonnenuntergänge erlebt. Also, ob der Flug ins Guinness-Buch der Rekorde aufgenommen wird oder nicht, das ist noch nicht klar. Aber Millionen Menschen haben den Flug auf jeden Fall live im Netz verfolgt.
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1: Ich bin Uli Reitinger. 11 Tage nach dem Rücktritt von Unionsfraktionschef Spahn hat Bundeskanzler Merz den wesentlichen Teil seines Personalumbaus abgeschlossen. Die Unionsfraktion wählte in einer Sondersitzung den bisherigen Kanzleramtschef frei zum neuen Vorsitzenden mit dem für viele überraschend guten Ergebnis von rund 92%.
2: Vorher nannte Bundespräsident Steinmeier 3 neue Minister. Merz zeigte sich trotz massiver Kritik, vor allem über die Art und Weise der Entlassung von Verkehrsminister Schnieder, zufrieden mit der Neuaufstellung von Regierung, Partei und Fraktion. Er erwartet sogar einen neuen Impuls, der ist aus Unionssicht auch nötig, zumal im Herbst 3 wichtige Landtagswahlen anstehen. CSU-Chef Söder konnte sich einen Seitenhieb Richtung Merz nicht verkneifen. Er fordert mehr Tempo bei den Reformen der schwarz-roten Koalition. David Riemer, Nachrichtenredaktion.
1: Der neue Verkehrsminister Steffen Bilger ist optimistisch, den Zustand der Verkehrsträger mit den neuen Infrastrukturmilliarden verbessern zu können. Das gehe aber nicht sehr schnell und nicht ohne Unannehmlichkeiten, sagte Bilger im ZDF Heute Journal.
3: Ich kann keine Wunder versprechen, weil Infrastruktur schon auch Zeit braucht. Aber natürlich muss es jetzt auch mit den Möglichkeiten, die wir durch die Infrastrukturmilliarden haben, schnell und spürbar besser werden. Aber es wird seine Zeit brauchen. Gerade wenn wir jetzt viel in die Infrastruktur investieren, dann bedeutet das auch Baustellen. Das bedeutet Behinderung, das bedeutet im Bahnbereich dann auch leicht Verspätungen.
1: Der neue Verkehrsminister Steffen Bilger. Deutschlands Verbraucher müssen sich nach dem Auslaufen des Tankrabatts auf höhere Teuerungsraten einstellen. Nach dem Rückgang auf 2,3% im Juni dürfte die Inflation im Juli laut Volkswirten gestiegen sein. Heute veröffentlicht das Statistische Bundesamt seine erste Schätzung. Die Bundesstatistiker veröffentlichen heute auch noch eine erste Schätzung zum Bruttoinlandsprodukt im Zeitraum April bis Juni. Der Iran-Krieg bremst die Erholung der Wirtschaft. Volkswirte rechnen für das zweite Quartal trotzdem mit einem Mini-Plus von 0,1% zum Vorquartal. Wegen eines außer Kontrolle geratenen Waldbrands auf Kreta wird der Ferienort Arja Galini evakuiert. Medienberichten zufolge sind rund 6000 Urlauber betroffen. Stürmischer Wind treibt die etwa 15 Kilometer lange Feuerfront voran und zwang Löschflugzeuge und Hubschrauber zum Abbruch ihrer Einsätze. 2 Feuerwehrleute kamen ums Leben, nachdem sie im dichten Rauch die Orientierung verloren hatten.
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4: Claudia Löß hier, hallo zusammen. Oh, den großen Eros Ramazzotti habe ich gleich noch für euch. Cose della Vita, was ein Kulthit. Vorher noch Michael Patrick Kelly und das ist Michael Schulte mit 5 a.m. Kommt gut.

0: Eros Ramazzotti und Tina Turner, Cose della Vita. Es ist natürlich ein Träumchen, jetzt in diesen Tagen bei über 30 Grad im Freibad zu sein. Für die Bademeister allerdings ist das natürlich richtig stressig. Das ist dann Fehlanzeige mit Abkühlung. Wir haben Kerstin getroffen. Die ist Bade- bzw. Schwimmmeisterin, so heißt es eigentlich richtig. Sie sagt, ja, sie liebt ihren Job, aber es ist schon auch sehr, sehr anspruchsvoll.
1: Du passt auf die Leute auf, du kannst sie nicht im Stich lassen. Also du musst die ganze Zeit immer dabei sein, immer die Aufmerksamkeit haben. Die Konzentration ist halt auch sehr wichtig. Du hast auch diese 8 Stunden oder je nachdem, wie lange der Dienst geht, da kannst du dich nicht einfach ablenken lassen und einfach Kaffee trinken gehen oder so.
0: Die Frühschicht von Kerstin beginnt um 6 Uhr morgens und zum Job gehört natürlich längst nicht nur irgendwie am Beckenrand stehen und auf und ab zu laufen. Chemie und Bädertechnik, das ist auch ein großer Teil der Ausbildung, die dauert 3 Jahre und generell gilt volle Konzentration.
1: Das Becken ist voll, du hast auch Badegäste, die zum Beispiel nicht duschen gehen oder solche Sachen oder viele Nichtschwimmer, die unbeaufsichtigt sind, einfach im Wasser, die Eltern sitzen auf der Wiese, spielen mit dem Handy und passen nicht auf und das hast du dann auch mit dazu.
0: Ja, auf Kinder aufpassen, das ist natürlich auch wichtig für Kerstin und ihre Kolleginnen und Kollegen, weil Eltern oft einfach nicht bei der Sache sind oder sich denken, naja, der Bademeister regelt schon.
1: Also mit Sicherheit denken das einige oder ganz oft hört man auch, mein Kind kann ja schwimmen oder der Bruder passt auf, der vielleicht 2 Jahre älter ist. Das ist auch keine gute Lösung.
0: Nee, also jetzt bei über 30 Grad ist es für viele Menschen einfach richtig schön im Freibad. Für die Bademeister und ihre Teams heißt das aber viel Arbeit. Sie tragen viel Verantwortung und sie werden im Moment auch dringend gesucht in den

Die großartige Amy Winehouse habe ich jetzt für euch für diese wirklich angenehme, milde Sommernacht. Kommt gut durch, Claudia Lörs hier. Hallo.

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Soft Cell, Tainted Love. In Wacken sind ja gestern die ganz dicken Bühnen aufgemacht worden. Das Festival läuft seit dem Wochenende, aber mittwochs wird da traditionell der Holy Ground gestürmt.

0: wo ich mir denke, ey, Wacken ohne Regen, ohne Matsch, was ist denn das? Aber wettertechnisch ist das ja auch da hopp oder top, ne?
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2: Alles, was lange Haare und schwarze Klamotten hat, ist jetzt auf dem Weg in den Norden. Wacken! Open Air, der Mettlacker. Im Matsch sind alle gleich. Ja, das ist kein Ort, das ist ein Gefühl. Obwohl eigentlich eher ein Aggregatzustand, ne? Flüssig oder fest, es gibt ja immer nur die zwei Extreme. Entweder ist es so trocken und der Boden so knüppelhart, dass der Moshpit aussieht wie die Szene aus König der Löwen, wo 10.000 Gnus durch die Savanne brettern. Da hängt Feinstaub über Schleswig-Holstein, dass du meinst, es wären Smogbilder aus Delhi in Indien. Ja, da kriegst du beim Headbang eine richtige Staublunge. Aber keine Sorge, normalerweise regnet's ja. Und dann schwimmst du halt 4 Tage im Schlammbad. Wacken wird zum Metal-Moor-Gebiet und der Boden zum gummistiefelfressenden Ungeheuer. Aber ist ja alles nichts, was eine warme Palette Dosenbier nicht vergessen machen kann. Obwohl immer dran denken, Schlamm vergeht, Erinnerungen bleiben.
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1: Ich bin Uli Reitinger. Die personellen Änderungen in der Regierung und Unionsfraktion sind soweit abgeschlossen. Bundespräsident Steinmeier überreichte den neuen Ministern Warken, Linnemann und Bilger ihre Ernennungsurkunden. Und Thorsten Frey wurde von der Unionsfraktion zu ihrem neuen Vorsitzenden gewählt mit knapp 92%.
2: Frey bekommt von der Bundestagsfraktion nicht die Quittung für den Unmut über Merz' Personalentscheidungen. Mehr als 90% Zustimmung gilt als gutes Ergebnis. Von seinen 13 Vorgängern starteten fast alle mit solchen Werten in ihre Amtszeiten, bis auf Friedrich Merz selbst 2022. Vor allem aus Bremen, Rheinland-Pfalz und Sachsen hatte es zuletzt viel Kritik über das Vorgehen des Kanzlers gegeben. Tanja Wagner, Nachrichtenredaktion.
1: In mehreren Regionen Frankreichs sind erneut Waldbrände ausgebrochen. Betroffen ist unter anderem das südfranzösische Departement Var. 600 bis 700 Menschen mussten evakuiert werden. Ein größerer Brand brach auch in der Nähe von Dijon aus. Wegen des Rauchs wurde die Bevölkerung aufgerufen, sich möglichst nicht draußen aufzuhalten und Türen und Fenster geschlossen zu halten. Auch in Spanien ist ein weiteres schweres Feuer ausgebrochen, in einem Nationalpark an der Grenze zu Portugal. Rund 950 Menschen aus 12 Ortschaften wurden in Sicherheit gebracht. Jetzt erwischt es auch BMW. Als letzter deutscher Autokonzern legen die Münchner ein großes Stellenabbauprogramm auf. Weltweit sollen rund 8000 Jobs wegfallen, erfuhr die Deutsche Presseagentur aus Unternehmenskreisen.
3: Wie viele der 8000 Stellen hier in Deutschland wegfallen, ist bislang nicht bekannt. Der Münchner Autobauer teilte mit, der Abbau soll über die natürliche Fluktuation und ein Abfindungsprogramm erfolgen. BMW leidet, wie auch die Konkurrenz, unter enormem Konkurrenz- und Preisdruck, vor allem durch chinesische Hersteller. Dazu kommen die US-Zölle und die Auswirkungen der Krise im Nahen Osten auf die weltweite Konjunktur. Diana Kramer, Nachrichtenredaktion.
1: Die Deutsche Bahn stellt heute ihre Halbjahresbilanz vor. Der bundeseigene Konzern fiel zuletzt nicht nur mit schwacher Pünktlichkeitsquote und maroder Infrastruktur auf, sondern auch mit schlechten Unternehmenszahlen. 2025 verzeichnete die Bahn unterm Strich einen Milliardenverlust. Operativ, also im Kerngeschäft, machte die Bahn wegen der stetig steigenden Zahl an Fahrgästen ein Plus von rund 300 Millionen Euro. Und das will man im laufenden Jahr verdoppeln.
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4: Hallo zusammen, wir stellen euch